0: soll nun ein weiteres halbes Jahr bis Mitte März verlängert werden. Das hat Innenminister Dobrindt bei der EU-Kommission angemeldet. Das Zurückdrängen der illegalen Migration brauche weiterhin Kontrollen, sagte Dobrindt der Bild-Zeitung. Er hatte den Schritt schon Ende Juli angekündigt, als zehntausende Migranten in die spanische Exklave Ceuta in Nordafrika gestürmt waren. In einem wegweisenden Pilotprozess vor einem US-Bundesgericht in Auckland klagen mehrere US-Bundesstaaten gegen den Facebook-Konzern Meta. Sie werfen dem Unternehmen vor, Daten von Kindern gesammelt und gegen Gesetze verstoßen zu haben. Nun sind die Eröffnungsplädoyers gestartet.
1: Das Verfahren soll 6 bis 8 Wochen dauern und auch Meta-Chef Mark Zuckerberg soll aussagen. Anwälte aus Kalifornien, Kentucky, Colorado und New Jersey verlangen umfassende Schadenersatzzahlungen und gravierende Änderungen der Plattformen Facebook und Instagram. Die Klagen von 25 weiteren Bundesstaaten werden später verhandelt. Meta wird beschuldigt, Kinder und Jugendliche gezielt von sozialen Medien abhängig zu machen und damit ihre geistige Gesundheit zu gefährden. Hinzu kommen die Vorwürfe des Datensammelns. Aus den USA, Tina Eck.
0: SPD-Chef Klingbeil sieht trotz heftiger Kritik keinen Anlass für eine grundlegende Kursänderung an der Parteispitze. Der Weg, den Parteichefin Baas und er eingeschlagen hätten, sei richtig, sagte der Vizekanzler im Sommerinterview bei Sat.1.
2: Also jeder Finanzminister, jeder SPD-Vorsitzende in der Regierung wird vor der Herausforderung stehen, da ist kein Wachstum, da sind Löcher im Haushalt und da gibt es soziale Sicherungssysteme, Rente, Pflege, Gesundheit, die, wenn wir heute nichts machen, wird das ja auch nicht besser. Dann steigen die Beiträge, dann laufen die Kosten aus dem Ruder. Und insofern ist das etwas, wo man sich mit auseinandersetzen muss. Und ich verstehe, dass das viele umtreibt. Ich verstehe auch, dass da Unmut ist. Aber ich sage Ihnen, am Ende geht es um eine Verantwortung, die wir als Sozialdemokratinnen und Sozialdemokraten für dieses Land übernommen haben.
0: SPD-Chef und Finanzminister Klingbeil. Zum Fußball. Nationalspieler Jamal Musiala hat beim FC Bayern München für einen erneuten Schreckmoment gesorgt. Wenig später aber zumindest leichte Entwarnung gegeben. Das Wichtigste zuerst, mir geht es gut. Das teilte der 23-Jährige nach dem 4:2-Sieg des Rekordmeisters im Testspiel beim 1. FC Heidenheim über soziale Medien mit. Schon am letzten Wochenende war Musiala im Test gegen RB Leipzig auf dem Rasen zusammengebrochen.
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4: Aktuell bleibt es wolkenreich, trüb und stellenweise regnerisch. Dazu kann es neblig werden. Der Start in den Tag ist ebenfalls grau. Später gibt es zeitweise Regen und eine Tagestoptemperatur von 19 Grad.
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6: Auf der A1 Bremen Richtung Hamburg. Achtung Autofahrer. Zwischen Obhusen, Bremen, Mahndorf und dem Bremer Kreuz steht ein kaputter LKW. Außerdem liegen da Reifenteile auf der Autobahn. Und auf der A7 Hamburg Richtung Hannover ist zwischen Bispingen und Schneverdingen die rechte Spur wegen eines defekten LKWs gesperrt. Das ist er, der Radio Hamburg Verkehr für Hamburg, Niedersachsen und Schleswig-Holstein.
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5: Ich bin David Riemer. Die Kontrollen an den deutschen Außengrenzen sollen um ein weiteres halbes Jahr bis Mitte März verlängert werden. Das hat Innenminister Dobrindt bei der EU-Kommission angemeldet. Das Zurückdrängen der illegalen Migration brauche weiterhin Kontrollen, sagte Dobrindt der Bild-Zeitung. Er hatte den Schritt schon Ende Juli angekündigt, als zehntausende Migranten in die spanische Exklave Ceuta in Nordafrika gestürmt waren. In einem wegweisenden Pilotprozess vor einem US-Bundesgericht in Auckland klagen mehrere US-Bundesstaaten gegen den Facebook-Konzern Meta. Sie werfen dem Unternehmen vor, Daten von Kindern gesammelt und gegen Gesetze verstoßen zu haben. Nun sind die Eröffnungsplädoyers gestartet.
6: Das Verfahren soll 6 bis 8 Wochen dauern und auch Meta-Chef Mark Zuckerberg soll aussagen. Anwälte aus Kalifornien, Kentucky, Colorado und New Jersey verlangen umfassende Schadenersatzzahlungen und gravierende Änderungen der Plattformen Facebook und Instagram. Die Klagen von 25 weiteren Bundesstaaten werden später verhandelt. Meta wird beschuldigt, Kinder und Jugendliche gezielt von sozialen Medien abhängig zu machen und damit ihre geistige Gesundheit zu gefährden. Hinzu kommen die Vorwürfe des Datensammelns. Aus den USA, Tina Eck.
5: SPD-Chef Klingbeil sieht trotz heftiger Kritik keinen Anlass für eine grundlegende Kursänderung an der Parteispitze. Der Weg, den Parteichefin Baas und er eingeschlagen hätten, sei richtig, sagte der Vizekanzler im Sommerinterview bei Sat.1.
7: Also jeder Finanzminister, jeder SPD-Vorsitzende in der Regierung wird vor der Herausforderung stehen, da ist kein Wachstum, da sind Löcher im Haushalt und da gibt es soziale Sicherungssysteme, Rente, Pflege, Gesundheit, die, wenn wir heute nichts machen, wird das ja auch nicht besser, denn steigen die Beiträge, dann laufen die Kosten aus dem Ruder. Und insofern ist das etwas, wo man sich mit auseinandersetzen muss. Und ich verstehe, dass das viele umtreibt. Ich verstehe auch, dass da Unmut ist, aber ich sage Ihnen, am Ende geht es um eine Verantwortung, die wir als Sozialdemokratinnen und Sozialdemokraten für dieses Land übernommen haben.
5: SPD-Chef und Finanzminister Klingbeil. Zum Fußball. Nationalspieler Jamal Musiala hat beim FC Bayern München für einen erneuten Schreckmoment gesorgt. Wenig später aber zumindest leichte Entwarnung gegeben. Das Wichtigste zuerst, mir geht es gut. Das teilte der 23-Jährige nach dem 4:2-Sieg des Rekordmeisters im Testspiel beim 1. FC Heidenheim über soziale Medien mit. Schon am letzten Wochenende war Musiala im Test gegen RB Leipzig auf dem Rasen zusammengebrochen.
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8: Die nächsten Stunden bringen viele Wolken, etwas Regen und teils neblig trübe Sicht. Am frühen Morgen bleibt es dann dicht bewölkt. Im weiteren Tagesverlauf sind kurze sonnige Momente möglich bei bis zu 19 Grad.
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10: Auf der A1 Bremen Richtung Hamburg. Achtung Autofahrer. Zwischen Uphusen, Bremen-Mahndorf und dem Bremer Kreuz steht ein kaputter LKW. Außerdem liegen da Reifenteile auf der Autobahn. Und auf der A7 Hamburg Richtung Hannover ist zwischen Bispingen und Schneverdingen die rechte Spur wegen eines defekten LKWs gesperrt. Das ist er, der Radio Hamburg Verkehr für Hamburg, Niedersachsen und Schleswig-Holstein.
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1: Ich bin David Riemer. Nach dem Drohnenvorfall am Flughafen Leipzig-Halle verlangt der Pilotenverband Vereinigung Cockpit Standards, um derartige Ereignisse einheitlich erkennen und bewerten zu können. Nach Einschätzung des Verbands liegt das größte Problem derzeit nicht in der Abwehr von Drohnen, sondern in ihrer rechtzeitigen Erkennung.
2: Immer häufiger stören Drohnensichtungen den Luftverkehr. Beim bislang spektakulärsten Fall war Anfang August am Flughafen Leipzig eine mit Sprengstoff bestückte Drohne entdeckt worden. Seitdem wird viel über Abwehr diskutiert. Die Piloten fordern aber auch eine bessere Technik, um Drohnen möglichst schnell zu erkennen und auch einschätzen zu können, wie gefährlich sie sind. Außerdem wollen die Piloten in den Gremien vertreten sein, wo über Reaktionen entschieden wird. Denn der Abschuss einer Drohne etwa kann am Ende gefährlicher sein als die Drohne selbst. Aus Berlin, Thomas Brockt.
1: Wenig Regen und viel Hitze. Die deutschen Landwirte haben in diesem Sommer eine insgesamt deutlich kleinere Ernte eingefahren. Der Deutsche Bauernverband rechnet mit einer unterdurchschnittlichen Getreidemenge von knapp 42 Millionen Tonnen. Verbandspräsident Ruckwied fordert ein Sofortprogramm der Bundesregierung.
3: Nicht nur um die Getreide- oder Gemüseernte steht es schlecht. Die Trockenheit führt auch zu Nachschubproblemen beim Tierfutter. Vor allem im Süden und im Westen Deutschlands gibt es schwache Ernten. Der Standort habe in diesem Jahr über den Ertrag entschieden, wie selbst selten zuvor, sagte Bauernpräsident Ruckwied. Teils sorgte die Trockenheit sogar für einen Totalausfall. Vielen Höfen geht es schlecht. Der Verband fordert finanzielle Hilfen aus der Politik. Mit akuten Folgen für die zuletzt bereits gestiegenen Verbraucherpreise rechnet die Branche aber erstmal nicht. Ursula Winkler, Nachrichtenredaktion.
1: Die Kontrollen an den deutschen Außengrenzen sollen um ein weiteres halbes Jahr bis Mitte März 2027 verlängert werden. Innenminister Dobrindt hat dies offiziell bei der EU-Kommission angemeldet. Er sagte, das Zurückdrängen der illegalen Migration brauche weiterhin Kontrollen. Diese gibt es seit September 2024. Die syrische Regierung lässt das mutmaßlich geheime Atomprogramm unter dem früheren Präsidenten Assad durch UN-Atomwächter aufarbeiten. Der Chef der internationalen Atomenergiebehörde Grossi sagte bei einem Besuch in Syrien, es gehe um einige Tonnen an Nuklearmaterial, das missbräuchlich verwendet werden könnte. Syrien habe die Behörde darüber informiert und eine erste Inspektion ermöglicht.
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4: Aktuell bleibt es wolkenreich, trüb und stellenweise regnerisch. Dazu kann es neblig werden. Der Start in den Tag ist ebenfalls grau. Später gibt es zeitweise Regen und eine Tagestop-Temperatur von 19 Grad.
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7: Auf der A1 Bremen Richtung Hamburg. Achtung Autofahrer. Zwischen Uphusen, Bremen, Mahndorf und dem Bremer Kreuz steht ein kaputter LKW. Außerdem liegen da Reifenteile auf der Autobahn. Und auf der A7 Hamburg Richtung Hannover ist zwischen Bispingen und Schneverdingen die rechte Spur wegen eines defekten LKWs gesperrt. Das ist er, der Radio Hamburg Verkehr für Hamburg, Niedersachsen und Schleswig-Holstein.
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6: Ich bin David Riemer. Nach dem Drohnenvorfall am Flughafen Leipzig-Halle verlangt der Pilotenverband Vereinigung Cockpit Standards, um derartige Ereignisse einheitlich erkennen und bewerten zu können. Nach Einschätzung des Verbands liegt das größte Problem derzeit nicht in der Abwehr von Drohnen, sondern in ihrer rechtzeitigen Erkennung.
7: Immer häufiger stören Drohnensichtungen den Luftverkehr. Beim bislang spektakulärsten Fall war Anfang August am Flughafen Leipzig eine mit Sprengstoff bestückte Drohne entdeckt worden. Seitdem wird viel über Abwehr diskutiert. Die Piloten fordern aber auch eine bessere Technik, um Drohnen möglichst schnell zu erkennen und auch einschätzen zu können, wie gefährlich sie sind. Außerdem wollen die Piloten in den Gremien vertreten sein, wo über Reaktionen entschieden wird. Denn der Abschuss einer Drohne etwa kann am Ende gefährlicher sein als die Drohne selbst. Aus Berlin, Thomas Brockt.
6: Wenig Regen und viel Hitze. Die deutschen Landwirte haben in diesem Sommer eine insgesamt deutlich kleinere Ernte eingefahren. Der Deutsche Bauernverband rechnet mit einer unterdurchschnittlichen Getreidemenge von knapp 42 Millionen Tonnen. Verbandspräsident Ruckwied fordert ein Sofortprogramm der Bundesregierung.
8: Nicht nur um die Getreide- oder Gemüseernte steht es schlecht. Die Trockenheit führt auch zu Nachschubproblemen beim Tierfutter. Vor allem im Süden und im Westen Deutschlands gibt es schwache Ernten. Der Standort habe in diesem Jahr über den Ertrag entschieden, wie selten zuvor, sagte Bauernpräsident Ruckwied. Teils sorgte die Trockenheit sogar für einen Totalausfall. Vielen Höfen geht es schlecht. Der Verband fordert finanzielle Hilfen aus der Politik. Mit akuten Folgen für die zuletzt bereits gestiegenen Verbraucherpreise rechnet die Branche aber erstmal nicht. Ursula Winkler, Nachrichtenredaktion.
6: Die Kontrollen an den deutschen Außengrenzen sollen um ein weiteres halbes Jahr bis Mitte März 2027 verlängert werden. Innenminister Dobrindt hat dies offiziell bei der EU-Kommission angemeldet. Er sagte, das Zurückdrängen der illegalen Migration brauche weiterhin Kontrollen. Diese gibt es seit September 2024. Die syrische Regierung lässt das mutmaßlich geheime Atomprogramm unter dem früheren Präsidenten Assad durch UN-Atomwächter aufarbeiten. Der Chef der internationalen Atomenergiebehörde Grossi sagte bei einem Besuch in Syrien, es gehe um einige Tonnen an Nuklearmaterial, das missbräuchlich verwendet werden könnte. Syrien habe die Behörde darüber informiert und eine erste Inspektion ermöglicht.
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9: Die nächsten Stunden bringen viele Wolken, etwas Regen und teils neblig trübe Sicht. Am frühen Morgen bleibt es dann dicht bewölkt. Im weiteren Tagesverlauf sind kurze sonnige Momente möglich bei bis zu 19 Grad.
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11: Auf der A1 Bremen Richtung Hamburg. Achtung Autofahrer. Zwischen Uphusen, Bremen, Mahndorf und dem Bremer Kreuz steht ein kaputter LKW. Außerdem liegen da Reifenteile auf der Autobahn. Und auf der A7 Hamburg Richtung Hannover ist zwischen Bispingen und Schneverdingen die rechte Spur wegen eines defekten LKWs gesperrt. Das ist er, der Radio Hamburg Verkehr für Hamburg, Niedersachsen und Schleswig-Holstein.
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2: Ich bin David Riemer. Die Kontrollen an den deutschen Außengrenzen sollen um ein weiteres halbes Jahr bis Mitte März verlängert werden. Das hat Innenminister Dobrindt bei der EU-Kommission angemeldet. Das Zurückdrängen der illegalen Migration brauche weiterhin Kontrollen, sagte Dobrindt der Bild-Zeitung. Er hatte den Schritt schon Ende Juli angekündigt, als Zehntausende Migranten in die spanische Exklave Ceuta in Nordafrika gestürmt waren. In der Demokratischen Republik Kongo sind beim aktuellen Ebola-Ausbruch bereits mehr als 5000 Menschen an dem gefährlichen Fieber erkrankt. Das teilte die Weltgesundheitsorganisation mit. Der Ausbruch der hochansteckenden Infektionskrankheit war Mitte Mai bekannt gegeben worden.
3: Noch nicht einmal 100 Tage dauert der Ebola-Ausbruch im Kongo an. Und er ist schon jetzt der Ausbruch mit dem rasantesten Anstieg. Mehr als 5000 Fälle und fast 2400 Tote in so kurzer Zeit, das gab es im vergleichbaren Zeitraum auch nicht während des großen Ebola-Ausbruchs in Westafrika. Schlimmer noch, Experten fürchten, dass viele Fälle gar nicht registriert werden. Gerade in entlegenen Gebieten erkranken und sterben Menschen ohne Schutzmaßnahmen. Den Helfern läuft die Zeit davon. Aus Nairobi, Eva Kraftschick.
2: Schon wieder ein Zwischenfall am Münchner Flughafen. Am Montagabend hat ein Flugzeug die Landebahn verfehlt. Das hat die Lufthansa jetzt bestätigt. Alle 351 Passagiere blieben unverletzt.
4: Bei dem Vorfall wurde die Beleuchtung am Anfang der Landebahn beschädigt. Wieso der Airbus zu früh aufgesetzt hat, ist bislang unklar. Die Bundesstelle für Flugunfallsicherung hat sich der Sache angenommen. Erst am Samstag war eine Boeing der Fluggesellschaft Vietnam Airlines beim Start über das Bahnende hinausgefahren, weil sie zu langsam war. Das Flugzeug konnte zwar gerade noch so abheben, musste aber 2 Stunden später beschädigt wieder in München landen. Aus München, Pia Wegner.
2: Zum Fußball. Wieder Schockmoment beim FC Bayern. Nationalspieler Jamal Musiala ist erneut auf dem Rasen zusammengebrochen. Wenig später kommt von ihm selbst dann die leichte Entwarnung über soziale Medien. Mir geht es gut, schrieb Musiala nach dem 4:2-Sieg der Münchner im Testspiel beim 1. FC Heidenheim. Schon am letzten Wochenende war der 23-Jährige beim Test gegen RB Leipzig auf dem Rasen zusammengesackt. Ärzte hätten bei ihm eine Störung des Nervensystems festgestellt. Er sei aber in bester medizinischer Behandlung, schreibt Musiala.
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5: Aktuell bleibt es wolkenreich, trüb und stellenweise regnerisch. Dazu kann es neblig werden. Der Start in den Tag ist ebenfalls grau. Später gibt es zeitweise Regen und eine Tagestop-Temperatur von 19 Grad.
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8: Auf der A1 Bremen Richtung Hamburg. Achtung Autofahrer. Zwischen Uphusen, Bremen, Mahndorf und dem Bremer Kreuz steht ein kaputter LKW. Außerdem liegen da Reifenteile auf der Autobahn. Und auf der A7 Hamburg Richtung Hannover ist zwischen Bispingen und Schneverdingen die rechte Spur wegen eines defekten LKWs gesperrt. Das ist er, der Radio Hamburg Verkehr für Hamburg, Niedersachsen und Schleswig-Holstein.
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8: Ich bin David Riemer. Die Kontrollen an den deutschen Außengrenzen sollen um ein weiteres halbes Jahr bis Mitte März verlängert werden. Das hat Innenminister Dobrindt bei der EU-Kommission angemeldet. Das Zurückdrängen der illegalen Migration brauche weiterhin Kontrollen, sagte Dobrindt der Bild-Zeitung. Er hatte den Schritt schon Ende Juli angekündigt, als Zehntausende Migranten in die spanische Exklave Ceuta in Nordafrika gestürmt waren. In der Demokratischen Republik Kongo sind beim aktuellen Ebola-Ausbruch bereits mehr als 5000 Menschen an dem gefährlichen Fieber erkrankt. Das teilte die Weltgesundheitsorganisation mit. Der Ausbruch der hochansteckenden Infektionskrankheit war Mitte Mai bekannt gegeben worden.
9: Noch nicht einmal 100 Tage dauert der Ebola-Ausbruch im Kongo an. Und er ist schon jetzt der Ausbruch mit dem rasantesten Anstieg. Mehr als 5000 Fälle und fast 2400 Tote in so kurzer Zeit, das gab es im vergleichbaren Zeitraum auch nicht während des großen Ebola-Ausbruchs in Westafrika. Schlimmer noch, Experten fürchten, dass viele Fälle gar nicht registriert werden. Gerade in entlegenen Gebieten erkranken und sterben Menschen ohne Schutzmaßnahmen. Den Helfern läuft die Zeit davon. Aus Nairobi, Eva Kraftschick.
8: Schon wieder ein Zwischenfall am Münchner Flughafen. Am Montagabend hat ein Flugzeug die Landebahn verfehlt. Das hat die Lufthansa jetzt bestätigt. Alle 351 Passagiere blieben unverletzt.
10: Bei dem Vorfall wurde die Beleuchtung am Anfang der Landebahn beschädigt. Wieso der Airbus zu früh aufgesetzt hat, ist bislang unklar. Die Bundesstelle für Flugunfallsicherung hat sich der Sache angenommen. Erst am Samstag war eine Boeing der Fluggesellschaft Vietnam Airlines beim Start über das Bahnende hinausgefahren, weil sie zu langsam war. Das Flugzeug konnte zwar gerade noch so abheben, musste aber 2 Stunden später beschädigt wieder in München landen. Aus München, Pia Wegner.
8: Zum Fußball. Wieder Schockmoment beim FC Bayern. Nationalspieler Jamal Musiala ist erneut auf dem Rasen zusammengebrochen. Wenig später kommt von ihm selbst dann die leichte Entwarnung über soziale Medien. Mir geht es gut, schrieb Musiala nach dem 4:2-Sieg der Münchner im Testspiel beim 1. FC Heidenheim. Schon am letzten Wochenende war der 23-Jährige beim Test gegen RB Leipzig auf dem Rasen zusammengesackt. Ärzte hätten bei ihm eine Störung des Nervensystems festgestellt. Er sei aber in bester medizinischer Behandlung, schreibt Musiala.
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11: Die nächsten Stunden bringen viele Wolken, etwas Regen und teils neblig trübe Sicht. Am frühen Morgen bleibt es dann dicht bewölkt. Im weiteren Tagesverlauf sind kurze sonnige Momente möglich bei bis zu 19 Grad.
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14: Auf der A1 Bremen Richtung Hamburg. Achtung Autofahrer. Zwischen Uphusen, Bremen, Mahndorf und dem Bremer Kreuz steht ein kaputter LKW. Außerdem liegen da Reifenteile auf der Autobahn. Und auf der A7 Hamburg Richtung Hannover ist zwischen Bispingen und Schneverdingen die rechte Spur wegen eines defekten LKWs gesperrt. Das ist er, der Radio Hamburg Verkehr für Hamburg, Niedersachsen und Schleswig-Holstein.
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0: Guten Morgen, schönen Mittwoch. Hier war Radio Hamburg, eure Musiksender Nummer 1. Gleich mit Glockenbach und Klock-Klock. Von den Jungs von Klock-Klock auf jeden Fall einer der größten Mega-Hits. Feiert ihr auch bei Radio Hamburg Stars for Free am 19.09. Brooklyn. Gibt's gleich schon mal für euch, sowie das Beste von heute. Robin Schulz und Barbs, erstmal um so ein bisschen klarzukommen. Better Times gibt's alles gleich. Jetzt ist es 5 Uhr.
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2: Ich bin David Riemer. Die Kontrollen an den deutschen Außengrenzen sollen um ein weiteres halbes Jahr bis Mitte März verlängert werden. Das hat Bundesinnenminister Dobrindt jetzt offiziell bei der EU-Kommission angemeldet.
3: Eigentlich sollen im Schengen-Raum die Grenzen offen sein. Doch schon seit 2 Jahren gilt das für die deutschen Außengrenzen nicht mehr. Die Bundesregierung will so die Zahl der unerlaubten Einreisen verringern. Kritik daran gibt es immer wieder. Doch jetzt kommt, wenn die EU-Kommission nicht widerspricht, die nächste Verlängerung. Innenminister Dobrindt hatte das schon vor kurzem angekündigt. Nach dem Massenansturm von Migranten auf die spanische Exklave Ceuta in Nordafrika. Aus Berlin, Thomas Brockt.
2: Bei den Autoversicherungen deutet vieles darauf hin, dass die Zeit der massiven Preissteigerungen ausläuft. Im Moment liegen die Preise für Versicherungswechsler im Mittel gerade einmal 1,3% über dem Vorjahr. Das haben Berechnungen des Vergleichsportals Verivox ergeben.
4: Die Kfz-Haftpflichtversicherung ist im Schnitt um 3% günstiger als im Vorjahr. Mit Teilkasko wird es etwas teurer und die Haftpflicht mit Vollkasko steigt im Preis im Vergleich zu 2025 um 2,5%. Experten sagen, das Risiko ist groß, dass die aktuell stabilen Preise nur eine Momentaufnahme sind, ein kurzes Durchatmen. Im Vergleich zu 2022 müssen Autofahrer für ihre Versicherung im Schnitt sagenhafte 52,8% mehr zahlen. Uli Reitinger, Nachrichtenredaktion.
2: Für den Facebook-Konzern Meta hat in den USA ein potenziell folgenschwerer Prozess begonnen, in dem es um die Nutzung seiner Apps durch Kinder geht. Mehrere US-Bundesstaaten werfen dem Unternehmen vor, Kinder bewusst zu einer ausufernden Nutzung von Facebook und Instagram verleitet zu haben. Gleichzeitig habe Meta Risiken vor Eltern und der Öffentlichkeit verborgen. Der Konzern weist die Vorwürfe zurück. Nationalspieler Jamal Musiala hat beim FC Bayern erneut für einen Schockmoment gesorgt. Er ist wieder auf dem Platz zusammengebrochen. Wenig später hat er über soziale Medien leichte Entwarnung gegeben. Ihm gehe es gut, schrieb er nach einem Testspiel des Rekordmeisters in Heidenheim. Schon am Wochenende war Musiala beim Test gegen RB Leipzig auf dem Platz zusammengesackt. Ärzte hätten bei ihm kurz auftretende Absenzen festgestellt, so Musiala, vergleichbar mit kurzzeitigen und plötzlichen Blackouts.
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0: Das Radio-Burg-Wetter startet auf jeden Fall gut warm. 17 Grad sind schon in der City, 16 in Bremerförde, 15 in Bad Bramstedt. Und gerade auch bei den meisten von euch auf jeden Fall trocken in der City, in Elmshorn, kommt ein bisschen Regen runter. So ist es dann auch tagsüber. Aber es ist vor allem auch gemütlich abends, dann wird es so leicht nieselt, die Straßen glänzen. Morgen wird es auf jeden Fall schon mal wieder sommerlicher. Da sind 22 Grad wieder drin und auch wieder 5 Stunden Sonnenschein für euch. Hier ist jetzt für eure Sicherheit der Radio Hamburg Verkehr mit der Edeka-App. Ohne irgendeine Meldung stand jetzt keine Staus gemeldet, kein Blitzer, außer ihr habt was. 040 333 10000. Einfach eine WhatsApp anrufen, wie ihr mögt, für den Radio Hamburg Verkehr, für Hamburg, Niedersachsen und Schleswig-Holstein.
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0: Guten Morgen! Ja, es ist wirklich ein einmaliges Erlebnis für euch. Gleich hier in 15 Minuten, direkt nach Glockenbach und Klock-Klock mit Brooklyn. Vorher noch das Beste von heute. Robin Schulz und Barbs mit Better Times.

dass wir zusammen in den Tag starten, hier bei Radio Burg. Um 5.10 Uhr ist bei euch vielleicht auch gerade so ein bisschen dieses, oh, Körper ist noch nicht ganz funktionsfähig. Ihr fahrt euch einfach Stück für Stück hoch mit eurem Musiksender Nummer 1. Jetzt mit Things We Lost in the Fire.

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1: Guten Morgen um 5.14 Uhr mit dem Radio-Murg-Wetter-Update. 17 Grad messen wir jetzt schon, also ist schon fast Tagestop-Temperatur. 19 sind noch drin. Zwar viel Regen, aber auf jeden Fall auch 2 Stunden Sonnenschein für euch.
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2: Okay.

0: Radio-Musikexperte Tim Gaffron, Sam Smith ist ja wirklich auch schon so ein Ausnahmekünstler.
1: Naja, Sam Smith, ne, der hat schon bei Grammy-Verleihung gespielt, bei den Brit Awards.
0: Eigentlich alles.
1: Der ganzen Welt Konzerte gegeben. Und jetzt kommt er gar nicht auf große Tour, sondern er ist auf dieser Residency-Show-Tour quasi. Spielt alleine 8 Mal hintereinander in London, im London Coliseum. Das ist ein kleines Theater. Und ihr seid bei der allerersten Show dabei.
0: Also das ist so süß.
1: Noch niemand weiß, wie wird das ablaufen. Sam Smith wird selber garantiert auch aufgeregt sein.
0: Ja, klar.
1: Der ist ja schon auch sehr feinfühlig.
0: Es ist ja auch so, wenn da weniger Zuschauer sind, ist es irgendwie aufregender, als wenn da so viele sind, dass du gar nicht checkst, wie viele das sind.
1: Voll, voll. Ja. Also es wird wirklich klein, intim, auch ein bisschen romantisch. Das wird was ganz Besonderes.
0: 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Baby!

0: Guten Morgen und Achtung Autofahrer, um 5.22 Uhr, Radiobuchhörer Holger, du hast was gesehen, moin.
1: Ja, moin zusammen. A7 Richtung Süden, Abstellinger Tunnel, hat ein LKW Asphalt verloren, der steht vom Tunnel Ottmarschen, steht da und da kleckert noch einiges an Asphalt raus.
0: Habt da Geduld, wir sind bei euch hier mit dem Radiobuchverkehr und der Edeka-App.

0: Moinsen, am Mittwochmorgen um 5.25 Uhr in eurer Radio Morning Show. Gleich mit dem ultimativen Kick. Ascha ist ja wirklich jetzt hier mal am Brett um die Uhrzeit. Morgen gleich dabei und das Beste von heute. Christy Serenity mit Good Old Days gibt's alles gleich nach halb für ganz viele Mega-Hits. Und vorher noch bei eurer Musiksender Nummer 1 Milo, immer so ein bisschen verträumt mit Whatever It Takes.
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0: Guten Morgen, Radio Hamburg hier und wir vertrauen euch einfach so sehr, dass wir komplett die Macht an euch abgeben, wer bald einer von den ganz Großen wird, wer ein Megastar wird. Radio Mux Next Megastar, es liegt allein in eurer Hand und ihr lernt vielleicht schon mal die Zukunft gleich kennen vor allen anderen in 10 Minuten. Jetzt ist es 5:30.
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0: Nach 6 Wochen Sommerferien starten Hamburgs Kinder und Jugendliche morgen mit Rekordzahlen ins neue Schuljahr. Vor allem an den Stadtteilschulen und den Gymnasien. Auch die Zahl der Vollzeitstellen für Lehrkräfte steigt laut Schulsenatorin Bekeres. Die Radimburg-Nachrichten gibt es wieder um 6 für euch. Und das Radimburg-Wetter ist auf jeden Fall ein guter Abschluss für die Sommerferien. 17 Grad in der City jetzt, 19 Grad sind maximal drin. Dazu auch relativ viel Regen. Ist dann vielleicht eine gute Motivation, auch mit der Schule wieder durchzuziehen. 16 Grad messen wir in Bremervörde im Moment, 15 zum Beispiel in Kiel. Und dann ist es zwar echt oft verregnet und nass, aber zwischendurch auch schön trocken und dann immer mal ganz kurz sonnig. Morgen auf jeden Fall wieder sonniger bei 22 Grad. Für eure Sicherheit ist hier jetzt der Radimburg-Verkehr mit der Edeka-App. Soweit entspannt, außer eine Meldung A7 Flensburg Richtung Hamburg im Stellingtunnel. Hat eine LKW-Ladung verloren, deshalb ist es da auch noch gesperrt. Also haltet da durch. Wir halten euch auf jeden Fall auf dem Laufenden hier im Radimburg-Verkehr für Hamburg, Niedersachsen und Schleswig-Holstein.
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0: Guten Morgen! John Mendt hat weiterhin Urlaub, ist ab Montag wieder für euch da. Und wir werden jetzt erstmal gemeinsam wach. Grüße an alle Frühschichten. Ascha ist so ein Kandidat. Wenn auf der Party jemand sagt, ey, mach mal irgendeinen Song an, irgendwas von Ascha geht immer. Also wir machen die Party einfach jetzt mit More, direkt nach dem Besten von heute. Chris de Serenity mit Good Old Days.

0: Guten Morgen. Moin, ihr Lieben. Um 5.38 Uhr.
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2: 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Ich mache selber Musik, also meine eigenen Songs mit Gitarre und Looping Station. Und verarbeite meine ganzen Emotionen in den Songs und freue mich mega, hier dabei zu sein.
0: Süß, also er klingt schon richtig happy, irgendwie so ein Herzensmensch. Und merkt man vor allem auch bei der Frage, welchen Emoji, also so auf WhatsApp am Handy, er am häufigsten benutzt.
2: Das ist eine gute Frage. Ich bin sehr schreibfaul. Ich glaube, das Herz.
0: Oh, hey, kleiner Romantiker. Hört man aber auf jeden Fall auch bei ihm.

Also ihr seht schon, da ist wirklich viel drin. Das ist ja nur einer von 10 Kandidaten. Guckt euch gerne alle online mal an, hört euch da durch. radiohamburg.de und votet auch direkt, wer es werden soll. Schickt den Link überall rum. 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

0: von heute von Holly Humberstone hier bei Radio Hamburg. Guten Morgen.
1: Moin.
0: Um 5.43 Uhr mit dem Wetterupdate, was auf jeden Fall so ein bisschen Hoffnung gibt. 2 Stunden Sonnenschein gibt's bei 19 Grad. Auch wenn es viel regnet, ist es vor allem morgens jetzt gerade schön trocken bei 17 Grad.
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0: Guten Morgen und Achtung Autofahrer, um 5.49 Uhr mit einem Update von der A7 jetzt von dir, Lasse.
1: Ja, genau, Flensburg Richtung Hamburg, da hat im Stellingtunnel ein LKW Ladung verloren. Radio Hamburg-Hörer Dieter, du hast jetzt ein Update, ne?
2: A7 Richtung Süden, Höhe Bahrenfeld, ist der LKW zum Stehen gekommen und hat einen großen Sandhaufen auf der rechten Spur hinterlassen. Mittlere und rechte Spur sind gesperrt.
1: Alright, danke dir. 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
0: Euch eine gute Fahrt.
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0: Guten Morgen, Hamburg.
1: Moin.
0: Eure Radio Morning Show hier um 5.56 Uhr. Wir freuen uns so sehr auf den 19. September in der Barclays Arena mit euch und vor allem ihr.
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0: Das ist einfach nur wild. 12.000 Tickets verschenken wir an euch. 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Das ganze Line-Up seht ihr auch. Aber allein Leonie reicht ja schon. Feiert ihr gleich mit dem Besten von heute. Gemeinsam mit Callum Scott Stay gibt's nach 6 für euch. Und vorher noch für ganz viele Megans Kato und John mit Turn the Lights Off.
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0: Guten Morgen.
1: Schönen Mittwoch.
0: Eure Radeburg Morning Show hier und wir suchen euch, diejenigen, die früher komplett ausgerastet sind bei den Spieleabenden bei Stadtlandfluss und sagen, das zählt nicht. Ich war schneller. Stopp. Ihr seid alle ab hier. 100 Euro in den schnellsten 33 Sekunden eures Lebens. Das Battle Norden gegen Süden. Um 6.16 Uhr seid ihr schon dabei.
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0: Es ist 6 Uhr.
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5: Schönen guten Morgen. Schülerrekord zum Schulstart. Gehaltserhöhung in der Süßwarenindustrie. Bewölkt und regnerisch, maximal 19 Grad. Wenn morgen hier in Hamburg das neue Schuljahr beginnt, sind so viele Kinder und Jugendliche dabei wie seit 45 Jahren nicht mehr. Bildungssenatorin Bekeres hat gestern die Zahlen vorgestellt. Clemens Benke.
6: Insgesamt werden an den staatlichen und privaten Schulen Hamburgs 274.420 Schülerinnen und Schüler erwartet. In den weiterführenden Schulen gibt es nochmal einen Anstieg, an den Grundschulen stagniert die Zahl der Neuanmeldungen. Hier zeichnet sich bereits eine Trendwende ab, so Bekeres.
7: Und spätestens ab 2029 gehen wir von einer abnehmenden Schülerinnenzahl aus.
6: Und diese Entwicklung habe man sowohl bei der Einstellung von Lehrkräften als auch beim Schulbau im Blick, so die Senatorin.
5: Tarifeinigung in der Süßwarenindustrie in Hamburg und Schleswig-Holstein. Mark Elvers.
8: Die Beschäftigten bekommen in drei Schritten nominal 6,2% mehr Geld bei einer Laufzeit von 2 Jahren und 160 Euro Sonderzahlungen. Davon profitieren zum Beispiel auch die Beschäftigten des Nestlé-Werks in Wandsbek, der Gebrüder Janke GmbH und von Barrikalle Baut auf der Peute. Die Hafenarbeiter müssen dagegen noch auf eine Einigung warten. Ihr 24-Stunden-Streik ist gestern Abend beendet worden.
5: Wenige Tage nach der beinahe Katastrophe mit einem zu spät gestarteten Langstreckenflieger von Vietnam Airlines in München ist eine Maschine der Lufthansa dort zu früh gelandet. Der aus San Francisco kommende A380 der größten deutschen Fluggesellschaft setzte vor den weißen Blockstreifen auf der betonierten Landebahn auf und beschädigte dabei die Beleuchtung. Keiner der 351 Passagiere wurde verletzt. In beiden Fällen ermittelt die Bundesstelle für Flugunfalluntersuchung. Nachdem Fußballnational- und Bayern-Spieler Jamal Musiala während 2 Spielen auf dem Platz kollabiert ist, hat er selbst die Ursache öffentlich gemacht. Demnach leidet er unter sogenannten Absenzen. Die sind eine Form epileptischer Anfälle, nachdem Betroffene häufig ganz normal weitermachen können. Er sei deswegen in Behandlung, so Musiala. Das waren die Nachrichten aus Hamburg, Deutschland und der Welt.
0: Das Radimburg-Wetter mit 17 Grad und echt einer relativ nassen Nacht auch mal entspannt mit Fenster aufschlafen lassen oder wie du eben meintest, mit Tür auf.
1: Ja, mit Tür aufgeschlafen, aber Balkontür natürlich.
0: Ja, ich dachte kurz Haustür, war so, okay, ist alles gut bei dir. Aber vielleicht aber fühlt ihr das cozy. Genauso. Ja, ist echt sehr gemütlich. 19 Grad sind noch drin, also ein Ticken wärmer wird's, auch wenn es noch echt viel regnet. Zum Beispiel gerade in Ahrensburg kommt ordentlich was runter oder Bad Oldesloe bei 16 Grad. Das Gute ist aber morgen schon mal wieder 5 Stunden Sonnenschein und über 20 Grad, 22 Grad sind drin für euch.
1: Und das Schöne ist ja, wenn es abends regnet, man verpasst halt auch nichts. Man hat nicht dieses, ja. Muss jetzt noch mal raus, Freunde treffen und so. Nö,
0: in alle kuscheln sich im Bett liegen.
1: Herrlich, vielleicht wird der Herbst auch doch ganz schön.
0: Ja, bitte, auf jeden Fall. Für eure Sicherheit ist jetzt der Radeburg-Verkehr mit der Edeka-App für Jordan mit Lasse.
1: Ja, Stop and Go auf der A7 Flensburg Richtung Hamburg. Da braucht ihr Geduld. 6 Kilometer stoppt es da jetzt schon zwischen dem Dreieck Nordwest und Bahrenfeld. Da hat nämlich im Stellingtunnel ein LKW Ladung verloren und deshalb sind da aktuell nur 2 Spuren frei für euch. Plant da bitte mindestens 20 Minuten mehr ein jetzt auf dem Weg zur Arbeit. Das war's aber, ansonsten kommt ihr gut durch am frühen Mittwochmorgen. Der Radio Hamburg Verkehr für Hamburg, Niedersachsen und Schleswig-Holstein.
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1: Hallo.
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0: Guten Morgen. Schön, dass ihr dabei seid. Es wird langsam hell. Das erleben wir zusammen gleich mit Katy Perry, die ja wirklich jetzt irgendwie gefühlt so wieder back ist wie früher. Gut. Bei ihren Mega-Hits wie Raw, den ihr gleich feiert. Direkt nach Leonie und Callum Scott mit dem Besten von heute.

0: Eure Radiburg Morning Show begleitet euch in den letzten Ferientag. Oh mein Gott.
1: Krass.
0: Ja, um 6.11 Uhr.
1: Das geht so schnell immer.
0: Es ist richtig krass. Vor allem, das ist immer der Tag, ich weiß selbst noch aus der Schule, man denkt so, oh mein Gott, 6 Wochen sind um 6 Wochen.
1: Ja, man
0: so
1: denkt,
0: crazy.
1: So, wenn es losgeht, denkt man so, das hört nie auf. Und irgendwann, jetzt nämlich, ist es dann doch vorbei.
0: Und dann geht's los, dass alle fragen, irgendwie waren die Sommerferien, was hast du so erlebt? Und wir gehen jetzt mal weg von den ganzen Standard-Stories. Ja, ich war im Freibad, meine Freundin getroffen. Ihr habt wirklich wilde Sachen überlegt. Hi.
2: Moin, Lea und Lasse, ich bin Marlene. Ich war in den Ferien im Filmcamp und wir haben einen Film im Wald gedreht. Und nachdem wir mehrere Drehtage im Wald hatten und da tausende von Blaubeeren waren, waren die kompletten Schuhe einfach komplett blau.
0: Das erzählen wir wahrscheinlich in 20 Jahren noch, blaue Schuhe.
1: Und wann läuft der in den Hamburger Kinos an, der Film?
0: 60, will den auch sehen. Überhaupt ein Filmcamp ist auch schon krass.
1: Richtig nice.
0: Und wir gehen mit euch rein wieder in den Schulmodus morgen mit jemand ganz Besonderem.
1: Ja.
0: Ich bin wirklich gespannt, wie der drauf ist. Wir haben hier den besten Lehrer Deutschlands.
1: Genau, offiziell ausgezeichnet. Keiner ist besser als er. Kein Witz. Der
0: niemand, es gibt keinen besseren.
1: Beste Menschen. Lehrer des ganzen Landes.
0: Ihr lernt ihn kennen und wir testen ihn natürlich auch mal so ein bisschen, ob er wirklich der beste Lehrer Deutschlands ist. Gemeinsam mit euch. Morgen ab 6 Uhr hier in eurer Radiomuk Morning Show. Schaltet unbedingt ein. Jason Derulo hat jetzt noch so ein bisschen Sommerferien-Vibes mit Acapulco.

0: ins Radio-Burg-Wetter-Update. Guten Morgen. Ja,
1: moin, ihr Lieben.
0: Um 6.14 Uhr. 17 Grad jetzt schon. Also man merkt auf jeden Fall, es ist noch Sommer, auch wenn es vielen von euch nicht mehr so vorkommt. 19 Grad maximal. Und auf jeden Fall auch.

0: neben dem Regen noch 2 Stunden Sonnenschein dabei.
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0: Ihr ratet auf jeden Fall auch mit jetzt. Unser Update von Stadtland Fluss, Norden gegen Süden. Und dafür guten Morgen, Nils aus Kaltenkirchen.
3: Guten Morgen, Lea und Lasse.
4: Na du, am Mittwoch.
0: Grüße Hallo. Nach Schleswig-Holstein, Kaltenkirchen. Das ist ja ganz eindeutig Team Norden. Nördlich der echte der Norden. Du bist HSV-Fan und dein Hobby finde ich auch cool. Du bist gerne in der Sauna und würdest so gerne mal in die Holstentherme gehen in Kaltenkirchen.
3: Genau, das ist meine Nachbarschaft und das ist immer wieder schön. Die Saunalandschaft ist hervorragend da.
0: Ich sehe dich da im Bademantel liegen, entspannen. Mit 100 Euro ist er super.
4: Bist du bereit?
3: Ich bin bereit.
4: Okay, Nils, dann starten die schnellsten 33 Sekunden deines Lebens jetzt mit einer Sportart mit E wie Emil.
3: Eishockey.
4: Ein Kleidungsstück mit S wie Samuel.
3: Sandpullover.
4: Beruf mit B wie Bertha.
3: Bäcker.
4: Pflanze mit R wie Richard.
3: Rose.
4: Ein Tier mit K wie Kaufmann.
3: Kamel.
4: Eine Eissorte mit V wie Viktor.
3: Vanille.
4: Ein Schulfach mit M wie Martha.
3: Mathe.
4: Ein Kosmetikartikel mit L wie Ludwig.
3: Lippenstift.
4: Irgendein Gemüse mit G wie Gustav.
3: Gurke.
4: Schauspielerin mit J wie Julius.
3: Julia Foster.
4: Ein Fußballverein mit W wie Walter.
3: Ah. Wolfsburg.
4: Wolfsburg war nach der Glocke, ja. Das zieht nicht mehr mit rein. Die Schauspielerin heißt, glaube ich, Jodie Foster, das Jodie müssen wir Foster, abziehen.
0: Ja, ja. Ja, okay. Aber 9 Begriffe, samt Pullover, auch sehr kreativ. 9
4: wow.
0: Ist ja super.
4: 9?
3: Ja, das ist super. Hoffe ich mal, dass das langt, ne?
0: Sehen wir dann nachher im Radioburg Nachmittag der Stübi-Show. Da seid dann ihr südlich der Elbe dran. Gerne noch online anmelden unter radioburg.de. Um 100 Euro geht's. Um 17.17 Uhr dann euer Zug. Viel Erfolg.

0: gleichen Power wie Pink geht ihr rein in den Mittwoch hier bei Radio Hamburg. Guten Morgen.
1: Ja.
0: Um 6.25 Uhr mit ganz vielen Mega-Hits gleich. Hertz und Purple Disco Machine, Wonderful Life 25. Und vorher noch bei eurer Musiksender Nummer 1. Jennifer Lopez, einfach J-Lo und David Guetta. Ist eine Kombi aus dem Himmel geschickt.
1: Boah,
0: Save
1: wirklich?
0: Me Tonight. Es klingt wirklich genauso, wie ihr euch etwas von Jennifer Lopez und David Guetta vorstellt. Gibt's hier jetzt noch vor 6:30 für euch.
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0: Na? Ihr entscheidet hier bei Radimux ganz allein, wirklich eine wichtige Entscheidung. Wer wird Radimux Next Megastar? Wer steht auf der Bühne in der Barclays Arena vor 12.000 Menschen? Also so auch krank, eure Chance, einfach mal so mitzubestimmen, wer berühmt wird. Wenn die irgendwann ganz groß sind, denkt ihr, ja, dank meiner Stimme. Wir stellen euch die Top 10, die wirklich alle so gut sind und alle Potenzial haben, ein Star zu werden, gleich vor in 10 Minuten. Jetzt ist es 6.31.
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2: Guten Morgen, ich bin Rainer Hirsch. Nach 6 Wochen Sommerferien starten Hamburgs Kinder und Jugendliche morgen mit Rekordzahlen ins neue Schuljahr, vor allem an den Stadtteilschulen und Gymnasien. Auch die Zahl der Vollzeitstellen für Lehrkräfte steigt, laut Schulsenatorin Bekeris. Tarifeinigung in der Süßwarenindustrie in Hamburg und Schleswig-Holstein. Die Beschäftigten bekommen 3 Gehaltserhöhungen innerhalb der nächsten 2 Jahre. Außerdem gibt es Sonderzahlungen, so die Einigung zwischen dem Unternehmensverband und der Gewerkschaft Nahrung Genuss Gaststätten. Die syrische Regierung lässt das mutmaßlich geheime Atomprogramm des früheren Präsidenten Bashar al-Assad durch UN-Atomwächter aufarbeiten und hat auch schon erste Inspektionen ermöglicht. Der Chef der Internationalen Atomenergiebehörde Grossi sagte bei einem Besuch in Syrien, es gehe um einige Tonnen Nuklearmaterial, das missbräuchlich verwendet werden könnte.
0: Die nächsten Nachrichten gibt es euch um 7 und das Radiburg-Wetter ist mega warm schon bei 17 Grad in der City. Viel wärmer wird es auf jeden Fall nicht heute. 19 Grad sind noch drin. Aber das Gute ist, lasst es mal so ein bisschen regnen zwischendurch. Das ist gemütlich und trotzdem bekommt ihr eure trockenen Phasen und vor allem 2 Stunden Sonnenschein. Sind ja auch schon mal 120 Minuten. Die Rechnung hat gerade zu lange gedauert, aber die genießt ihr auf jeden Fall. Auch in Buxtehude zum Beispiel bei 16 Grad. Jetzt 17 in Norderstedt. Und morgen geht es schon wieder ein bisschen nach oben. 22 Grad, ein bisschen Regen, aber umso mehr Sonnenschein für euch. 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
3: Ja, und was ist schon los bitte heute Morgen? Achtung, Autofahrer, Gegenstände liegen auf der A7 Richtung Süden zwischen Elbtunnel und Waltershof. Dann eine noch ungesicherte Unfallstelle auf der A23 Richtung Heide, und zwar Höhe Enzhorn, da hat es gekracht. Da bitte aufpassen und nochmal ein Reifen auf der A7 Richtung Flensburg zwischen Schnelsen Nord und Quickborn. Stop and Go, A7 Flensburg Richtung Hamburg, 6 Kilometer zwischen Dreieck Nordwest und Bahrenfeld. Da hat im Stellingtunnel ein LKW Gülle verloren. Hm. Deshalb sind da nur 2 Spuren frei. Radio Hamburg-Hörerin Easy schreibt, man bräuchte eigentlich eine Gasmaske, weil es so müffelt wohl. Außerdem Vorsicht, obwohl die Spuren gesperrt sind, fahren einige schon Stelling von der Autobahn runter. Insgesamt braucht ihr da rund 40 Minuten Geduld, mindestens aktuell. Das Radio Hamburg Blitzer-Update. Es blitzt auf der L221 zwischen Nietzsche und Lüneburg, kurz hinter Nietzsche vorm Wald. Danke an unseren Hörer Stefan. Der Radio Hamburg Verkehr für Hamburg, Niedersachsen und Schleswig-Holstein.
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0: Guten Morgen.
3: Hallo, am Mittwoch.
0: Ganz gemütlich geht's rein. Hat auch was, wenn's morgens so leicht düster und verregnet noch ist. Dazu hört's im Purple Disco Machine mit Wonderful Life 25. Viel Kraft an alle, wo es oft 7 Grad länger dauert.
3: Yo.
0: Michael Patrick Kelly und Ray Garvey mit Best Bet.

0: Guten Morgen, um 6.40 Uhr entscheidet ihr, wer neben Tiffany Harris, Clock Clock, Purple Disco Machine, Leonie und Fastboy auf der Bühne steht.
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0: Ja, das ist schon krass, also erzählt das ruhig auch mal rum. So eine große Entscheidung, wer tritt auf am 19. September in der Barclays Arena bei Radio Hamburg Stars for Free. Ihr votet online, unsere Top 10 steht. Alles so krass talentierte Leute.
2: Genau, 10 an der Zahl. Es macht richtig Spaß, sich auch mal alles anzuhören, online so richtig durchzuklicken, ja, zu gucken, wen hat unsere Jury denn da so alles unter die Top 10 gewählt. Zum Beispiel auch diese Sängerin aus St. Pauli will auch auf die große Bühne, aber nicht alleine.
3: Hallo, ich bin Robine und ich habe meine Backing-Sängerin heute mitgenommen.
4: Hallo.
3: Ich bin El Shaddai, hallo.
5: Ich bin Miriam.
2: Schön, euch kennenzulernen. Ja. Und du hast große Vorbilder, Robine, ne?
3: Ich habe vier verschiedene eigentlich, aber ich würde am Moment sagen, das ist so eine Kombination von Beyoncé, Danielle Ponder und Cat Burns.
2: Okay. Und dann hören wir mal rein, wie sich das auf ihre Musik auswirkt.

0: sensationell.
1: Ja, kann ich mir richtig gut vorstellen auf der Bühne.
2: So krass,
1: oder?
2: Vor allem einfach mal so hier gesungen. Ihr seht das auch auf Insta, Radio Hamburg, da ist ein Video von denen so wild. Und das ist nur eins von 10 Talenten. Alle so gut. Also checkt gerne online unter radiohamburg.de. Entscheidet euch, wer ist euer Favorite? Wer schafft es dann in die Top 3 für Radio Hamburgs Next Megastar? Eure Entscheidung. Freuen uns, wenn ihr dabei seid. Jetzt hier bei Radio Hamburg mit Lena und Don't Lie to Me.

0: Morgen.
1: Guten Morgen.
2: Moin zusammen.
1: Eure Radiomuck Morning Show im Wetterupdate hier mit ein bisschen Hoffnung. 2 Stunden Sonnenschein gibt's heute schon mal. Also gestern gab's ja gefühlt 0. Heute wird schon besser, 19 Grad maximal. Morgen sind wir dann schon mal wieder bei 22 Grad.
2: Achtung, Autofahrer. Auf der A1 Hamburg Richtung Lübeck liegen Reifenteile zwischen Rheinfeld und Lübeck-Mäusling. Das ist der Radio Hamburg Verkehr mit der Edeka-App.
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0: Guten Morgen. Hallöchen. Um 6.55 Uhr hoffen wir, euer Kaffee ist nicht kalt, weil ihr ihn vergessen habt. Ich habe gerade meinen angeguckt und dachte, na toll, der ist jetzt safe kalt, aber alles gut.
1: Eiswürfel rein und ein Eiskoffee.
0: Ja, stimmt, eigentlich guter Hack. Ganz viele Wege jetzt dazu, alles perfekt. Robin Schulz und Dennis Lloyd gleich mit Young Right Now und das Beste von heute von Teddy Swim. Zieht euch in den Band gleich nach 7. Oh yes. Und vorher noch Tiffany Harris, auch Radiobook Stars for Free, bei eurer Musiksender Nummer 1. Absolut wild, Vorfreude, alle Infos für euch natürlich online, Tickets for free. Und ihr fühlt euch schon mal rein gleich mit Breathe.
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0: Genau, einmal zusammen durchatmen, vor allem wenn ihr im Auto sitzt jetzt und eure Radiomook Morning Show hört. 55% aller Autofahrer haben das Verlangen, sich sofort abzureagieren, weil es so Akku macht.
1: Ja, es gibt die Drängler, es gibt die Schleicher. Irgendeinen Grund findet man immer, um Akku zu werden.
0: Also, wie oft sieht man die Leute auch fluchen und wirklich mehr als jeder Zweite denkt, oh mein Gott, ich muss mich erstmal abreagieren. Und deshalb sind wir für euch da. Wir sammeln gleich vor allem die schönen Momente. Was macht euch Autofahrer auch mal glücklich?
1: Überlegt
0: wir sehen
1: schon
0: die
1: mal, ja.
0: Positive Seite. Genau, überlegt schon mal, schickt uns das auch gerne. 040 333 10.000 und dann bringen wir diese Studie mal so ein bisschen voran gleich.
1: Genau.
0: 17. Jetzt ist es 7 Uhr.
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3: Guten Morgen. Rekordzahlen zum Schulstart. Musiala erklärt seine Zusammenbrüche. Wolken, Regen, maximal 19 Grad heute. Hamburgs Schulen starten morgen mit über 274.000 Schülern ins neue Schuljahr. Clemens Benke.
4: Die starken Jahrgänge der vergangenen Jahre wechseln jetzt an die weiterführenden Schulen. An den allgemeinbildenden Schulen werden im neuen Schuljahr so viele Schülerinnen und Schüler unterrichtet wie seit 45 Jahren nicht mehr. Die Zahl der Erstklässler geht dagegen leicht zurück. Hamburg ist auf den Schülerzuwachs gut vorbereitet, sagt Schulsenatorin Beckeris.
5: Seit Beschluss des aktuellen Schulentwicklungsplans haben somit 23 neue Schulen hier den Betrieb aufgenommen.
4: Einen Lehrermangel gibt es bei uns nicht, sagt sie.
3: In der Süßwarenindustrie in Hamburg und Schleswig-Holstein gibt's einen neuen Tarifvertrag. Marc Elvers.
6: Die Beschäftigten bekommen in drei Schritten nominal 6,2% mehr Geld bei einer Laufzeit von 2 Jahren und 160 Euro Sonderzahlungen. Davon profitieren zum Beispiel auch die Beschäftigten des Nestlé-Werks in Wandsbek, der Gebrüder Janke GmbH und von Barry Kalle Baut auf der Peute.
3: Nicht nur die Lufttemperaturen haben in diesem Sommer in vielen europäischen Ländern Rekordwerte erreicht. Auch die Meere um den Kontinent herum sind vielerorts besonders warm. Und das geht zu einem großen Teil auf den Klimawandel zurück, schreibt ein internationales Forschungsteam der Organisation World Weather Attribution in einem Bericht. Demnach hat der Klimawandel hauptsächlich durch die Verbrennung fossiler Energieträger verursacht, zum Beispiel im Mittelmeer eine Erwärmung um etwa 2 Grad ausgelöst. Unter anderem kann das schwere Stürme begünstigen. Nach dem Fußballnational- und Bayern-Spieler Jamal Musiala während 2 Spielen auf dem Platz kollabiert ist, hat er nun selbst die Ursache öffentlich gemacht. Demnach leidet er unter sogenannten Absenzen. Die sind eine Form epileptischer Anfälle, nachdem Betroffene häufig ganz normal weitermachen können. Er sei deswegen in Behandlung, so Musiala. Das waren die Nachrichten aus Hamburg, Deutschland und der Welt.
0: Das Radiomurk-Wetter heute mit maximal 19 Grad. Und es ist jetzt morgens echt schon fast genauso warm. 17 in der City, 18 sogar schon in Soltau, 16 noch in Ahrensburg. Und das seid ihr gar nicht mehr gewohnt. Aber es ist mal wieder so ein bisschen Parcours-Slalom jetzt auf dem Weg zur Arbeit durch die ganzen Pfützen. Es regnet dann doch relativ viel. Aber so werdet ihr mal wieder gefordert. Und morgen geht's auch bergauf. 22 Grad, wieder viel Sonnenschein, auch wenn es zwischendurch kurz gewittern kann. 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
1: Genau, ab Montag ist er wieder da. Achtung Autofahrer, Reifenteile auf der A1 Hamburg Richtung Lübeck zwischen Rheinfeld und Lübeck-Mäusling. Da liegen Reifenteile. Dann Unfall Elbbrücken, statt einwärts mit 4 Autos. Danke an Sebastian für die Info, ist noch ungesichert da. Besonders gut aufpassen bitte. Ein Reifen und ein kaputter LKW auf der A7 Richtung Flensburg zwischen Schnelsen Nord und Quickborn. Und unser Sorgenkind heute am Mittwochmorgen, die A7 Flensburg Richtung Hamburg. 6 Kilometer zwischen Dreieck Nordwest und Bahrenfeld. Wir haben ja eben schon gesagt, ne, wenn ihr stressbedingt im Autoverkehr mal tief durchatmet, lasst das bitte sein im Stellingtunnel.
0: Gar nicht.
1: Da ist es eklig, gerade tief durchzuatmen. Da hat nämlich ein LKW so richtig stinkende Ladung verloren. Und Radio Hamburg-Hörer Stefan, du hast ein Update, ne?
7: Das ist halt Klärschlamm gewesen. Und zwischen Bahrenfeld und Rotmarschen haben sie den LKW angehalten bekommen. Da hat sich wohl die Klappe gelöst und deshalb hat sich alles verteilt.
1: Ja, geht dann nur so ganz langsam links dran vorbei. Also eine Stunde braucht die da Geduld. Laut Polizei wird sich die Reinigung mindestens bis in den Vormittag reinziehen. Hat starke Nerven und staut sich deshalb auch auf der A23 Heide Richtung Hamburg. 4 Kilometer ab Halzenbeck-Rellingen. Da braucht ihr eine Viertelstunde mehr. Das Blitzer-Update L221. Einer zwischen Neetze und Lüneburg. Direkt vorm Wald, da kurz hinter Neetze. Der Radio Hamburg Verkehr für Hamburg, Niedersachsen und Schleswig-Holstein.
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0: Guten Morgen! Hamburg. Ja, vielleicht direkt mal zum Held werden, eure Kollegen vorwarnen, die irgendwie über diese Stinkeautobahn müssen, die A7. Ihr habt es bei Radio gehört, gerne weiterleiten. Ja. Teddy Swims, das Beste von heute. Mr. Know-It-All, bringt euch da auch durch. Also Ohren sollten ja noch laufen, Nase zu, alles gut. Robin Schulz und Dennis Lloyd vorher noch mit Young Right Now.

0: Guten Morgen. Moin. Um 7.10 Uhr ist bei euch der Battle-Modus aktiviert.
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0: John Mensch noch bis Montag im Urlaub, deshalb wer schlägt Lasse.
2: Jawohl.
0: Und in der Quiz-Arena willkommen zurück, Regina aus Dulsberg.
3: Guten Morgen, Hamburg.
0: Nach einem Unentschieden bist du wieder am Start. 200 Euro jetzt im Jackpot. Und du hast vor allem so ein großes Team hinter dir, was dich anfeuert. Deine Nichte zum Beispiel.
3: Ja, ich grüße Lilly aus Stade.
0: Lilly aus Stade.
2: Grüße gehen raus.
0: Du feuerst natürlich deine Tante hier an. Ja. Vor allem lädst du dann ja deine Familie zum Korean Barbecue ein, wenn
3: Jawohl.
0: Du willst.
3: Jawohl.
0: Also Nichte aus Stade hofft auch jetzt, dass du performst. Hier bei deiner selbstgewählten Joker-Kategorie.
1: Unsere Erde.
2: Oha, ist ja auch John Mans Hasskategorie, ne?
0: Ja, also. Ist immer klug, die zu wählen, auch Ballasse. Mhm. Aus wie vielen Hauptinseln besteht der US-Bundesstaat Hawaii? Lasse raus, Regina.
3: Da müsste ich raten.
0: Oh, musst du natürlich nicht. Wir können es auch einfach.
2: Du musst nicht sagen, ne? Also nicht, dass du mir noch den Punkt schenkst.
3: Wollte heute ein bisschen zocken, aber.
0: Vorgenommen zu zocken.
3: Also ich hätte da eine Vorstellung, aber nee, ich lasse es.
0: Dann lass
2: wir können
0: wissen,
2: ja jetzt mal so sagen, mal sagen.
0: Wir machen die sichere Nummer, die Frage ist geschlossen.
2: Ja. 10, keine Ahnung.
3: Ich wollte sagen 5.
0: Gut, dass ihr beide nicht gebuzzert habt. Es sind 8.
3: Ja.
0: Damit ist es weiterhin erstmal ein 0-0. Hier ist alles noch offen.
1: Musik.
0: Ihr hört jetzt gleich eine legendäre Stimme singen. Mhm. Und ich möchte einfach nur wissen, wie der Künstlername des Sängers heißt.
2: Lasse. Freddie Mercury.
0: We are the Champions von Queen.
2: Oder?
0: Ist ja, Freddie Mercury.
2: Ich würde alles dafür geben, den nochmal live zu erleben, wirklich.
0: Dein erster Punkt. Du könntest wieder ein Unentschieden rausholen jetzt, Regina.
1: Mathe.
0: Wir decken uns jetzt mal gemeinsam ein für den Schulstart und gehen davon aus, dass ein Schulranzen 139 Euro kostet. Mhm. Angenommen, ich habe jetzt direkt 3 Kinder, die nächste Woche hier in Hamburg eingeschult werden. Wie viel zahle ich dann für 3 Schulranzen?
2: Lasse, Oh Gott.
0: Du musst jetzt sofort antworten.
2: 417.
0: Gott, oh Gott. Respekt, das ist richtig.
2: Ja. Wie süß du dich mitfreuen.
0: Ja, wie süß ist das, Regina? Es war so cool mit dir.
3: Dabei sein ist alles.
0: Guck mal, das ist die richtige Einstellung. Absolut cool. Du meldest dich gerne nochmal an.
3: Ja, aber gerne.
0: Und alle anderen von euch, ihr alle gerne auch morgen 250 Euro im Jackpot. Wir freuen uns auf die Partie, das wird cool.

0: Ja, 7.17 Uhr, guten Morgen hier bei Radio Hamburg mit dem Wetter-Update. 17 Grad ist entspannt, 19 sind noch drin. Eure Autoscheibenwischer heute vielleicht so ein bisschen am Ackern, es kann schon immer mal regnen. Und ja, so klingt das dann. Vielleicht werdet ihr von dem Geräusch allein schon aggro, aber viel schlimmer ist es ja wohl wirklich wegen den ganzen anderen Autofahrern. 55% aller Menschen hinterm Steuer haben das Verlangen, sich sofort abzureagieren, weil sie so aggro sind.
1: Ja, wirklich, bei meinem besten Freund mag ich gar nicht mehr mitfahren, weil der so, aggressiv ist.
0: Nur am Fluchen.
1: Der geht Crash, oder?
0: Ey, wir drehen das um. Wir freuen uns über die schönen Momente beim Autofahren zum Beispiel. Hi!
2: Moin Leon, ich bin Kara. Ich freue mich immer sehr, wenn mir jemand die Vorfahrt gibt natürlich. Und ich finde das auch immer total süß bei den Autofahrern, wenn die immer ihre Hand hoch machen und man sich so bedankt, da freue ich mich immer total.
0: Ja, so Hand hoch oder so ein Warnblinker an ist auch immer sweet. So, ja. Dankeschön. Und auch hier, man darf ja wohl nochmal nach Vorschrift fahren.
3: Moin Lasse und Lea, hier ist Lena. Mich macht es beim Autofahren glücklich, wenn die Leute mal nicht so gestresst sind und nicht gleich hupen, nur weil ich 50 fahre.
1: So, ist so, nicht immer ein bisschen entspannt bleiben.
0: Das ist echt so.
1: Und was natürlich im Autofahren sowieso mega glücklich macht, ist ja Radio hören. Ne? Bestenfalls natürlich Radio Hamburg, eure Musiksender Nummer 1. Und unsere Hörerin Svenja, Lea, das ist ein riesen Kompliment, ist auch für dich. Sie mag deine Stimme, sie liebt deinen Sound. Hör mal hier.
4: Ich fahre jeden Tag 100 Kilometer zur Arbeit und zurück. Und was mich gestern richtig glücklich gemacht hat und wo ich mir wirklich den Bauch halten musste vor Lachen, war dein Lachkrampf, Lea.
0: Oh, ja. 14 Grad.
1: Lea geht Crash out. Also 14 Grad heute, das kann, glaube ich, auch ein bisschen nass werden.
0: Genau, 19 sind noch drin. Und euch einen schönen Tag. Ciao.
1: So ist das dann, ne? Um 7.45 war das gestern, 7:45, da ging gar nichts.
0: Ja,
1: das ist doch schön im Auto.
0: Manchmal passiert es halt. Wir freuen uns auf jeden Fall, wenn ihr dann mitlacht. Und schön, dass ihr alle dabei seid. Wir sind gemeinsam glücklich beim Autofahren hier bei Radio Hamburg.

0: Moinsen, 7.24 Uhr.
1: Schon Mittwoch.
0: Yes, guten Morgen hier bei Radio Hamburg. Feiern wir mit ganz vielen Mega-Hits. Das macht, glaube ich, jeder so mit den Schultern hin und her wackeln zu dem Song. Outkast mit Hey Ja dabei. Und das Beste von heute von Michael Schulte.
1: Lovesick.
0: Hey, so
1: international Flair.
0: International, ja stimmt, geil. Echt Michi hier, eigentlich aus Buxtehude. Gibt's alles nach halb und vorher noch Kygo und Khaled mit Save My Love.
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0: 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Ganz kurz mit einer Frage an euch. Antwortet je nachdem, wie doll ihr euch freut, mit entsprechend viel Elan. Auf was freut ihr euch?
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0: Okay.
2: Also ich glaube, die Leute haben gar keinen Bock.
0: Gar keinen Bock. 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Geil. 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Das Konzert-Event des Jahres. 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Jetzt ist es 7.31.
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4: Guten Morgen, ich bin Rainer Hirsch. Nach 6 Wochen Sommerferien starten Hamburgs Kinder und Jugendliche morgen mit Rekordzahlen ins neue Schuljahr, vor allem an den Stadtteilschulen und Gymnasien. Auch die Zahl der Vollzeitstellen für Lehrkräfte steigt, laut Schulsenatorin Bekeris. Tarifeinigung in der Süßwarenindustrie in Hamburg und Schleswig-Holstein. Die Beschäftigten bekommen 3 Gehaltserhöhungen innerhalb der nächsten 2 Jahre. Außerdem gibt es Sonderzahlungen, so die Einigung zwischen dem Unternehmensverband und der Gewerkschaft Nahrung Genuss Gaststätten. Die syrische Regierung lässt das mutmaßlich geheime Atomprogramm des früheren Präsidenten Bashar al-Assad durch UN-Atomwächter aufarbeiten und hat auch schon erste Inspektionen ermöglicht. Der Chef der internationalen Atomenergiebehörde Grossi sagte bei einem Besuch in Syrien, es gehe um einige Tonnen Nuklearmaterial, das missbräuchlich verwendet werden könnte.
0: Die nächsten Nachrichten gibt's um 8 Uhr, das Radeburg Wetter bei 19 Grad maximal, zwar relativ viel Regen. Auch ein bisschen Sonnenschein dabei. 2 Stunden Sonne gibt's. 17 Grad messen wir in der City jetzt. Regnet zum Beispiel schon so ein bisschen in Pinneberg bei 16 Grad, auch in Emshorn genauso. Aber hat ja auch einen Vorteil, blickt dann immer so ein bisschen nach unten, wenn es regnet. Sieht man die Augenringe nicht so. Später ist dann alles gut. Da ist es zwischendurch echt oft auch trocken. Genauso wie morgen schon wieder bei 22 Grad. Viel Sonnenschein und dann auch nur so ein bisschen Regen dazwischen. 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
5: Achtung Autofahrer, es laufen Rehe auf der A7 zwischen Neumünster Nord und Dreieck Bordesholm. Da in beiden Richtungen aufpassen, Rehe auf der A7 Hamburg-Flensburg. Dann Reifenteile auf der A1 Richtung Lübeck zwischen Rheinfeld und Lübeck-Mäusling. Stop and Go A7 Flensburg Richtung Hamburg, 8 Kilometer zwischen Schnelsen und Bahrenfeld. Und Achtung, Müffelalarm! Stellingen-Tunnel hat da nämlich ein LKW Klärschlamm verloren. Der ist erst in Bahrenfeld zum Stehen gekommen. Bis gerade eben war die A7 ab Bahrenfeld zwischenzeitlich gesperrt. Jetzt ist da wieder eine Spur frei. Die Reinigungsarbeiten werden sich aber noch in Dingen Vormittag reinziehen, hat uns die Polizei verraten. Also plant da ungefähr 1,5 Stunden mehr ein. Es ist da extrem nervig, extrem eklig und dauert extrem lange heute. Ja. Also wir sind bei euch und es staut sich deshalb auch auf der A23 Heide Richtung Hamburg ab Halstenbek-Rellingen. 4 Kilometer, 30 Minuten plus. Der Radio Hamburg Verkehr für Hamburg, Niedersachsen und Schleswig-Holstein.
6: Moin, liebe Radio Hamburg-Hörer, hier ist Michael Schulte. Für mich gibt es morgens natürlich nur eine Show im Radio. Die Ostseewelle mit, kleiner Scherz, natürlich nur das hier.
0: Ja, hallo.
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3: 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Und das Beste von heute, jetzt in eurer Radio Hamburg Morning Show.
0: Ja, hi.
2: Das ist ein kleiner Scherzkeks, ja, ne, der Michi?
0: Aber tief im Herzen ist er einer von uns, wissen wir alle. Outcast mit Heya gibt's direkt nach ihm natürlich. Michael Schulte mit dem Besten von heute. Feiert ihr jetzt Lovesick?

0: Morgen um 7.40 Uhr.
1: Moin. 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

0: Lasse, hier
1: versuch's,
0: bin ich.
1: Ich versuch's, ja.
0: Du versuchst es.
1: Aber ich bin nicht so talentiert wie unsere next Megastar-Finalisten.
0: Ja, das stimmt. Und guckt euch gerne alle nochmal online an unter radioburg.de. Das Wetter-Update jetzt um 7.44 Uhr mit 17 Grad in der City. Und da kommt jetzt auf jeden Fall eine stabile Regenwolke auf euch zu. Die ist aber auch schnell wieder vorbei. Und dann ist es eigentlich echt angenehm bei 19 Grad.
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Achtung, Autofahrer, um 7:47 gibt's eine ungesicherte Unfallstelle auf der A23 Heide Richtung Hamburg. Da ist noch nichts abgesichert zwischen Halzenbeek, Krupunda und Eidelstedt. Der Radio Hamburg Verkehr mit

0: 54. Achtung Autofahrer, ein kaputter LKW steht auf der A1 Lübeck Richtung Hamburg. Ein kaputter Laster zwischen Stapelfeld und Wasbüttel. 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
1: Ja, euch eine gute Fahrt. Wir hoffen, bei euch ist alles gut gerade. Eine Studie hat jetzt gezeigt, dass mehr als jeder Zweite sich nach dem Autofahren erstmal abregen muss, weil er so aggro ist durch die anderen Autofahrer. Und deshalb dachten wir, komm, wir wollen diese Studie mal wieder ein bisschen voranbringen und drehen das mal um hier bei Radimburg. Ihr freut euch doch auch oft beim Autofahren. Leon, bei dir vor allem bei der Arbeit.
2: Ich arbeite viel im Hafen und habe damit auch ordentlich mit LKWs zu tun. Ich finde es immer ganz schön als Autofahrer, wenn man auch in einem kleinen Auto von LKWs wirklich bewusst beachtet wird. Andersrum finde ich es auch schön, wenn ich auf der Autobahn bin, es ist Stau, es will ein LKW drauf, dann lasse ich ihn mal vor. Ich habe es noch nie erlebt, dass so ein LKW-Fahrer dann mal nicht kurz den Warnblinker angemacht hat und Danke gesagt hat.
1: So, guck mal, ist doch auch süß. Sweet. Die kleinen Momente im Verkehr auch mal drüber freuen, machen wir hier den ganzen Morgen lang. Das Beste von heute ist auch top, wenn ihr vielleicht ein bisschen gestresst im Auto seid. Mystici, Sometimes I Love You, hat so eine Ruhe in sich einfach.
3: Schön maximale Lautstärke.
1: Ja, das kommt herrlich. Nach 8 für euch und vorher noch für ganz viele Megahits. The Kid LAROI und Justin Bieber, wirklich einer meiner allerliebsten Megahits. Stay für euch.
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0: Eure Radiobook Morning Show hier. Guten Morgen. John Matt hat Urlaub. Lasse, du bist da und du wolltest jetzt unbedingt was singen.
1: Wann wird's mal wieder richtig Sommer?
0: Super, danke dafür. Reicht. Aber ist tatsächlich wahrscheinlich eine Frage, die ihr euch auch stellt. Ey, es ist schon irgendwie gerade so richtig dunkel und grau. Mhm. Ist es erst 2027? Gibt's noch ein Sommer-Comeback? Es gibt einen Menschen, der weiß es wirklich und überzeugt euch gleich und seine Antwort um 8.18 Uhr.
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0: Es ist 8 Uhr.
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4: Schönen guten Morgen. Sohn schied auf der Autobahn. Mehr Gehalt in der Süßwarenindustrie. Bewölkt mit Regen und bis zu 19 Grad. Ein LKW hat seine Ladung auf der A7 im Stellingen-Tunnel verloren. Da stinkt's jetzt und es dauert. Mark Elvers.
5: Der LKW hatte seine Ladung bereits gegen 4:45 heute Morgen verloren. Dabei handelt es sich um übelriechende Gülle oder Klärschlamm. Erst auf Höhe Bahrenfeld konnte der LKW gestoppt werden. Der Schlamm hat sich also auf einer langen Strecke verteilt. Jetzt staut es sich dort, darum kommen die Reinigungsfahrzeuge bislang nicht durch. Aktuell brauchen Autofahrer hier fast 1,5 Stunden länger.
4: Nachdem im letzten Sommer ein 59-Jähriger tot in einer obdachlosen Unterkunft in Glückstadt aufgefunden wurde, wird der Fall heute Thema in der ZDF-Sendung Aktenzeichen XY sein. Er ist nämlich immer noch ungelöst. Lynn Kühner.
6: Die Ermittler gehen nach der Obduktion von einem Tötungsdelikt aus und wollen nun die Hintergründe und Lebensumstände des Mannes klären. Ein anderer Bewohner der Unterkunft hatte Roland Färber am 14. Juli 2025 tot in seinem Zimmer an der Stadtstraße gefunden. Später fand eine Rechtsmedizinerin Spuren von Gewalt am Körper des Mannes, die den Angaben zufolge durch Fremdeinwirkung entstanden sein müssen. Für Tipps, die zur Aufklärung der Tat führen, hat die Staatsanwaltschaft eine Belohnung von 3.000 Euro ausgesetzt.
4: Wenige Tage nach der beinahe Katastrophe mit einem zu spät gestarteten Langstreckenflieger von Vietnam Airlines in München ist eine Maschine der Lufthansa dort zu früh gelandet. Der aus San Francisco kommende A380 der größten deutschen Fluggesellschaft setzte vor den weißen Blockstreifen auf der betonierten Landebahn auf und beschädigte dabei die Beleuchtung. Keiner der 351 Menschen an Bord wurde verletzt. In beiden Fällen ermittelt nun die Bundesstelle für Flugunfalluntersuchung. In der Süßwarenindustrie in Hamburg und Schleswig-Holstein gibt es eine Einigung auf einen neuen Tarifvertrag. Die Beschäftigten bekommen 3 Gehaltserhöhungen innerhalb der nächsten 2 Jahre, nominal um mehr als 6%, so die Einigung zwischen dem Unternehmensverband und der Gewerkschaft Nahrung Genuss Gaststätten. Das waren die Nachrichten aus Hamburg, Deutschland und der Welt.
0: Das Radio Hamburg Wetter mit 19 Grad maximal. Auf jeden Fall als Highlight zwischendurch auch mal 2 Stunden Sonnenschein. 17 Grad messen wir in der City jetzt. Und das Coole ist, es hat sich jetzt genau gedreht. Als so Hochsommer war, haben alle das Dachgeschoss verflucht. Mhm. Und jetzt bin ich ehrlich gesagt ein bisschen neidisch auf allem Dachgeschoss, weil diese schrägen Fenster beim Regen sind immer so gemütlich, oder?
7: Stimmt.
0: Also jetzt seid ihr wieder die Gewinner. Das hat sich gelohnt, den Sommer auszuhalten. 17 Grad, relativ viel Regen dann. Genauso auch in Bagdeheide und Jesteburg im Moment. Morgen schon mal wieder 22 Grad, aber auch da im Dachgeschoss. Ihr werdet es genießen, auch da Regen. Vor allem aber viel mehr Sonnenschein, dann 5 Stunden. 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
8: Achtung Autofahrer, ein kaputter LKW auf der A1 Lübeck Richtung Hamburg zwischen Stapelfeld und Basbüttel, da steht ein kaputter Laster. Dann Entwarnung, es laufen keine Rehe mehr auf der A7 zwischen Neumünster Nord und Dreieck Bordesholm. Die haben es runtergeschafft und sind jetzt glücklich im Wald. Stop okay. And go. Kleines Update kommt rein in den Nachrichten, gerade gehört bei uns. A7 Flensburg Richtung Hamburg. 8 Kilometer sind es zwischen Schnelsen und dem Stellingtunnel. Der ist jetzt nämlich gesperrt fürs Saubermachen. Da wird jetzt gereinigt, nachdem dann LKW heute Morgen Klärschlamm verloren hat. Viele mussten heute wirklich kämpfen da und die Luft anhalten schon von euch. Starke Nerven sind nötig. Erst in Bahrenfeld ist er dann zum Stehen gekommen. Die Reinigung dauert noch bis in den Vormittag. Ihr braucht ungefähr 1 Stunde länger da rund um die A7 Richtung Süden. Ab Schnelsen. Und es staut sich auch auf der A23 Heide Richtung Hamburg. 4 Kilometer ab Halstenweg Rellingen bis Dreieck Nordwest. Da braucht ihr 50 Minuten länger. Radio Hamburg-Hörer Stefan hat eine wichtige Meldung.
9: Die A1 ist zwischen Bagdeheide und Bad Oldesloe in Richtung Lübeck voll gesperrt. Da gab es einen Straßen Schaden.
8: Ja, und das Bild, das du uns gewhatsappt hast an die 040-333-10.000, ein richtig dickes Stück zu sehen, das aus der Straße rausgebrochen ist. Oh, Stefan, ja. Danke. Und das Blitzer-Update, Rico hat eingesehen, statt auswärts. Auf der Bild steht der Hauptstraße, Hörhausnummer 143. Der Radio Hamburg Verkehr für Hamburg, Niedersachsen und Schleswig-Holstein.
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0: Ja, schön, dass wir zusammen den Mittwoch starten.
8: Aber sowas von letzter Ferientag in Hamburg nochmal genießen.
0: Oh mein Gott, vielleicht jetzt langsam die Schüler schon mal wach. Man nimmt sich dann ja auch vor, schon mal einen Wecker stellen.
8: Schon
0: so
8: mal
0: vorsichtig.
8: In den Rhythmus wieder reinkommen.
0: Ja, nicht,
8: ne?
0: Bis 13 Uhr pennen. Also herzlich willkommen auch im Tag an alle Schüler. Mit ganz den Mega ins DNCI gleich Cake by the Ocean nach dem Besten von heute. Mrs. C aus Norder steht auch wirklich Radiomuck Familienpart, hat das in der Kindheit auch immer gehört. Und jetzt läuft er hier selbst, Full Circle Moment, das Beste von heute. Sometimes I love you.

0: hat schon performt. Nils aus Kaltenkirchen. Fanden wir eigentlich gut, Lasse, ne?
1: Neun stabil.
0: Das ist stark. Es gilt jetzt zu schlagen. Um 100 Euro geht's. Und der Süden hat auf jeden Fall auch eine Top-Einstellung.
2: Hi, mein Name ist Manuela. Ich komme aus Handelow in der Lüneburger Heide. Und ich hole den Sieg in den Süden, weil es doch einfach gar nicht so schwer sein kann.
0: Weil es gar nicht so schwer sein kann.
1: So schwer ist es auch nicht. Mal ein kleiner Probebegriff hier. Zum Beispiel Uhrzeit mit A wie Anton.
0: 8:11 Uhr.
1: Richtig.
0: So sagen. Ja, richtig. Guck mal, es ist wirklich easy. Also ihr ratet nachher gerne mal mit. Feuert eure Seite der Elbe vielleicht schon mal an. Und auf jeden Fall anmelden dann für eure Runde um 100 Euro um 17.17 Uhr. Dann immer das große Finale in der Stübi-Show. Dem Radio Burg Nachmittag schaltet da unbedingt ein. Wird auf jeden Fall Spaß machen.

0: kommt gut rein in den Mittwoch. Nein. Um 8.14 Uhr mit dem Radio-Murg-Wetter-Update. Das ist so leicht grau jetzt, ne? 17 Grad in der City, es kann schon immer mal regnen. 19 Grad sind immer noch drin heute, aber ihr hofft natürlich alle irgendwie so ein bisschen auf die Rückkehr des Hochsommers. Und Radio-Murg-Meteorologe Frank Böttcher, sag uns doch jetzt bitte einfach, es ist nicht ausgeschlossen.
1: 30 Grad und Sonnenschein nicht ausgeschlossen. Ah. Für den August sehr unwahrscheinlich. Aber wir haben in den letzten Wochen ja immer diese Taktung gehabt. Es gab dann diese etwas kühleren Phasen und dann immer diese Phase, wo die Warmluft es bis zu uns an Norddeutschland schafft. Der nächste Anlauf wahrscheinlich dann Anfang September, so zwischen dem 3. und 10. September herum, ist die Chance ganz gut, dass wir tatsächlich nochmal sehr warme Tage, vielleicht eben auch nochmal einen heißen Tag mit 30 Grad bekommen. Und dann ist eben auch nicht ausgeschlossen, dass wir im Oktober noch mal einen Tag mit 25 Grad bekommen. Also ein bisschen diese Taktung, die sich jetzt eingespielt hat, wird möglicherweise noch ein bisschen bleiben, weil einfach das Mittelmeer so fürchterlich warm ist.
2: 25 Grad im Oktober. Irgendwann gehen wir in Flipflops Laterne laufen.
0: Ja, ich sehe das kommen, ey. Im Oktober 25 Grad, jetzt 17 in der City. Aber die Motivation auf den Sommer habt ihr doch jetzt bekommen. Hier bei Radio Hamburg. Leonie jetzt mit Don't Worry für euch.

0: Cool, dass ihr mit uns in den Tag startet.
1: Wunderbar.
0: Und euch direkt meldet hier bei Radio Hamburg um 8.24 Uhr. Vio, bei dir war es ein bisschen absurd.
2: Moin. Ich dachte gerade, ich bin nicht ganz wach. Mir kommen hier lebensgroße Waschbären und Füchse entgegen. Ich bin am Dammtor. Radio Hamburg, was ist los?
1: Wir wissen natürlich immer Bescheid, was los ist. Im CCH ist Furry Convention. Also Furry steht für pelzig, Pelz. Und das ist ein Treffen von Fans, die sich für künstliche Tiercharaktere mit menschlichen Eigenschaften begeistern, um die Kunst zu feiern, sich auszutauschen, oft eben auch aufwendige Tierkostüme zu
0: tragen. Ja, ich check schon, es sieht schon wild aus. Er hat doch ein Foto geschickt. Das sind echt so ganz plüschige, lange Schwänze hinten. Also wisst ihr Bescheid, wundert euch nicht.
1: Unsere Regie dreht durch.
0: Tierkonzert, alles gut. Also, wenn ihr Furry seht, ihr habt es gehört bei uns, Samba gleich mit 12 to 12 und dann ganz sind wir jetzt dabei nach 8:30 und vorher noch Mark Atlas mit dem Besten von heute. You Against My Love.
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1: Und auch über berufliche Zukunft sozusagen.
0: 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Und wir helfen euch so ein bisschen bei der Entscheidung gleich in 10 Minuten. Jetzt ist es 8:31.
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3: Mit Rainer Hirsch. Guten Morgen. Nachdem ein LKW heute Morgen im Stellinger A7-Tunnel seine Ladung verloren hat, stinkt es dort gewaltig. Offenbar hat er Gülle oder Klärschlamm geladen gehabt, der nun über eine längere Strecke verteilt ist. Da gibt's erheblich Stau Richtung Süden. Die Arbeiter in den deutschen Seehäfen, darunter hier in Hamburg, haben ihren 24-stündigen Warnstreik für Gehaltserhöhung beendet. Verhandelt wird aber erst wieder kommenden Montag. Unterdessen hat es eine Einigung auf Gehaltserhöhung in der Süßwarenindustrie in Hamburg und Schleswig-Holstein gegeben. Binnen 2 Jahren werden die Beschäftigten dort nominal 6% höhere Gehälter bekommen. Nach dem Fußballnational- und Bayern-Spieler Jamal Musiala während 2 Spielen auf dem Platz kollabiert ist, hat er selbst jetzt bei Instagram die Ursache öffentlich gemacht. Demnach leidet er unter sogenannten Absenzen. Die sind eine Form epileptischer Anfälle, nachdem Betroffene häufig ganz normal weitermachen können. Er sei deswegen in Behandlung, so Musiala.
0: Die nächsten Nachrichten gibt's für euch um 9 und das Radio Murke Wetter wird auf jeden Fall nicht kalt. 19 Grad sind drin, 17 messen wir in der City jetzt. Und da kommen so ein paar Regenwolken zum Beispiel gerade aus Kaltenkirchen, 17 Grad auch, 17 zum Beispiel in Pinneberg, wo es gerade wieder trocken ist. Und das ist so ein 50-50-Ding, wenn ihr rausgeht. Also entweder ihr werdet ganz kurz nass oder es ist ganz kurz trocken und es ist auf jeden Fall ein Hin und Her. Abends trockener auf jeden Fall und vor allem morgen volle Vorfreude. 22 Grad wieder, 5 Stunden Sonnenschein und Radio-Meteorologe Frank Böttcher hat sich gerade schon festgenagelt. Der Hochsommer kommt ja auch wieder. Im September 30 Grad, also Blick nach vorne. 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
4: Achtung, Unfall auf der A7 Richtung Flensburg zwischen Schnelsen Nord und Quickborn. Fahrt da vorsichtig an der Unfallstelle vorbei. Dann steht ein kaputter LKW auf der A1 Lübeck Richtung Hamburg zwischen Stapelfeld und Basbüttel. Und ihr habt es bei uns gehört, auf der A7 Richtung Süden gibt es 9 Kilometer Stau ab Schnelsen bis Bahrenfeld. Das Ganze ja, weil da heute Morgen ein LKW Klärschlamm verloren hat. Das muss jetzt alles gereinigt werden bis in den Vormittag. Nein, und Radio Hamburg-Hörer Oliver klärt noch mal auf.
5: Klärschlamm. Sag doch einfach mal den genauen Begriff, wie es richtig heißt. Es heißt nämlich Schlämme aus der Behandlung von kommunalen Abwässern.
4: Guten Appetit. Also ja, wir haben es geklärt. Das muss alles schön sauber gemacht werden. Da ist nur eine Spur frei. Und Olli, danke fürs Update. Staut sich auch auf der A23. Deshalb Heide Richtung Hamburg. 4 Kilometer zwischen Halsenbeek-Relling und Dreieck Nordwest. Da braucht ihr 50 Minuten länger. Schnelle Info noch für alle, deren Arbeitsweg über die A1 führt. Wegen Fahrbahnschäden ist die A1 Richtung Lübeck seit heute Morgen zwischen Kreuzberg der Heide und Bad Oldesloe voll gesperrt. Das Ganze ist erst heute Morgen kurzfristig beschlossen worden. Guck mal, auch mal spannend. Ne? Ja. Und auf Bildern ist zu sehen, da sind dicke Brocken aus der Fahrbahn rausgebrochen. Wie lange die Sperrung genau andauert, ist noch unklar. Der Radio Hamburg Verkehr für Hamburg, Niedersachsen und Schleswig-Holstein.
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0: Ja, moin. Rein geht's in diesen leicht grauen Morgen, was aber ja auch mal gemütlich ist. Sommer, auch so ein gemütlicher Vibe dazu. 12 to 12, direkt nach Matt Simons mit Open Up für euch.

0: eure Radio Muck Morning Show hier. Guten Morgen um 8.41 Uhr. Und wir sind so gespannt, wie ihr euch entscheidet.
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0: Wer tritt auf vor 12.000 Menschen in der Barclays Arena am 19. September, ein Samstag? Wir haben wirklich 10 Top-Kandidaten. Also lasse keine Ahnung, wir sind irgendwie gefühlt so, kann nicht jeder auftreten. Ja, aber nein, es kann nur einer werden.
2: Einer nach dem nächsten, das wäre auch lustig.
0: Ja.
2: Geht aber nicht. Wir checken gerade mal unter radiomob.de auch die Top 10 aus. Und da haben wir jemanden, der noch ein bisschen Unterstützung braucht. Der ist im Moment so an 9. Stelle.
0: Ja.
2: Aber ich finde, da geht noch ein bisschen was, ne? Votet ihn jetzt mal auch im Büro ein bisschen höher. Ricky Rodriguez hat es in die Top 10 geschafft. Für ihn ein absolutes Glücksgefühl.
3: Ich habe es nicht erwartet. Ich habe diesen Aufruf gesehen online und habe mich beworben. Und jetzt bin ich hier. Also Radio Hamburg. Ich umarme euch.
2: Oh. Ja, was sind so deine Vorbilder?
3: Ist schwierig zu sagen, weil ich bin mit YouTube aufgewachsen und ich mag ein bisschen von allem, aber so die erste Person, wo ich wirklich gehört habe, war Jessie J. Dann deswegen Jessie J.
2: Gut. Mhm. Dann merkt euch mal diesen Namen. Ricky Rodriguez wurde bei DSDS im Jahr 2020 übrigens Siebter und so klingt seine Musik. And the Lord.

krass, ne? Und das ist in einem leeren Raum ohne Musik, in einer Arena mit Publikum. Alter, also schon voll, crazy. Voll. Aber also wir sind begeistert, wie gesagt, von allen. Schaut gerne online, radiomurk.de. Da sind alle 10 Talente zu hören. Vielleicht auch mal für die Mittagspause mit den Kollegen einmal irgendwie einigen auf einen und dann unbedingt voten. Es liegt in eurer Hand, wer es in die Top 3 schafft.

0: gut kommt ihr durch den Regen um 8.45 Uhr hier im Wetter-Update. Schön, dass ihr dabei seid schon. Kommt erstmal gut rein bei 17 Grad in der City jetzt. Und ist auch okay, wenn es ein bisschen regnet. Später ist es wieder trocken. Das genießt ihr vor allem dann auch bei 2 Stunden Sonnenschein und 19 Grad.
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0: Guten Morgen, hier bei Radio Hamburg. Vielleicht bei euch bei der Arbeit auch genau um 8:52 Uhr der Moment, wo ihr mal kurz eure 5 Minuten habt. Lasst ein bisschen gerade rumgesprochen.
1: Ein paar Liegestütze gemacht, einfach um wieder zu motivieren.
0: Alles gut, ihr schafft das.

0: Musiksender Nummer 1 freut sich gemeinsam mit euch wirklich aufs Konzertevent des Jahres 19. September in der Barclays Arena. 12.000 von euch werden auf jeden Fall direkt vor der Bühne rumspringen. Zum Beispiel zu Klok Klok. Ja, die sind so cool.
1: For free.
0: Ja, wow. Wirklich. Alle wow. Infos, alles for free. Guckt das nochmal online nach bei uns, radiomurk.de. Love You Again gibt's gleich schon mal. Und das Beste von heute. Robin Schulz und Barbs mit Better Times. Und für ganz viele Mega-Hits vor 9 Uhr noch Olivia Dean. Auch so eine krasse Stimme. So easy to fall in love.
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0: eure Radio Book Morning Show. Geht einmal mit kurz in eure Einkaufsliste aus der Hölle. Das sind wirklich immer diese Einkaufslisten zum Schulstart. Füller, Bleistift, Buntstift, Tintenkiller, Fineliner, Textmarker, Radiergummi. Braucht ihr alles? Geodreieck, sowas, ne?
1: Teuer.
0: Wisst ihr Bescheid?
1: Auch alles.
0: Teuer. Shoppt ihr und geht mit Plus raus. Wir erstatten euch das Doppelte in 10 Minuten. Jetzt ist es gleich 9.
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0: Jetzt ist es 9 Uhr.
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4: Guten Morgen. Stinkender Klärschlamm auf der A7, Rekordwärme in europäischen Meeren, Wolken, Regen bis zu 19 Grad. Ein LKW hat seine Ladung auf der A7 im Stellingtunnel verloren. Da stinkt's jetzt und es dauert. Marc Elvers.
5: Der LKW hatte seine Ladung bereits gegen 4:45 heute Morgen verloren. Dabei handelt es sich um Klärschlamm. Erst auf Höhe Bahrenfeld konnte der LKW gestoppt werden. Der Schlamm hat sich also auf einer langen Strecke verteilt. Jetzt staut es sich dort, darum kommen die Reinigungsfahrzeuge bislang nicht durch. Aktuell brauchen Autofahrer hier fast 1,5 Stunden länger.
4: Nachdem letzten Sommer ein 59-jähriger Tod in einer obdachlosen Unterkunft in Glückstadt aufgefunden wurde, wird der Fall heute Thema in der ZDF-Sendung Aktenzeichen XY. Der Fall ist nämlich immer noch ungelöst. Lynn Kühner.
6: Die Ermittler gehen nach der Obduktion von einem Tötungsdelikt aus und wollen nun die Hintergründe und Lebensumstände des Mannes klären. Ein anderer Bewohner der Unterkunft hatte Roland Färber am 14. Juli 2025 tot in seinem Zimmer an der Stadtstraße gefunden. Später fand eine Rechtsmedizinerin Spuren von Gewalt am Körper des Mannes, die den Angaben zufolge durch Fremdeinwirkung entstanden sein müssen. Für Tipps, die zur Aufklärung der Tat führen, hat die Staatsanwaltschaft eine Belohnung von 3.000 Euro ausgesetzt.
4: Fast überall an Europas Küsten ist das Meerwasser extrem warm. Ohne den Klimawandel wären solche Temperaturen praktisch unmöglich, sagt nun ein internationales Forscherteam, Experten der Organisation World Weather Attribution. Und sie sehen eine klare Ursache. Claudia Wächter.
7: Badewannenfeeling an den Küsten Spaniens. Mancherorts ist das Wasser im westlichen Mittelmeer mehr als 6 Grad wärmer als üblich, zum Teil sogar selbst im Atlantik. Schuld sei die menschengemachte Erderwärmung, also vor allem das Verbrennen von Öl, Gas und Kohle, sagen die Forscher. Die hohen Wassertemperaturen schaden vor allem Seevögeln und Meeressäugern. Selbst Kraken suchen Kühle, wandern deshalb schon Richtung England.
4: Das waren die Nachrichten aus Hamburg, Deutschland und der Welt.
0: Das Radio Hamburg Wetter mit 19 Grad maximal, auf jeden Fall nicht nur verregnet. Da ist auch noch Sonne dabei, 2 Stunden auf jeden Fall. 17 Grad schon in der City jetzt. Und ja, es regnet dann halt schon ordentlich teilweise in Ahrensburg oder Norderstedt gerade auch bei 17 Grad. Und da gewöhnt ihr euch jetzt erstmal um diese Woche. So, man muss sich erstmal wieder angewöhnen, die Schuhe vor der Tür auszuziehen, abzutreten. Das heißt, überall diesen Schlamm. Habe ich gestern dann auch mal festgestellt, nachdem ich schon drin war. Also das nehmt ihr mit in den Tag. Morgen geht schon mal wieder ein bisschen bergauf, ne? 5 Stunden Sonnenschein, 22 Grad und auch oft trocken, auch wenn es zwischendurch regnet. 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
8: Ja, vor einer guten halben Stunde gab es einen Unfall auf der A7 Richtung Flensburg zwischen Schnelsen-Nord und Quickborn. Fahrt da bitte noch vorsichtig an der Unfallstelle vorbei. Die A1 ist Richtung Lübeck seit heute Morgen voll gesperrt zwischen Kreuzberg der Heide und Bad Oldesloe. Da sind dicke Brocken aus der Fahrbahn rausgebrochen. Wie lange die Sperrung da genau andauert, ist noch nicht klar, aber staut sich da jetzt. Ihr braucht 50 Minuten Geduld mindestens. Und gerade habt ihr es bei Rainer in den Radio Hamburg Nachrichten gehört, wegen des LKW, der da im Stellingtunnel heute Morgen so stinkende Ladung, Klärschlamm verloren hat und alles noch gereinigt werden muss, gibt es immer noch Stau auf der A7. Flensburg Richtung Hamburg, 9 Kilometer zwischen Schnelsen und Bahrenfeld, 50 Minuten plus. A23 Heide Richtung Hamburg, 4 Kilometer ab Heizenbeck-Relling bis Dreieck Nordwest. Hier braucht ihr 20 Minuten Geduld. Das Blitzer-Update. Hannoversche Straße, stehen Sie Richtung Harburger Bahnhof beim Hochbahngebäude. Wissen wir von Radio Hamburg-Hörerin Christine. Danke fürs Melden an unsere 040 333 10.000. Das ist der Verkehr für Hamburg, Niedersachsen und Schleswig-Holstein.
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0: Guten Morgen!
8: Unser ganzes Team wünscht euch einen schönen Mittwoch.
0: Ja, schön, dass ihr schon wach seid. Am Start vielleicht schon bei der Arbeit gerade angekommen. 9.04 Uhr. Erstmal jetzt einen Kaffee holen, Passwort schon mal eingeben, Computer fällt sich 8 Stunden hoch. Klock ist dabei mit dem Besten von heute gleich Love You Again. Vorher noch Robin Schulz und Barbs mit Better Times.

0: zusammen rein in den Dienstag um 9:14 Uhr.
1: Mittwoch.
0: Oh, Dienstag, Mittwoch, alles das Gleiche. 17 Grad wärst du in der City, das steht schon mal im Radio-Wetter-Update. 19 sind drin und auf jeden Fall auch so ein paar Sonnenstrahlen zwischen dem Regen. Ja. Und wir hoffen, dass heute beim Shoppen für die Schule die ganzen Hefte irgendwie trocken bleiben, die Ordner, die ihr da kauft. Wir empfehlen euch nur, haut richtig rein, nehmt den Kassenbon mit, wenn ihr im Elbe-Einkaufszentrum shoppen wart. Es lohnt sich. Das Elbe-Einkaufszentrum feiert 60. Geburtstag und ihr bekommt die Geschenke im Gesamtwert von 20.000 Euro. Ordentlich was drin. Also Bon einfach online bei uns einreichen auf unserer Website und wenn ihr 50 Euro ausgibt, kriegt ihr dann zum Beispiel 100 von uns. Also
1: super nice.
0: Da braucht ihr gar nicht sparen beim Shoppen und dann wünschen wir euch ganz viel Spaß auf jeden Fall. Jetzt bei eurem Musiksender Nummer 1. Das Beste von heute, ganz neu, Ray Dalton mit Go That High. Und der hat auch so eine treibende Energie, die ihr allein jetzt schon raushört. Und die nehmt euch auf jeden Fall mit. Gleich das erste Meeting, nehmt ihr es mit in den Tag. Und dabei wünschen wir euch jetzt schon mal viel Erfolg.
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0: Guten Morgen. Eure Radio Book Morning Show hier um 9.24 Uhr. Bei euch im Büro vielleicht gerade auch so ein bisschen alle wir am Durcheinander reden. Dann fokussiert ihr euch gleich auf ganz viele Mega-Hits. Wir fangen euch gerne auf. Imagine Dragons gleich dabei mit Bad Liar und Ray. Eine sympathische Frau, mit der würde ich wirklich gerne ein Bier trinken gehen. Wobei, ich glaube, die trinkt eher Wein, ist so eine edle Frau.
1: Oder Aperölchen.
0: Ein Aperölchen, auch okay. Where is my husband? Gleich nachhalb für euch. Und vorher noch das Beste von heute. Taylor Swift, I knew it, I knew you.
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0: Wir zählen auf euch in eurer Radio Morning Show. Kein Druck, aber Leute, ein Mausklick oder vielleicht auch ein Handy-Touchklick von euch kann ein Leben verändern und die Musikindustrie auch komplett auf den Kopf stellen. Ihr habt einfach in der Hand, wer ein ganz großer Star wird hier in 10 Minuten. Jetzt ist es 9:31.
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2: Mit Rainer Hirsch. Guten Morgen. Nachdem ein LKW heute Morgen im Stellinger A7-Tunnel seine Ladung verloren hat, stinkt es dort gewaltig. Offenbar hat er Gülle oder Klärschlamm geladen gehabt, der nun über eine längere Strecke verteilt ist. Da gibt's erheblich Stau Richtung Süden. Die Arbeiter in den deutschen Seehäfen, darunter hier in Hamburg, haben ihren 24-stündigen Warnstreik für Gehaltserhöhung beendet. Verhandelt wird aber erst wieder kommenden Montag. Unterdessen hat es eine Einigung auf Gehaltserhöhung in der Süßwarenindustrie in Hamburg und Schleswig-Holstein gegeben. Binnen 2 Jahren werden die Beschäftigten dort nominal 6% höhere Gehälter bekommen. Nach dem Fußballnational- und Bayern-Spieler Jamal Musiala während 2 Spielen auf dem Platz kollabiert ist, hat er selbst jetzt bei Instagram die Ursache öffentlich gemacht. Demnach leidet er unter sogenannten Absenzen. Die sind eine Form epileptischer Anfälle, nachdem Betroffene häufig ganz normal weitermachen können. Er sei deswegen in Behandlung, so Musiala.
0: Die nächsten Nachrichten gibt's um 10 und das Radiomuck-Wetter ist auf jeden Fall angenehm. Man hat schon immer den Drang, wieder das Fenster aufzureißen, weil es einfach so frische Luft ist, die reinkommt.
3: Endlich mal.
0: Ja, bei 17 Grad in der City jetzt, genau, das genießen wir auch. 19 Grad sind noch drin, in Kiel jetzt zum Beispiel gerade so ein bisschen verregnet, 16 Grad da, genauso auch in Soltau. Aber schon mal als wirklich sehr weite Vorschau, im September kommt der Sommer nochmal zurück, also er ist wirklich noch nicht weg. Morgen geht's schon mal bergauf, 22 Grad, zwar ein bisschen Gewitter, aber schon mal mehr Sonnenschein dann für euch. 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
3: Und Stop and Go gibt's auf der A1 Hamburg Richtung Lübeck. 6 Kilometer ab Ahrensburg. Das Ganze wegen der Sperrung zwischen Kreuzberg der Heide und Bad Oldesloe. Seit heute früh wird da die Fahrbahn repariert. Wie lange die Vollsperrung genau andauert, ist immer noch unklar. Eine Stunde solltet ihr da ungefähr mehr einplanen, wenn ihr da jetzt steht im Moment. Und ihr habt's bei uns in den Nachrichten gehört. A7 Flensburg Richtung Hamburg. 9 Kilometer Stau ab Schnelsen bis Bahrenfeld. Da hat heute Morgen ein LKW so Klärschlamm verloren. Übelst gestunken. Boah, die Fahrbahn muss da jetzt noch gereinigt werden. Deshalb ist auch Höhe Bahrenfeld aktuell nur eine Spur frei. Das Ganze zieht sich noch über den ganzen Mittwochvormittag laut Polizei. Ihr sollt mindestens 2 Stunden Geduld mitbringen. Das Radio Hamburg Blitzer-Update auf der Hannoverschen Straße, einer Richtung Harburger Bahnhof, Höhe Hochbahngebäude, wissen wir von Christine. Danke, der Radio Hamburg Verkehr für Hamburg, Niedersachsen und Schleswig-Holstein.
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0: Ja, moin.
3: Moin.
0: Eure große Entscheidung allein, wer wird so groß wie vielleicht wirklich Radio Hamburg Megastar Ray, die ihr gleich feiert, natürlich absoluter Mega-Hit, Where is my Husband? Direkt nach den Imagine Dragons mit Bad Liar.

0: Yes, eure Radio Morning Show hier um 9.41 Uhr. Guten Morgen. Und es ist wirklich ein bisschen wie so politische Wahlen. Jede Stimme zählt.
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0: Nur, dass es natürlich einfach super viel Spaß macht. Unsere Top 10 für den Auftritt in der Barclays Arena am 19. September bei Radio Hamburg. Stars of Free ist so gut. Jeder Einzelne ist so talentiert. Und jetzt entscheidet ihr im Online-Voting, wer schafft es in die ganz enge Auswahl. Und lasst irgendwie so, das Zeug hätten alle und es hat auch jeder seinen eigenen Stil.
2: Ich wollte gerade nochmal sagen, so anders als bei politischen Wahlen kommt auf jeden Fall was Gutes bei rum. Genau. Weißt du, egal, wer
0: alle
2: es am Ende
0: gut.
2: wird. Ich bin jetzt schon gespannt, wo zum Beispiel Anna und Andi am Ende landen. Die sind auch in den Top 10 mit dabei. Seht ihr es unter radiohamburg.de. Das Duo nennt sich Anna und die bringen ordentlich Kiez-Feeling vielleicht dann am Ende in die Barclays Arena.
3: Wir sind Musiker aus Hamburg. Wir sind in sämtlichen Kneipen unterwegs, hauptsächlich auf der Reeperbahn in Hamburg. Und jetzt sind wir bei Radio Hamburgs Next Megastar dabei.
2: Geil. Und haben richtig Bock, ne?
3: Also wir haben auf jeden Fall sehr viel Power, das würde ich sagen. Wir sind sehr energiegeladen, sehr motiviert, ständig immer wieder was Neues. Ja, so ein bisschen übermotiviert unterwegs meistens und aufgedreht.
2: Ja, Leute, macht jetzt laut im Auto, im Büro oder auf der Baustelle. Wir hören mal rein.

0: Findet ihr Stein jetzt ja auch wirklich sogar gut?
1: Ja, auf Platz 2.
0: Ihr habt richtig Gas gegeben, Anna, zu Recht. Aber wirklich, wie gesagt, hört euch mal online durch, radiomuck.de. Jeder Einzelne hat das Zeug, auf der Bühne in der Barclays Arena zu stehen.
1: Und 12 Tage ist noch hin, ne?
0: Genau, 12 Tage noch, liegt in eurer Hand. Link unbedingt rumschicken, sowas macht doch auch immer Spaß. Und dann seid ihr es letztendlich, die es hier entscheiden bei Radio Hamburg. Das wird auf jeden Fall.

0: Guten Morgen.
1: Moin.
0: 9:46 Uhr, das Radiburg-Wetter-Update. 18 Grad in der City jetzt und viel wärmer wird es auch nicht. 19 kriegen wir noch. Aber das Schöne ist, auch wenn es viel regnet, ist das Highlight, wenn die Sonne zwischendurch scheint. Und das macht sie auf jeden Fall 2 Stunden, die ihr komplett genießt.
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0: Tanzmodus an mit Radio Hamburg. Ihr wollt euch gleich, spätestens gleich, auf jeden Fall eine Runde bewegen. Mit uns und zum Besten von heute, Moskenna. Da freuen wir uns sehr drauf, den direkt nach 10 zu hören als ersten Mega-Hit mit Rhythm Unknown.
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1: Es ist gleich 10 Uhr.
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3: Schönen guten Tag. Mehr Hitzeschutz für Mieter, neue Forschungskooperation des UKE, Wolken, Regen, maximal 19 Grad. Bundesjustizministerin Hubig schlägt eine Änderung des Mietrechts vor, damit Hausbewohner besser vor Hitze geschützt sind. Annike Riedkerken.
4: Der Zeitung Rheinische Post sagte die SPD-Politikerin, ich kann mir zum Beispiel vorstellen, dass wir es Mietern erleichtern, ihre Wohnungen mit Klimaanlagen oder Sonnenblenden auszustatten. Und dafür bräuchten Mieter und Vermieter klare und praktikable Regelungen. Die Ministerin machte auch erneut deutlich, dass sie es wichtig fände, die Klimaanpassung als Gemeinschaftsaufgabe im Grundgesetz zu verankern.
3: Ja, fast 2/3 der Menschen in Deutschland sind übrigens genau dafür, damit der Bund mehr in den Hitzeschutz investieren kann. Das geht aus einer Umfrage des Meinungsforschungsinstituts YouGov im Auftrag der Deutschen Presseagentur hervor. Derzeit liegt die Verantwortung ja dafür vorrangig bei Ländern und Gemeinden. Thomas Thronfeld.
5: Umweltminister Schneider von der SPD macht Druck dafür. Die Union sieht den Vorschlag aber offenbar skeptisch. Interessant, auch die Masse ihrer Anhänger ist dafür, das Grundgesetz zu ändern, damit mehr Hitzeschutz möglich würde. Und die meisten Befragten trauen am ehesten den Grünen zu, etwas gegen den Klimawandel und für eine Anpassung an steigende Temperaturen zu unternehmen. Immerhin 32%.
3: Ein neues Forschungskonsortium unter Leitung des UKE freut sich über eine großzügige Förderung aus Dänemark. Die Stiftung des Pharmakonzerns Novo Nordisk gibt über 5 Jahre verteilt knapp 27 Millionen Euro für das neue Projekt. Dabei arbeiten Wissenschaftler von UKE und Uni Hamburg mit Experten aus Aachen und Aarhus zusammen, um die Rolle der Nieren bei Herz-Kreislauf- und Stoffwechselstörungen wie Diabetes und Adipositas weiter zu erforschen und Ansätze zu finden, die ein früheres Eingreifen ermöglichen als bislang. Novo Nordisk stellt übrigens selbst Semaglutid her, das als Wegovy auch zur Gewichtsreduktion eingesetzt wird. Und das waren die Nachrichten aus Hamburg, Deutschland und der Welt.
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1: 18 Grad in Lurup, im Moment gar nicht so weit weg von unserer Tagestemperatur von 19 in Buxtehude. Und in Schenefeld sind wir bei 17 Grad, im Moment alles unter einem bewölkten Himmel auf jeden Fall. Dazu immer mal einzelne Schauer, genauso wie morgen auch. Da sind aber auch mal so ein paar kleine Gewitter möglicherweise dabei.
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1: Für eure Sicherheit der Radio Hamburg Verkehr mit der Edeka-App. Achtung Autofahrer, ungesicherte Unfallstelle. A7 Flensburg Richtung Hamburg zwischen Schnelsen Nord und Schnelsen. Im Stau steht ihr noch, das ist hier auf der A1 Hamburg Richtung Lübeck, 6 Kilometer ab Ahrensburg. Gibt's ja die Vollsperrung zwischen Kreuzberg der Heide und Bad Oldesloe, plant ihr euch eine halbe Stunde mehr für ein. Und auf der A7 Flensburg Richtung Hamburg habt ihr vielleicht auch schon mitbekommen, 9 Kilometer immer noch zwischen Schnelsen und Bahrenfeld. Da hat ja der LKW heute Morgen Klärschlamm verloren. Und jetzt sagt die Polizei, dass mit der Reinigung wird sich auch noch über den Tag ziehen. Es ist ein Plus von 50 Minuten hier im Moment mit der Bitte von der Polizei, auch nicht unbedingt irgendwie aufs Stadtgebiet auszuweichen, weil da wird es auch schon immer voller. Also am besten umfahrt ihr die A7 in einem großen Bogen und nehmt in Richtung Süden die A1, wenn das für euch auch Sinn macht. Der Radio Hamburg Verkehr für Hamburg, Niedersachsen und Schleswig-Holstein.
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6: Moin. 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
1: Habt ihr sie inzwischen alle wieder, die meisten Kollegen von denen, die jetzt wegen der Schulferien so lange raus waren? Heute letzter Ferientag in Hamburg, dann auch mal. Spätestens morgen sind wir alle wieder an unserem Platz und gut aufgehoben. Bei uns seid ihr das ja sowieso immer mit eurer Musik, mit euren Lieblings-Mega-Hits. Sophie and the Giants hören wir gleich, A Little Bit Wild, und Moss Kenner mit dem Besten von heute, Rhythm.

0: Es liegt ja wirklich ganz allein in eurer Hand. Ne?
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0: Wen möchtet ihr bei Radio Hamburg Stars for Free auf dieser Riesenbühne sehen am 19. September neben den ganz großen Megastars, Purple Disco Machine oder auch Leonie? Da könnte es ja irgendwann mal so als Next Megastar hingehen, für Kandidatin Laura zum Beispiel. Wenn sie jetzt mal so an ihre Vorbilder auch denkt.
2: Ich finde die Frage immer sehr, sehr schwer bei musikalischen Vorbildern, weil ich habe super viele verschiedene, wo ich mir von jedem immer so ein bisschen was rausziehe. Aber ich bin aufgewachsen mit Disney und Amy Winehouse.
0: Oh, also direkt mal die ganz oberste Schublade. Aber warum eigentlich auch nicht, ne? Hört euch Laura unbedingt online mal an, genauso wie die anderen 9. Sie sind alle toll und dann macht es euch selber auch gerne schwer. Stimmt ab für euren Favoriten. Es geht um 10 sagenhafte Minuten auf dieser unfassbaren Bühne in der Barclays Arena beim Konzertevent des Jahres mit uns, mit Radio Hamburg.

0: Vorfreude aber so, so groß auf heute in einem Monat. Aber genau, dann ist nämlich der 19.09., dann ist Radio Hamburg Stars for Free in der Barclays Arena, unter anderem mit Leonie. Ich freue mich persönlich nicht nur auf ihre Musik, auf die ganze Show, auch darauf, welche Stiefel sie dann wieder anhaben wird, diese Stiefel immer bei ihr, ne? Trägt sie sehr gerne auf der Bühne, die Overknees, sieht dann noch größer natürlich aus als sowieso schon 1,80. Leonie hören wir bei Radio Hamburg gleich mit dem Besten von heute und ganz vielen Mega-Hits die nächste halbe Stunde über. Vor allem Leonie mit Calum Scott und Stay bei Radio Hamburg.
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0: 10.30
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10: Hallo, ich bin Rainer Hirsch. Knapp 2/3 der Deutschen wollen, dass das Grundgesetz geändert wird, damit der Bund mehr in den Hitzeschutz investieren kann. Das besagt eine Umfrage im Auftrag der dpa. Bundesjustizministerin Hubig hat jetzt in der Rheinischen Post vorgeschlagen, Mietern den Eigenschutz vor Hitze zu erleichtern. Nachdem ein Lastwagen heute Morgen bei Stellingen Klärschlamm verloren hat, laufen auf der A7 Richtung Süden die Reinigungsarbeiten. Es stinkt und das kann möglicherweise auch noch eine Zeit lang so weitergehen. Trotz des weithin wahrnehmbaren Brandgeruchs auch auf deutscher Seite wegen des anhaltenden Großfeuers im belgischen Naturschutzgebiet Hohes Venn gibt es eine Entwarnung für die angrenzende Städteregion Aachen. Demnach besteht keine Gesundheitsgefahr. In Belgien kämpfen die Einsatzkräfte weiter gegen das Feuer.
0: Die nächsten Nachrichten um 11 und Wetter- und Verkehrsupdate hört ihr gleich. Gleich ist in weniger als einer halben Minute.
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0: Es sind 19 Grad maximal, da sind wir ja auch eigentlich schon, ne? Eigentlich heißt 18 in der City. Zwischendurch gibt's Regen und eher wenig Sonne heute auch die nächsten Tage. Für eure Sicherheit, der Radio Hamburg Verkehr mit der Edeka-App. Auf der A1 Hamburg Richtung Lübeck dauert es ein bisschen durch die Vollsperrung. 6 Kilometer ab Ahrensburg. Die Vollsperrung zwischen Kreuzberg der Heide und Bad Oldesloe ist ein Plus von 45 Minuten. Nochmal ein bisschen weiter südlich. A1 Lübeck Richtung Hamburg. 6 Kilometer zwischen Öjendorf und dem Dreieck Süd. Das ist ein Plus von 20 Minuten. In allen anderen Staus seid ihr in unter 15 Minuten durch. Und das Beste haben wir uns zum Schluss aufgehoben. Die guten Nachrichten von der A7 Flensburg Richtung Hamburg. Zwischen Schnelsen und Bahrenfeld. Da hat ja ein LKW heute Morgen Klärschlamm verloren. Reinigungsarbeiten sind auch direkt jetzt schon beendet. Verkehr flutscht da wieder. Ganz wunderbar. Gute Fahrt mit ganz vielen Mega-Hits mit dem Besten von heute von Leonie und Caleb Scott. Stay.

0: 6 Wochen sind so lange und dann doch so witzigerweise schnell vorbei, ne? 6 Wochen Sommerferien gehen jetzt in Hamburg zu Ende. Ab morgen wieder Schule. Und das, wenn ihr als Eltern vielleicht auch ein bisschen feiern möchtet, dass die Kinder und das alles andere auch seinen Alltag mal wieder hat. Die passende Back-to-School-Party-Playlist. Lasst euch überraschen, die haben wir morgen in der Radio Hamburg Morning Show für euch. Ab 9 und bis 10 hört ihr sie dann. Und neue Musik an eurem Vormittag jetzt von Jack Dean. Mercy.
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Achtung Autofahrer, 10:50, da ist eine Entenfamilie auf der A1 am Spazierengehen Hamburg-Lübeck, eine Entenfamilie Höhe Ahrensburg. Und auf der A23, ungesicherte Unfallstelle, A23 ist das, Heide Süd, zwischen Heide Süd und Albersdorf-Meldorf, eine ungesicherte Unfallstelle. Das ist der Radio Hamburg Verkehr mit der Edeka-App.

0: auf welchem Energielevel ist dieser Mann nur? Bruno Mars, der ist doch High-End. So gute Laune macht er auch noch dazu. Bruno Mars, I Just Might bei Radio Hamburg gleich. Und Teddy Swims, den hören wir auch noch mit Mr. Know It All.
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0: Es ist 11 Uhr.
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4: Guten Tag. Mehr Hitzeschutz für Mieter? Neue Forschungskooperation des UKE. Wolken, Regen und 19 Grad maximal heute. Bundesjustizministerin Hubig schlägt eine Änderung des Mietrechts vor, damit Hausbewohner besser vor Hitze geschützt sind. Anneke Riedkerken.
5: Der Zeitung Rheinische Post sagte die SPD-Politikerin, ich kann mir zum Beispiel vorstellen, dass wir es Mietern erleichtern, ihre Wohnungen mit Klimaanlagen oder Sonnenblenden auszustatten. Und dafür bräuchten Mieter und Vermieter klare und praktikable Regelungen. Die Ministerin machte auch erneut deutlich, dass sie es wichtig fände, die Klimaanpassung als Gemeinschaftsaufgabe im Grundgesetz zu verankern.
4: Ein neues Forschungskonsortium unter Leitung des UKE freut sich über eine großzügige Förderung aus Dänemark. Die Stiftung des Pharmakonzerns Novo Nordisk gibt über 5 Jahre verteilt knapp 27 Millionen Euro für das neue Projekt. Dabei arbeiten Wissenschaftler von UKE und Uni Hamburg mit Experten aus Aachen und Aarhus zusammen, um die Rolle der Nieren bei Herz-Kreislauf- und Stoffwechselstörungen weiter zu erforschen und Ansätze zu finden, die ein früheres Eingreifen ermöglichen als bisher. Novo Nordisk stellt unter anderem Semaglutid her, das unter der Marke Wegovy auch zur Gewichtsreduktion eingesetzt wird. Das Großfeuer im belgischen Naturschutzgebiet Hohes Venn ist weithin zu riechen. Für die angrenzende Stadtregion Aachen gibt's jetzt aber eine Entwarnung. Claudia Wächter.
6: Es stinkt, es kratzt im Hals, aber Brandgeruch bedeutet nicht automatisch Gefahr, sagen die Experten und haben auch nachgemessen. Die Schadstoffkonzentrationen in der Luft liegen danach alle unterhalb der kritischen Werte. Viele Bewohner im Grenzgebiet sind natürlich dennoch verunsichert, lassen Fenster und Türen geschlossen. Im Moment spielt das Wetter den Feuerwehrleuten noch in die Karten, aber unter Kontrolle ist der Großbrand noch nicht.
4: Das waren die Nachrichten aus Hamburg, Deutschland und der Welt.
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0: Wir werden immer mal leicht nass. Es ist insgesamt bewölkt bei einer Tagestoptemperatur von 19 Grad. So wie jetzt bleibt es auch erstmal die nächsten Tage. Und wir sind im Moment bei 18 Grad in Billstedt und in Winsen. In Bad Oldesloe sind es 17.
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0: Für eure Sicherheit der Radio Hamburg Verkehr mit der Edeka-App. Achtung Autofahrer, Entenfamilie läuft hier auf der A1 Hamburg-Lübeck Höhe Ahrensburg. Und hier ist eine ungesicherte Unfallstelle auf der A23 Heide Richtung Hamburg zwischen Heide Süd und Albersdorf-Meldorf. Hier steht auf der A1 noch im Stau. Lübeck Richtung Hamburg, 11 Kilometer zwischen Scharbeutz und Seretz. Das ist ein Plus von 20 Minuten. Und noch ein Stückchen weiter, 6 Kilometer auf der A1 ab Ahrensburg wegen der Vollsperrung zwischen Kreuzberg der Heide und Bad Oldesloe. 50 Minuten plant ihr euch mehr dafür ein. In allen anderen Staus seid ihr in weniger als 20 Minuten durch. Der Radio Hamburg Verkehr für Hamburg, Niedersachsen und Schleswig-Holstein.
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0: Es ist entspannt, kurz nach 11. Die ersten 2, 3 Kunden bei euch im Laden, die habt ihr schon abgefrühstückt und holt euch jetzt erstmal noch was für zwischendurch. So eine kleine Powerbanane vielleicht? Und dann geht's weiter. Vor allem mit euren Lieblings-Mega-Hits. Robin Schulz mit Harlow. All This Love hören wir gleich. Und das Beste von heute. Teddy Swims, Mr. Know-It-All.

ist das gut, dass bei euch in Harburg bei Fitness First am Lüneburger Tor Radio Hamburg läuft. Es ist vor allem noch mehr, als dass es gut ist, ist es praktisch. Weil wie sehr kann ein Workout sein, wenn dabei solche Beats hier laufen und euch am Laufen halten vor allem. Ganz neu bei uns. So gut. You Not Us featuring Daddy DJ Flipside.

ganz viele Mega-Hits für alle von euch, die im Büro arbeiten. Im Homeoffice durchziehen. Oder an der frischen

Achtung Autofahrer, hier liegt ein Spanngurt. Das ist auf der A23 Hamburg Richtung Heide. Ein Spanngurt zwischen Itzehoe Süd und Itzehoe West. Und Entwarnung gibt's von der A1 Hamburg-Lübeck. Da läuft keine Entenfamilie mehr. Hör Ahrensburg. Das ist der Radio Hamburg Verkehr mit der Edeka-App. Das ist vor allem euer Vormittag. Mit eurer Musik, Michael Schulte, 5 a.m.

0: wir wissen das. Das ist einfach gemein. Es ist einschläfernd. Manchmal, ja? Wenn ihr so bei der Arbeit auf irgendwas warten müsst, was einfach nicht kommt. Eine Lieferung, ein Rückruf, ein Go, dass ihr loslegen könnt, wenn ihr euch da so ganz leicht ausgebremst fühlt, obwohl ihr so gerne reinhauen möchtet jetzt und danach Mittagspause machen. Hey, wir fühlen euch hier bei Radio Hamburg. Wir hauen gerne für euch rein. Mit Eric Prydz, Call on Me, mit ganz vielen Mega-Hits gleich nach halb. Und Alex Warren, Passenger. Freuen wir uns doch sehr auf das Beste von heute.
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12: Hallo, ich bin Rainer Hirsch. Knapp 2/3 der Deutschen wollen, dass das Grundgesetz geändert wird, damit der Bund mehr in den Hitzeschutz investieren kann. Das besagt eine Umfrage im Auftrag der dpa. Bundesjustizministerin Hubig hat jetzt in der Rheinischen Post vorgeschlagen, Mietern den Eigenschutz vor Hitze zu erleichtern. Nachdem ein Lastwagen heute Morgen bei Stellingen Klärschlamm verloren hat, laufen auf der A7 Richtung Süden die Reinigungsarbeiten. Es stinkt und das kann möglicherweise auch noch eine Zeit lang so weitergehen. Trotz des weithin wahrnehmbaren Brandgeruchs auch auf deutscher Seite wegen des anhaltenden Großfeuers im belgischen Naturschutzgebiet Hohes Venn gibt es eine Entwarnung für die angrenzende Städteregion Aachen. Demnach besteht keine Gesundheitsgefahr. In Belgien kämpfen die Einsatzkräfte weiter gegen das Feuer.
0: Wir hören um 12 die nächsten Nachrichten und haben gleich für euch noch ein Wetter- und Verkehrsupdate.
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0: Da kommt heute immer mal was an Regen runter. Es ist insgesamt jetzt nicht viel und auch nicht besonders doll. Mal so ein paar Tropfen immer wieder. 19 Grad dazu maximal. Also ich glaube, das läuft noch unter warmer Sommerregen. Doch, davon gehen wir jetzt einfach aus. Für eure Sicherheit, der Radio Hamburg Verkehr mit der Edeka-App noch A1 Hamburg Richtung Lübeck. 6 Kilometer Stau ab Ahrensburg. Da ist ja noch voll gesperrt zwischen Kreuzberg der Heide und Bad Oldesloe. Braucht ihr 50 Minuten länger. Und auf der A1 Lübeck Richtung Hamburg, da sind es 13 Kilometer zwischen dem Kreuz Ost und dem Maschener Kreuz. Das ist ungefähr so eine halbe Stunde, die ihr euch da am besten mehr einplant. In allen anderen Staus seid ihr aber locker in unter 25 Minuten durch. Vor allem seid ihr das mit ganz, ganz vielen Mega-Hits. Mit unter anderem dem Besten von heute jetzt. Natürlich ist diese Ballade Ordinary sein erster großer Hit von Alex Warren. Besonders, besonders schön, aber Ballade geht mal, geht nicht unbedingt immer, vor allem nicht für die gute Laune. Aber das von ihm, das geht immer. Alex Warren,

Da stimmt ihr uns zu, oder? Wie wertvoll manchmal bloß 5 Minuten sein können. So mittendrin zwischen euren ganzen Terminen und To-Dos. Wir von Radio Hamburg. 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Jetzt mit Clean Bandit und Mabel, TikTok.

0: Wenn ihr bei der Arbeit nur halb so viel Spaß habt, wie in diesem Sound hier drin steckt bei Radio Hamburg, also nur halb so viel, ganz ehrlich, dann machen wir uns um euch ja mal gar keine Sorgen. The Bowser, hören wir gleich mit dem Besten von heute, Magnetic, bei Radio Hamburg.
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0: Es ist 12 Uhr.
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8: Guten Tag. Mehr Sicherheit an Harburger Drogenhilfe. Weiterer Nord Stream-Attentäter gefasst. Wolken und Regen bis zu 19 Grad. Polizeieinsätze, Schüsse, Gewalt. Die Situation an der Harburger Drogenhilfeeinrichtung Abrigado bleibt extrem angespannt. Da soll jetzt ein neuer Sicherheitsdienst helfen. Marc Elvers.
9: Der ist vor allem in der Zeit vor Schulbeginn bis in den Vormittag hinein im Einsatz, um den Schülern einen sicheren Schulweg zu garantieren, sorgt für Präsenz und Ansprechbarkeit bei Schülern und Eltern, sagt Harburgs Bezirksamtsleiter Christian Carstensen und
10: die Zeit überbrücken soll von Schulbeginn bis zur Eröffnung des Abrigados, die dann die Klientel natürlich in ihren Räumen versorgt.
9: Außerdem sind nach wie vor Polizei und Sozialarbeiter vor Ort im Einsatz. Inwieweit das die Situation verbessert, ist offen. Der neue Abrigado-Standort wenige hundert Meter entfernt soll Ende 2028 eröffnen.
8: 4 Jahre nach den Anschlägen auf die Nord Stream Gaspipelines ist jetzt ein weiterer Verdächtiger gefasst worden. Die Bundesanwaltschaft hat den Mann eigenen Angaben zufolge im kroatischen Pula von dortigen Beamten festnehmen lassen. Es handelt sich um den ukrainischen Staatsangehörigen Wladimir Z. Die Ermittler werfen ihm das gemeinschaftliche Herbeiführen einer Sprengstoffexplosion, verfassungsfeindliche Sabotage und die Zerstörung von Bauwerken vor. Fußballnationalspieler und Bayern-Star Jamal Musiala ist bei 2 Testspielen auf dem Platz zusammengebrochen, innerhalb von nur 3 Tagen. Gestern Abend hat er nun über Social Media erklärt, was dahinter steckt, Absenzen. Das Wort stammt aus dem Französischen und heißt so viel wie Abwesenheit. Thomas Bremser, was müssen wir uns darunter vorstellen?
11: Das sind kurze epileptische Anfälle, bei denen das Bewusstsein für ein paar Sekunden aussetzt. Die Person wirkt dann abwesend, starrt ins Leere und reagiert für wenige Sekunden auf nichts. Danach ist sie meist sofort wieder klar und weiß nicht, dass überhaupt was passiert ist.
8: Und der FC Bayern München hat vorhin bekannt gegeben, er rechnet damit, dass Jamal Musiala seine Karriere fortsetzen kann. Das waren die Nachrichten aus Hamburg, Deutschland und der Welt.
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0: Eindeutig mehr Wolken als Sonne, aber immer mal wieder so ein kleiner Schimmer, so ein leichter Glow, wie gerade auch über der City. Das sieht ganz nett aus. Tagestoptemperatur bei 19 Grad haben wir auch schon in der City. In Neu-Wulmsdorf und in Glinde sind es 18 und uns erwischen da immer mal so einzelne kurze Regenschauer. Über Nacht und eventuell auch morgen dann direkt bei euch zum Aufstehen kommt dann was ganz Komisches. Also lange nicht mehr gesehen. Nebel? Was ist das nochmal? Es hat alles einen ganz, ganz leicht herbstlichen Touch im Moment. Morgen sind außer Regen auch mal einzelne Gewitter dabei.
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0: Für eure Sicherheit der Radio Hamburg Verkehr mit der Edeka-App A1 Hamburg Richtung Lübeck. Ihr steht 6 Kilometer im Stau ab Ahrensburg. Zwischen Kreuzberg der Heide und Bad Oldesloe immer noch die Vollsperrung. Eine Stunde braucht ihr länger. A7 Flensburg Richtung Hamburg zwischen Quickborn und Volkspark 25 Minuten. Plant ihr euch mehr ein? In allen anderen Staus seid ihr in unter 20 Minuten ganz locker durch. Das Radio Hamburg Blitzer-Update. Rugenberg, Blitzeshöhe Budni, beide Richtungen, sagt Katrin. Und Andreas hat da auch noch einen für euch.
12: Moin, liebe Hamburg-Familie. Blitzer in Norderstedt auf der Ulzburger Straße Richtung Hamburg fahren. Direkt vor der Kreuzung, wo es in den Waldweg reingeht. Ciao, euch allen noch einen schönen Tag. Gruß Andreas.
0: Andreas, bester Mann. Vielen Dank dir und euch eine gute Fahrt mit dem Radio Hamburg-Verkehr. Für Hamburg, Niedersachsen und Schleswig-Holstein.
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0: Ja, hallo. Unser Hirn ist ja im Prinzip auch nur ein Computer, ne? Also manchmal braucht es einfach einen Neustart. Danach laufen die Programme wieder. Und für genau den kleinen Neustart, mal so zwischendurch beim Arbeiten, hören wir gleich Loi, ganz ruhig und entspannt mit Left in Your Love davor. Das Beste von heute. Für die gute Laune von The Bowser. Die haben schon neu gestartet. Das hört man ganz eindeutig.

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0: Wir möchten gerne, dass ihr euch die nächste halbe Stunde, wenn schon mit eurem Lieblings- und Nummer 1 Musiksender, dass ihr euch die maximal schön macht. Spielen wir euch also auch ganz viele Mega-Hits in der nächsten halben Stunde hier bei Radio Hamburg. Erstmal schön 4 am Stück. Und da ist gleich vorneweg auch das Beste von heute mit dabei von Temper City, Self Aware. Damit ihr jetzt auch wenn es schon ein bisschen sehr lange so weit wäre, euch dann endlich auch mal damit in die Pause verabschieden könnt.
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0: 12:29.
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7: Ich bin Ines Wiese. Schönen guten Tag. Nach Polizeieinsätzen, Gewalt und sogar Schüssen an der Harburger Drogeneinrichtung Abrigado wird es dort jetzt einen neuen Sicherheitsdienst geben. Er ist vor allem in der Zeit vor Schulbeginn bis in den Vormittag hinein im Einsatz. Im Zusammenhang mit den Anschlägen auf die Nord Stream Pipelines im September 2022 ist ein weiterer Verdächtiger gefasst worden. Die Bundesanwaltschaft hat den Mann in Kroatien festnehmen lassen. Und der FC Bayern München geht davon aus, dass Jamal Musiala seine Karriere trotz einer neurologischen Dysfunktion fortsetzen kann. Bei dem Profi sind sogenannte Absenzen festgestellt worden. Das sind kurze epileptische Anfälle, bei denen das Bewusstsein für ein paar Sekunden aussetzt.
0: 13 Uhr die nächsten Nachrichten und ein Wetter- und Verkehrsupdate haben wir gleich für euch.
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0: Da kommt ganz, ganz leichter Regen. Im Moment aber auch nur zum Beispiel in Finkenwerder oder nördlich von Elmshorn so ein bisschen was runter. Der Rest von Hamburg, Schleswig-Holstein, Niedersachsen sieht ja fast größtenteils trocken aus bei im Moment 19 Grad, was auch unsere Tagestop-Temperatur ist. Für eure Sicherheit der Radio Hamburg Verkehr. Mit der Edeka-App. A1 Hamburg Richtung Lübeck, 6 Kilometer Stau ab Ahrensburg. Da braucht ihr 50 Minuten länger, da ist er immer noch voll gesperrt zwischen Kreuzberg der Heide und Bad Oldesloe. Und A24 Hamburg Richtung Berlin, Baustelle zwischen Rheinbeck und Schwarzenbeck-Rande braucht ihr 25 Minuten länger. In allen anderen Staus seid ihr gemütlich in weniger als 20 Minuten durch. Das Radio Hamburg Blitzer-Update im Rogenberg, Höhe Budni, beide Richtungen und Paddy. Hat auch noch einen.
10: Berner Herweg gegenüber von den Tennisplätzen statt auswärts.
0: Das hört sich doch gut an. Vor allem, dass du Bescheid gesagt hast. Dankeschön. Ganz viele Mega-Hits für eure nächste halbe Stunde. Und beim Arbeiten jetzt. Alles Lieblings-Mega-Hits von euch natürlich. Das Beste von heute zum Beispiel von Temper City.

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Und dann ja noch vor der Schule, die morgen wieder in Hamburg losgeht. Neue Musik haben wir vor eurer Mittagspause. DJ Goja, Michiko.

12,59 und Achtung Autofahrer, Gegenstände auf der A1 Hamburg Richtung Lübeck, die liegen zwischen Bad Oldesloe und Rheinfeld mittlere Spur und in der Gegenrichtung ist noch eine ungesicherte Unfallstelle zwischen dem Kreuzberg der Heide und Ahrensburg. Das ist der Radio Hamburg Verkehr mit der Edeka-App. Unterwegs oder noch beim Warten, bis ihr in eure Pause könnt, raus da aus dem Büro, hört ihr bei uns ganz viele Mega-Hits gleich. Kid Laroi zum Beispiel, 1000 Miles und Robin Schulz mit Babs. Yes, das Beste von heute mit den ganz dicken Beats.

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4: 13 Uhr ist es jetzt. Moin.
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4: Schönen guten Tag. Neuer Sicherheitsdienst an Harburger Drogenhilfe. Weiterer Nord Stream-Attentäter gefasst. Wolken und Regen, 19 Grad. Polizeieinsätze, Schüsse, Gewalt. Die Situation an der Harburger Drogeneinrichtung Abrigado bleibt extrem angespannt. Jetzt soll ein neuer Sicherheitsdienst helfen. Marc Elvers.
5: Der ist vor allem in der Zeit vor Schulbeginn bis in den Vormittag hinein im Einsatz, um den Schülern einen sicheren Schulweg zu garantieren. Sorgt für Präsenz und Ansprechbarkeit bei Schülern und Eltern, sagt Harburgs Bezirksamtsleiter Christian Carstensen. Und
6: die Zeit überbrücken soll von Schulbeginn bis zur Eröffnung des Abrigados, die dann die Klientel natürlich in ihren Räumen versorgt.
5: Außerdem sind nach wie vor Polizei und Sozialarbeiter vor Ort im Einsatz. Inwieweit das die Situation verbessert, ist offen. Der neue Abrigado-Standort wenige hundert Meter entfernt soll Ende 2028 eröffnen.
4: 4 Jahre nach den Anschlägen auf die Nord Stream Pipelines ist ein weiterer Verdächtiger gefasst worden. Die Bundesanwaltschaft hat jetzt einen Ukrainer in Kroatien festnehmen lassen. Claudia Wächter.
7: Der festgenommene Ukrainer ist wohl ein Profitaucher. Und die Ermittler glauben, dass auch er zu der Gruppe Männer gehört, die damals Sprengsätze an den Gasleitungen in der Ostsee platziert haben. Durch die spektakuläre Aktion konnte kein Gas aus Russland mehr durch die Pipelines durchgeleitet werden.
4: Der FC Bayern München rechnet damit, dass Jamal Musiala seine Karriere trotz einer neurologischen Dysfunktion fortsetzen kann. Musiala war zuletzt im Testspiel gegen Heidenheim kurz nach seiner Einwechslung zusammengesackt. Uli Reitinger.
8: Diese Form epileptischer Anfälle ist normalerweise gut zu behandeln. Und man darf nicht vergessen, der FC Bayern hat eine medizinische Abteilung auf Top-Niveau. Die besten Voraussetzungen, dass man Musiala auf dem Platz in Zukunft nichts mehr anmerken wird von seiner Erkrankung. Ob er allerdings schon am Samstag im Supercup-Spiel gegen Dortmund oder zum Bundesliga-Start eine Woche später zum Einsatz kommen kann, ist noch offen.
4: Und das waren die Nachrichten aus Hamburg, Deutschland und der Welt.
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9: Wir sind bei unserer Tagestop-Temperatur überall inzwischen. Da gibt es ja ganz wenige Ausnahmen nur. 19 Grad sind es in Horn, in Walsrode, in Ahrensburg. Es bleibt bewölkt mit so einem kleinen Schimmer von der Sonne zwischendurch und einzelnen Schauern, genauso wie morgen.
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9: Für eure Sicherheit der Radio Hamburg Verkehr mit der EDEKA-App. Achtung Autofahrer, Gegenstände. A1 Hamburg Richtung Lübeck zwischen Bad Oldesloe und Rheinfeld mittlere Spur. Und nochmal in der Gegenrichtung ungesicherte Unfallstelle. Das ist zwischen dem Kreuzberg der Heide und Ahrensburg. Auf der A1 Hamburg Richtung Lübeck, da spießt sich heute allgemein sehr viel ab auf der A1. Hier 6 Kilometer ab Ahrensburg wegen der Sperrung zwischen Kreuzberg der Heide und Bad Oldesloe. Und 50 Minuten, die ihr da länger braucht. Auf der A24 Hamburg Richtung Berlin, da ist die Baustelle zwischen Rheinbeek und Schwarzenbeck-Rande, plant ihr euch nochmal 20 Minuten mehr ein. Das Radio Hamburg Blitzer-Update. Rodichallee statt einwärts. Das ist von Kevin und Rico. Hat Berner Herweg noch eingesehen. Der Blitz statt auswärts. Der Radio Hamburg Verkehr für Hamburg, Niedersachsen und Schleswig-Holstein.
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11: Ich weiß, wenn ihr jetzt so genauer auf die Uhr guckt, bis Feierabend ist noch ein bisschen hin, aber das Gute ist ja an eurem Musiksender Nummer 1. Mit uns kann es sich jederzeit mit nur einem einzigen Mega-Hit so anfühlen, als wäre jetzt sofort schon Feierabend. Das ist doch hier ein schönes Beispiel. Robin Schulz mit Vibes und Better Times.

0: möchte keiner von uns laut sagen. Deswegen machen wir es jetzt einfach ganz leise. Aber das mit dem Wetter, das ist ein bisschen wie im Herbst gerade, oder?
1: Wobei es ein guter Herbsttag ist. Ein guter Herbsttag, sagen wir einfach mal, für Hamburg. Und für uns ist einfach immer noch Sommer hier bei eurem Musiksender Nummer 1. Hier bei Radio Hamburg. Und laut Kalender ja auch ganz offiziell, ne? Wir reden uns das ja nicht schön. Noch für genau 5 Wochen ab heute ist es noch Sommer. Und noch mehr, was sich einfach nur gut anhört. Das bekommt ihr jetzt mit neuer Musik bei uns von Katy Perry. Watch It Burn.
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einfach nur, damit ihr das auch wisst. Wir denken an euch bei Radio Hamburg. Heute ganz besonders in dieser Lotto-Annahmestelle. Da wird ja auch viel Radio Hamburg gehört. Und wie sie euch da alle nochmal die Bude einrennen, werden bestimmt schnell noch ihren Lottoschein da abgeben möchten, wenn heute Abend wieder 50 Millionen Euro im Jackpot sind. Es werden ein paar sein, ne? Machen wir für euch mal einen Special Countdown. 13:24 sagen wir 4,5 Stunden. 4,5 Stunden jetzt noch bis Annahmeschluss und Feierabend. Ja, mit euren Lieblings-Mega-Hits natürlich hier bei Radio Hamburg. Ariana Grande, No Tears Left to Cry und J-Lo mit David Guetta und dem Besten von heute. Save Me Tonight haben wir auch gleich.

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1: 13.29 Uhr.
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15: Ich bin Ines Wieser. Schönen guten Tag. Nach Polizeieinsätzen, Gewalt und sogar Schüssen an der Harburger Drogeneinrichtung Abrigado wird es dort jetzt einen neuen Sicherheitsdienst geben. Er ist vor allem in der Zeit vor Schulbeginn bis in den Vormittag hinein im Einsatz. Im Zusammenhang mit den Anschlägen auf die Nord Stream Pipelines im September 2022 ist ein weiterer Verdächtiger gefasst worden. Die Bundesanwaltschaft hat den Mann in Kroatien festnehmen lassen. Und der FC Bayern München geht davon aus, dass Jamal Musiala seine Karriere trotz einer neurologischen Dysfunktion fortsetzen kann. Bei dem Profi sind sogenannte Absenzen festgestellt worden. Das sind kurze epileptische Anfälle, bei denen das Bewusstsein für ein paar Sekunden aussetzt.
1: 14 Uhr hören wir die nächsten Nachrichten und ein Wetter- und Verkehrsupdate haben wir gleich für euch.
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1: Das mit dem Regen spielt sich im Moment zumindest hauptsächlich außerhalb von Hamburg statt. Zum Beispiel
18: spielt sich hauptsächlich ab, wollte ich sagen. Genau, außerhalb von Hamburg. Zum Beispiel Pinneberg wird da gerade ein bisschen nass. Alles, was so nördlich von Norderstedt liegt, da gibt es gerade ein bisschen kräftigere Schauer. Und einzelne Gewitter sind auch mal dabei. 19 Grad dazu im Moment. Ist auch unser Maximum für heute. Für eure Sicherheit, der Radio Hamburg Verkehr mit der Edeka-App. A1 Hamburg Richtung Lübeck, 6 Kilometer ab Ahrensburg wegen der Sperrung. Zwischen Kreuzberg der Heide und Bad Oldesloe. Eine Stunde plant ihr euch mehr ein. Und für die A24 eine halbe Stunde. Hamburg Richtung Berlin, 5 Kilometer Baustellenstau zwischen Rheinbeek und Schwarzenbeek-Rande. In allen anderen Staus seid ihr in unter 20 Minuten durch. Das Radio Hamburg Blitzer Update. Rodichallee statt einwärts, Hausnummer 31 auf der Höhe. Und noch einer steht im Berner Heerweg gerade, blitzt statt auswärts. Habt eine gute Fahrt, habt's noch entspannt. An eurem restlichen Tag mit der richtigen Musik, mit ganz vielen Mega-Hits. J-Lo und David Guetta haben das Beste von heute für euch. Save Me Tonight.

Achtung, Autofahrer, 13:36, da laufen Menschen, A23 Hamburg-Heide, hier laufen Menschen zwischen Pinneberg-Mitte und Pinneberg-Nord. Das ist der Radio Hamburg-Verkehr mit der Edeka-App.

0: 13:38.
1: Achtung, Autofahrer. Gegenstände, die liegen hier auf der A23. Heide Richtung Hamburg zwischen Tornisch und Pinneberg Nord. 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
2: Ja, das verstehen wir sehr, sehr gut, wenn sich das dann alles so anhören wird. 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

Und dann ja noch Purple Disco Machine, Tiffany Harris und Clock Clock mit dabei. Alle zusammen, alle kostenlos für euch. 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

0: der Musiksender Nummer 1. Radio Hamburg ist hier gleich mit Leonie, die so facettenreich ist. Irgendwie selbstironisch und total lustig bei Social Media. Und dann wieder ganz ernst und emotional in ihren Mega-Hits. Wie beim Besten von heute. Zusammen mit Callum Scott ist sie gleich nach 14 Uhr mit Stay dran. Hier bei eurem Musiksender Nummer 1.
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0: 14 Uhr.
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7: Guten Tag. Neuer Sicherheitsdienst an Harburger Drogenhilfeeinrichtung. Nord Stream-Anschläge, weiterer Verdächtiger festgenommen. Wolkenschauer bis 20 Grad. Nach den Vorfällen im Umfeld der Drogenhilfeeinrichtung Abrigado in der Schwarzenbergstraße in Harburg wird den Anwohnern und den Schulen in der Nachbarschaft ein breiteres Sicherheitskonzept zugesagt. Bezirksamtsleiter Christian Carstensen.
8: Die Grundlage bildet natürlich die Polizei, die sehr schnell ihre Präsenz erhöht hat und jetzt seit Montag auch wieder deutlich stärker präsent ist.
7: Außerdem wird ein zusätzlicher Sicherheitsdienst beauftragt, der heute seine Arbeit aufnehmen wird. Und es wird Sozialarbeiter im Einsatz geben. In etwa 2 Jahren soll das Abrigado einen neuen Standort bekommen, wenige hundert Meter vom jetzigen Standort entfernt. 4 Jahre nach den Anschlägen auf die Nord Stream Pipelines ist ein weiterer Verdächtiger gefasst worden. Die Bundesanwaltschaft hat jetzt einen Ukrainer in Kroatien festnehmen lassen. Claudia Wächter.
9: Der festgenommene Ukrainer ist wohl ein Profitaucher. Und die Ermittler glauben, dass auch er zu der Gruppe Männer gehört, die damals Sprengsätze an den Gasleitungen in der Ostsee platziert haben. Durch die spektakuläre Aktion konnte kein Gas aus Russland mehr durch die Pipelines durchgeleitet werden.
7: Pflegekräfte, Ärzte, Ingenieure, ausländische Fachkräfte werden gebraucht, um den Bedarf hier in Deutschland zu decken. Jetzt steigt die Zahl der Anerkennungen deutlich. Im vergangenen Jahr haben die Behörden mehr als 85.000 Anträge bewilligt, so das Statistische Bundesamt. Noch einmal Claudia Wächter.
9: Unterm Strich ist das ein Plus von knapp 10%. Vor allem Menschen aus Syrien, die haben das Go bekommen, nun hier zu arbeiten. Da gab es den größten Zuwachs. Doch die allermeisten Anerkennungen für Berufsabschlüsse, die bekamen wie auch schon im Vorjahr Leute aus der Türkei. Und davon profitiert vor allem der medizinische Bereich.
7: Und das waren die Nachrichten aus Hamburg, Deutschland und der Welt.
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0: 20 Grad bei uns in der Spitaler Straße in Bad Bramstedt steht frische 17, in Seevetal 19 Grad. Ab und zu Schauer möglich in Hamburg, Niedersachsen und Schleswig-Holstein. Auf dem Radio Hamburg Regenradar sehe ich jetzt auch über Bad Oldesloe so eine dicke Schauerwolke, die dann auch wieder wegzieht und es bleibt dann einfach ein bisschen wechselhaft. Ja, sonnige Momente sind im Laufe des Nachmittags und Abends möglich. Gilt auch für morgen, für den Donnerstag. Viele Wolken, aber auch 5 Stunden Sonne über den Tag verteilt bei 22 Grad maximal.
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0: Für eure Sicherheit der Radio Hamburg Verkehr mit der Edeka App. Rehe auf der A23 Hamburg Heide zwischen Albersdorf-Meldorf und Heide Süd. In beiden Richtungen Vorsicht, weil hier Rehe laufen. Dafür eine Entwarnung noch. Keine Menschen mehr zwischen Pinneberg und Pinneberg Mitte und Pinneberg Nord auf der A23. Stop and Go A1 Hamburg Richtung Lübeck. 6 Kilometer ab Ahrensburg. Wegen der Sperrung zwischen dem Kreuzberg der Heide und Bad Oldesloe dauert es 1 Stunde. Und A24 Hamburg Richtung Berlin. 5 Kilometer zwischen Rheinweg und Schwarzenbeek-Grande. Wegen der Baustelle 30 Minuten plus. Das Blitzer-Update. Habest du guter Weg statt einwärts vom Kreisverkehr ist einer. Der Radio Hamburg Verkehr für Hamburg, Niedersachsen und Schleswig-Holstein.
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0: Mit ganz vielen Mega-Hits seid ihr bestens versorgt und motiviert bei der Arbeit. Martin Garrix und Dua Lipa. Das war eine richtig coole Kooperation mit den beiden. Scared to be lonely, da geht's ein bisschen ab. Bei diesen beiden geht's ein bisschen ruhiger und emotionaler zu Leonie und Callum Scott. Das Beste von heute.

0: So Leute, rein mit uns in den Mittwochnachmittag.
1: Moin, ich bin Student Bennett und ich höre auch wieder jeden Nachmittag Radio Hamburg. Stark. Es wird wieder langsam grauer, es wird früher dunkel, aber es ist immer noch der 19. August. Mhm. Wir bleiben im Sommermodus mit der Stübi-Show. Jetzt geht's los mit unseren charmanten Radiobegleitung ab 14 Uhr. Stübi beantwortet wieder Fragen, die wir uns bisher noch nicht gestellt haben.
0: Ja.
1: Zum Beispiel, warum stechen Mücken eigentlich immer ausgerechnet eine Person mehrmals und nicht die daneben? Außerdem sammeln wir die kleinen Erfolge des Alltags, die sich jetzt richtig gut anfühlen, wenn man sie ausspricht. Komm Stübi, gib doch mal ein Beispiel.
0: Ja, zum Beispiel, wenn man auf einmal einen Blitzer entdeckt und vorbei.

0: Justin Timberlake und Love's Don't. Und ich finde gerade die letzte Minute so unfassbar gut. Habt ihr gerade hoffentlich auch genossen hier bei Radio Hamburg. Wir sprechen über kleine Triumphe im Alltag in der Stübi-Show. Und damit ihr wisst, was gemeint ist, ihr seht rechtzeitig so einen gut versteckten Blitzer und fahrt genüsslich dran vorbei. Ihr geht zu Fuß an die Ampel, sie ist rot, wird aber direkt grün, ohne dass ihr anhalten müsst, und ihr lauft einfach rüber. Oder ihr parkt unter den skeptischen Blicken von anderen Menschen mit einem Zug perfekt seitwärts ein. Das sind die Momente des Alltags. 040-333-10.000, die Momente des Alltags, die uns ein Stückchen glücklicher machen. Lea, hast du noch was?
1: Wenn ich Essen oder was Leckeres im Angebot kaufe, das verbessert meinen Alltag.
0: Ey, Lieblingsprodukt im Angebot, beste. Vielleicht habt ihr auch noch was. Wir freuen uns auf WhatsApp-Sprachnachrichten, sammeln ein kleines bisschen. Ich glaube nämlich, dass man, wenn man diese kleinen Erfolge im Alltag ausspricht, sie dann auch noch ein kleines bisschen mehr genießen kann. Taylor Swift, The Fate of Ophelia. Gleich hier bei Radio Hamburg nach Ray Dalton. Das Beste von heute heißt Go That High.

0: Gleich bei Radio Hamburg so ein Mega-Hit. Ja, der erinnert euch vielleicht an den Strand, an dem ihr letzte Woche noch lagt. Harry Styles, das Beste von heute. American Girls hier in der Stübi-Show. Kommt in unseren 4 Megahits am Stück nach dem News-Update um 14.30 Uhr.
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0: Achtung Autofahrer, Menschen auf der A7 Hamburg-Flensburg zwischen Hennstedt-Ulzburg und Kaltenkirchen. In beiden Richtungen Vorsicht, hier laufen Menschen auf der A7. 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
0: 14.30
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12: Mit Ines Wiese, schönen guten Tag. Ein neuer Sicherheitsdienst wird jetzt an der Harburger Drogenhilfeeinrichtung Abrigado präsent sein. Wegen mehrerer Vorfälle dort, dazu zählen auch Schüsse, hatte es an den benachbarten Schulen bereits Protestaktionen gegeben. Im Zusammenhang mit den Anschlägen auf die Nord Stream Pipelines vor 4 Jahren ist ein weiterer Verdächtiger gefasst worden. Bei dem in Kroatien festgenommenen Ukrainer soll es sich um einen Profitaucher handeln. Er wurde schon einmal im vergangenen Herbst in Polen festgenommen, kam aber wieder frei, weil die polnische Justiz den deutschen Auslieferungsantrag abgelehnt hatte. Und Fachkräfte aus dem Ausland werden gebraucht, um den Bedarf hier in Deutschland zu decken. Jetzt steigt die Zahl der Anerkennungen deutlich. Im vergangenen Jahr haben die Behörden mehr als 86.000 Anträge bewilligt, so das Statistische Bundesamt.
0: Um 15 Uhr gibt es wieder Radio Hamburg Nachrichten. Und mit Wetter, Verkehr und natürlich auch wieder ganz vielen Megahits machen wir schon in 20 Sekunden weiter.
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0: Das Radio Hamburg Wetter, ja, ist ein Mix aus grauen Wolken, ab und zu auch ein bisschen Sonnenschein und dann wieder Schauern bei um und bei 20 Grad. Hamburg, Niedersachsen und Schleswig-Holstein sehr ähnlich aufgestellt. Morgen am Donnerstag ähnlich, 22 Grad, 5 Stunden Sonne, aber auch ein paar Schauer und Gewitter möglich. Für eure Sicherheit, der Radio Hamburg Verkehr mit der Edeka-App. Menschen auf der A7 Hamburg-Flensburg zwischen Hennstedt-Ulzburg und Kaltenkirchen in beiden Richtungen Vorsicht. Und Rehe auf der A23 Hamburg-Heide zwischen Albersdorf-Meldorf und Heide-Süd. Stop and Go A1 Hamburg Richtung Lübeck, 6 Kilometer ab Ahrensburg, eine Stunde dauert es dort. Und A24 Hamburg Richtung Berlin, 5 Kilometer zwischen Rheinbeek und Schwarzenbeek-Rande wegen der Baustelle, halbe Stunde plus. Unser Blitzerkönig Rico am Nachmittag immer unterwegs, Spaldingenstraße, Stadteinwärtshöhe, der Hausnummer 68, hat er beim Ausliefern einen Blitzer entdeckt. Das ist der Radio Hamburg Verkehr für Hamburg, Niedersachsen und Schleswig-Holstein.
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0: Ja, dann rein mit Tiffany Aris in diese halbe Stunde und in die 4 Mega-Hits ohne Unterbrechung. Breathe für euch. Gute Fahrt, frohes Arbeiten. Euer Musiksender Nummer 1. Danke fürs Einschalten. 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

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Ganz viele Megahits für euch Hörer in der schönsten Stadt der Welt. Für euch Hörer in Niedersachsen. Und für euch Hörer in

erstmal richtig gute Nachrichten von den Straßen. Der Radio Hamburg Verkehr mit der Edeka-App. Entwarnung, keine Menschen mehr auf der A7 Hamburg-Flensburg zwischen Hennstedt-Ulzburg und Kaltenkirchen. In beiden Richtungen wieder freie Fahrt. Und die Rehe sind auch weg auf der A23 Hamburg-Heide zwischen Albersdorf, Meldorf und Heide-Süd. In beiden Richtungen auch wieder entspannte, sichere Fahrt für euch. Mit ganz vielen Mega-Hits im Ohr. Michael Schulte, Lovesick, das Beste von heute. Richtig gut. Gleich nach Tobi Romeo und You Not Us.

0: ganz gut was los auf den Straßen der Radio Hamburg Verkehr mit der Edeka-App. Ein Spiegel liegt auf der A21 Wagterheide Richtung Kiel zwischen Trappenkamp und Bornhöved. Und Gegenstände auf der A21 Wagterheide Richtung Kiel zwischen Kreuz Wagterheide und Tremsbüttel. Und jetzt Fokus auf eine ziemlich wichtige Entscheidung, die ihr trefft.
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0: 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Wir haben mit jedem der 10 Kandidatinnen und Kandidaten ein Foto aufgenommen, euch auf unsere Voting-Seite bei uns auf der Homepage gestellt. Tolle Fotos und auch tolle Aufnahmen, wie zum Beispiel hier von Jan.

vielleicht nicht total, aber das gilt eben für viele andere auch. Wir haben eine richtig gute Top 10, überzeugt euch davon selbst. 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

0: Fallen. Auch ein Mega-Hit, der 25 Jahre alt ist, ein Vierteljahrhundert und trotzdem noch so kickt, oder? Die Stübi-Show, euer Radio Hamburg Nachmittag, gleich mit Offenbach. Und das Beste von heute, immer mit dabei bei uns, Kygo, Khalid und Griffin. Save my love, nach den Nachrichten um 15 Uhr.
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0: Es ist 15 Uhr.
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8: Schönen guten Tag. Neues Sicherheitskonzept nach Schüssen an Drogenhilfeeinrichtung. Mehr ausländische Berufsabschlüsse anerkannt. Wolkenschauer bis 20 Grad. Wegen mehrerer Vorfälle bis hin zu Schüssen an der Harburger Drogenhilfeeinrichtung Abrigado hat es bereits Protestaktionen gegeben. Nun wird reagiert. Clemens Benke.
9: Den Anwohnern und den Schulen in der Nachbarschaft wird jetzt ein breiteres Sicherheitskonzept zugesagt. Bezirksamtleiter Christian Carstensen.
10: Die Grundlage bildet natürlich die Polizei, die sehr schnell ihre Präsenz erhöht hat und jetzt seit Montag auch wieder deutlich stärker präsent ist.
9: Außerdem wird ein zusätzlicher Sicherheitsdienst beauftragt, der heute seine Arbeit aufnehmen wird. Und es sind Sozialarbeiter im Einsatz. In etwa 2 Jahren soll das Abrigado einen neuen Standort bekommen, wenige hundert Meter vom jetzigen Standort entfernt.
8: Pflegekräfte, Ärzte, Ingenieure. Ausländische Fachkräfte werden dringend gebraucht, um den Bedarf hier bei uns in Deutschland zu decken. Jetzt steigt die Zahl der Anerkennungen deutlich. Im vergangenen Jahr haben die Behörden mehr als 86.000 Anträge bewilligt, so das Statistische Bundesamt. Claudia Wächter.
11: Unterm Strich ist das ein Plus von knapp 10%. Vor allem Menschen aus Syrien, die haben das Go bekommen, nun hier zu arbeiten. Da gab es den größten Zuwachs. Doch die allermeisten Anerkennungen für Berufsabschlüsse, die bekamen wie auch schon im Vorjahr Leute aus der Türkei. Und davon profitiert vor allem der medizinische Bereich.
8: Weniger als 7 Stunden Schlaf pro Nacht. Experten zufolge ist das auch für Erwachsene zu kurz. Hier in Deutschland trifft das aber auf 4 von 10 Menschen zu. Das zeigt eine Untersuchung des Robert-Koch-Instituts. Ursula Winkler.
12: Vor allem Männer haben hierzulande kurze Nächte. Besonders auffällig ist die Gruppe der 45- bis 64-Jährigen. Hier schläft mehr als jeder zweite Mann weniger als die empfohlenen mindestens 7 Stunden. Auf Dauer kann Schlafmangel den Forschern nach ungesund werden. Die Studie zeigt Zusammenhänge mit Bluthochdruck und einem höheren Risiko für Adipositas, Diabetes, Herz-Kreislauf-Probleme oder psychische Erkrankungen.
8: Und das waren die Nachrichten aus Hamburg, Deutschland und der Welt.
0: Wie viele Stunden hast du geschlafen, Ines?
8: Ja, 7,5.
0: Ehrlich?
8: Ja.
0: Ich bin drunter geblieben, muss ich echt sagen. Müssen wir dran arbeiten. 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
0: 19 Grad in der Spitaler Straße und ein paar blaue Flecken auch am Himmel, die wir auf jeden Fall abfeiern. Teilweise aber auch dunkelgraue Wolken. Zum Beispiel in Bad Bram steht bei 18 Grad, wo ich auf dem Radio Hamburg Regenradar auch ein paar Schauer sehe. In Buxtehude 19 Grad. Ja, bleibt wechselhaft, auch morgen am Donnerstag, dann noch ein Tick wärmer, 22 Grad die Tagestoptemperatur.
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0: Für eure Sicherheit, der Radio Hamburg Verkehr mit der Edeka-App. Achtung Autofahrer, Liegenbleiber auf der B75 Wilhelmsburger Reichstraße stadteinwärts für Kreuzung Wilhelmsburg Süd. Stop and go. A1 Hamburg Richtung Lübeck. Der längste Stau ist das. 6 Kilometer ab Ahrensburg wegen der Sperrung zwischen dem Kreuz Bargteheide und Bad Oldesloe dauert es 1:10 im Moment. Und A24 Hamburg Richtung Berlin. 5 Kilometer zwischen Rheinweg und Schwarzenbeck-Grande wegen der Baustelle 35 Minuten. In allen anderen Staus seid ihr in unter 20 Minuten durch. Das Blitzer-Update. Hannoversche Straße in beiden Richtungen Höhe Hochbahngelände meldet Knut und Spaldingstraße stadteinwärts Höhe der Hausnummer 68. Das ist der Radio Hamburg Verkehr für Hamburg, Niedersachsen und Schleswig-Holstein.
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0: Hey, danke, dass ihr mit dabei seid. Richtig toll. Wir begleiten euch, auch wenn es zum Beispiel gerade auf der A1 viel zu lange dauert und ihr so ein bisschen die Geduld verliert. Milo, ASAP, bringt uns ein bisschen runter. Mark Atlas, You Against My Love, bringt gute Laune. Das Beste von heute zum Start in die neue Stunde um kurz nach

Ein riesengroßes Dankeschön an alle Lehrerinnen, Lehrer und Erzieherinnen und Erzieher unter euch. Gleich nach dem Radio Hamburg Verkehr mit der Edeka-App. Da ist nämlich ein Liegenbleiber auf der B75 Wilhelmsburger Reichstraße stadteinwärts für Wilhelmsburg Süd und ein Plastikteil auf der A23 Heine Richtung Hamburg zwischen Heine Süd.

Julian hat ein Geheimnis. Und da denke ich mir so, boah, den hätte ich glaube ich auch gerne früher gehabt. Der gibt nie Hausaufgaben auf. Wie macht er das denn morgen früh in Guten Morgen Hamburg, eurer Radio Hamburg Morning Show mit John Mendt und Lea Kruse. John ja noch im Urlaub, dafür ist Lasse da, ab 6 Uhr. Und dazu gibt es dann auch noch eine Party-Playlist für alle Eltern, die nach 6 Wochen Sommerferien einmal kurz durchatmen wollen und müssen. Ganz viele Mega jetzt auch hier in der Stübi-Show im Radio Hamburg Nachmittag. Lost Frequencies und Callum Scott, Where Are You Now? Direkt nach Teddy Swims bei eurem Musiksender Nummer 1.

0: Leute, würdet ihr nicht auch lächeln, wenn Radio Hamburg-Hörer Maxim das zu euch sagen würde?
1: Moin Stübi, mein Name ist Maxim. Mein persönlicher Erfolg im Alltag ist, einem fremden Menschen ein Lächeln auf Gesicht zu zaubern. Mhm. Zum Beispiel, wenn ich im Fitnessstudio bin, dann sage ich Leuten, dass sie gut aufgebaut haben und gebe denen ein Kompliment.
0: Sweet! So unerwartete Komplimente. Du hast gut aufgebaut. Muss man dann erstmal drüber nachdenken und dann denkt man so, ey, wow, das war echt total nett. Unerwartete Komplimente, total schön. Wir sprechen heute über die kleinen, schönen Momente des Alltags, die man auch mal aussprechen muss, um sie dann auch entsprechend würdigen zu können. Maxim, danke für den super Beitrag und die super Idee. Vielleicht ja auch Inspiration für euch, wenn es gleich zum Sport geht. Motivation liefern ganz viele Mega-Hits bei Radio Hamburg. Imani. Und das ist ganz neu bei uns, Jack Dean. Legt da alles rein, ne? Mercy hören wir in den 4 Megahertz am Stück nach dem News-Update um 20:30 hier bei eurem Musiksender Nummer 1, Radio Hamburg.
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0: Wie entscheiden Mücken eigentlich, wen sie genau stechen? Und warum sind es immer wir? Antworten um 15.45 Uhr, denn im Moment gibt es zumindest gefühlt echt viele Mücken, oder? Jetzt ist es 3:30.
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12: Mit Ines Wiese, schönen guten Tag. Ein neuer Sicherheitsdienst wird jetzt an der Harburger Drogenhilfeeinrichtung Abrigado präsent sein. Wegen mehrerer Vorfälle dort, dazu zählen auch Schüsse, hatte es an den benachbarten Schulen bereits Protestaktionen gegeben. Im Zusammenhang mit den Anschlägen auf die Nord Stream Pipelines vor 4 Jahren ist ein weiterer Verdächtiger gefasst worden. Bei dem in Kroatien festgenommenen Ukrainer soll es sich um einen Profitaucher handeln. Er wurde schon einmal im vergangenen Herbst Herbst in Polen festgenommen, kam aber wieder frei, weil die polnische Justiz den deutschen Auslieferungsantrag abgelehnt hatte. Und Fachkräfte aus dem Ausland werden gebraucht, um den Bedarf hier in Deutschland zu decken. Jetzt steigt die Zahl der Anerkennungen deutlich. Im vergangenen Jahr haben die Behörden mehr als 86.000 Anträge bewilligt, so das Statistische Bundesamt.
0: Um 16 Uhr gibt es wieder ausführliche Radio Hamburg Nachrichten und mit ganz vielen Mega-Hits machen wir hier schon in 20 Sekunden weiter.
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0: Das Radio Hamburg Wetter, es ist ganz schön grau in Hamburg, Niedersachsen und Schleswig-Holstein. Umso mehr freuen wir uns über die kleinen sonnigen Momente, die auf jeden Fall auch möglich sind, zwischen den Schauern, die dann teilweise runterkommen. Morgen auch eher wechselhaft, immerhin ein bisschen mehr als die 20 Grad heute. 22 Grad am Donnerstag, die Tagestoptemperatur, 5 Stunden Sonne über Tag verteilt. Für eure Sicherheit jetzt der Radio Hamburg Verkehr mit der Edeka-App auf der A1 Hamburg Richtung Lübeck. 6 Kilometer ab Ahrensburg, 35 Minuten hier. Ist jetzt deutlich weniger geworden. A24 Hamburg Richtung Berlin, 5 Kilometer zwischen Rheinweg und Schwarzenbeck-Rande wegen der Baustelle. Gute halbe Stunde. Und noch eine Info für alle von euch, die in Altenwerder unterwegs sind. Da ist ein Bagger im Dradenauer Deichweg umgekippt. Und deswegen ist der Deich hier gerade gesperrt. Danke an Jens fürs Bescheid geben. Wir sagen euch auch, wenn da wieder alles frei ist. 040 333 10.000. Euer Update von den Straßen gerne per WhatsApp-Sprachnachricht an die 040 333 10.000. Das ist der Radio Hamburg Verkehr für Hamburg, Niedersachsen und Schleswig-Holstein.
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0: Gute Fahrt für alle von euch, die unterwegs sind. Natürlich auch hoffentlich viel Energie und Motivation im Büro, wo auch Radio Hamburg so im Hintergrund läuft. Ey, danke, dass ihr uns eingeschaltet habt als kleiner Energielieferant. Imani, don't be so shy, direkt nach was ganz Neuem bei uns. Jack Dean, er legt alles rein. Hier ist Mercy. Mercy.

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0: liefern.
1: Warum stechen Mücken eigentlich immer ausgerechnet euch? Die Stübi-Show hier bei Radio Hamburg. Vielleicht fragt ihr euch das, warum immer ihr gestochen werdet. Teilweise 3, 4, 5, 6, 7 Mal. Und euer Partner, der neben euch im Bett schläft, gar nicht. Nein, es liegt nicht am süßen Blut, sagt man immer gerne, weil ich so süß bin, oder an zu viel Zucker im Blut, sondern tatsächlich an Körperwärme und Geruch. Heute auch ein Riesenartikel in der Zeitung. Unterschiedliche Mückenarten stehen auf unterschiedliche Gerüche. Das kennen wir ja auch von uns, deswegen kann man das gar nicht so richtig vorhersagen. Was hilft? Duschen vorm Schlafen, weite Kleidung und, ist ein bisschen langweilig, aber wenn so viele Mücken wie im Moment am Start sind, dann auch ein guter Reminder, Insektenspray. Und sonst auch, zack, die schnelle Hand, ne? Und dann Taschentuch hinterher. Nützt dann nix. Fastboy in einem Monat bei Radio Hamburg Stars for free auf der Bühne. Jetzt mit dem Besten von heute. Beautiful Life.

0: kleiner Folge im Alltag. Die heben wir heute vor in der Stübi-Show. Und vielleicht gibt's noch das allerletzte Exemplar von dem Produkt, was ihr noch im Supermarkt gesucht habt, genau da hinten in der Ecke. Und ihr nehmt's einfach mit und kommt mit erfüllter Mission nach Hause zur Familie. Sowas, 040 333 10.000, sowas meine ich. Dank an Radio Hamburg-Hörerin Britta, die dafür den speziellen Bio-Vanille-Joghurt herangezogen hat per WhatsApp. Gerne mehr davon. Kleine Alltagsmomente highlighten wir auch in der nächsten Stunde. Und haben ein musikalisches Highlight. Das Beste von heute. Misste sie. Sometimes I love you. Direkt nach unseren Radio Hamburg-Nachrichten um 16 Uhr.
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0: Es ist 16 Uhr.
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9: Schönen guten Tag. Nach Schüssen in Heimfeld. Polizei meldet Festnahmen. 4 von 10 Menschen in Deutschland schlafen zu wenig. Wolkenschauer bis 20 Grad. Nach den Schüssen im Schwarzenbergpark in Heimfeld mit einem Verletzten hat die Polizei jetzt einen 30-Jährigen verhaftet. Clemens Benke.
10: Der Türke steht im Verdacht, die Tat im Juni in Auftrag gegeben zu haben. Ein Spezialeinsatzkommando hat im Wohnhaus des 30-Jährigen eine scharfe Waffe, mehrere Mobiltelefone und insgesamt rund 20.000 Euro Bargeld sichergestellt. Der Mann wurde dann dem Amt für Migration übergeben, weil gegen ihn auch Abschiebehaftbefehle vorlagen. Bei dem Einsatz gestern Nachmittag sind außerdem 2 weitere Männer vorläufig festgenommen worden. Der eine hat gegen das Waffengesetz verstoßen, beim anderen besteht der Verdacht, dass er sich illegal in Deutschland aufhält. Die Polizei sucht weiterhin nach Zeugen, die Hinweise zu den Tätern geben können.
9: 4 Jahre nach den Anschlägen auf die Nord Stream Pipelines ist ein weiterer Verdächtiger festgenommen worden. Bei dem in Kroatien festgenommenen Ukrainer handelt es sich um einen Profitaucher. Er wurde schon einmal im vergangenen Herbst in Polen festgenommen, kam aber wieder frei, weil die polnische Justiz den deutschen Auslieferungsantrag abgelehnt hatte. Jacqueline Melcher.
11: Jetzt ging er den Ermittlern in der kroatischen Küstenstadt Pula erneut ins Netz. Die Bundesanwaltschaft will ihn nach Deutschland überstellen lassen. Der ausgebildete Taucher soll Teil der Gruppe gewesen sein, die im September 2022 Sprengsätze an den Gaspipelines platzierte. Einer seiner mutmaßlichen Komplizen wurde kürzlich am Oberlandesgericht Hamburg angeklagt. Ob und wann es dort zum Prozess kommt, ist aber noch unklar.
9: Weniger als 7 Stunden Schlaf pro Nacht. Experten zufolge ist das auch für Erwachsene zu kurz. In Deutschland trifft das aber auf 4 von 10 Menschen zu. Das zeigt jetzt eine Untersuchung des Robert-Koch-Instituts. Ursula Winkler.
12: Vor allem Männer haben hierzulande kurze Nächte. Besonders auffällig ist die Gruppe der 45- bis 64-Jährigen. Hier schläft mehr als jeder zweite Mann weniger als die empfohlenen mindestens 7 Stunden. Auf Dauer kann Schlafmangel den Forschern nach ungesund werden. Die Studie zeigt Zusammenhänge mit Bluthochdruck und einem höheren Risiko für Adipositas, Diabetes, Herz-Kreislauf-Probleme oder psychische Erkrankungen.
9: Und das waren die Nachrichten aus Hamburg, Deutschland und der Welt.
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0: Es ist jetzt eher grau als sonnig in Hamburg, Niedersachsen und Schleswig-Holstein. 20 Grad messen wir in der Spitaler Straße, in Pinneberg 19, in Stade auch 19 Grad. Und dazu immer leichte Regenschauer zwischendurch. Haben wir uns jetzt dran gewöhnt. Vielleicht gibt es im Laufe des Nachmittags und Abends aber auch nochmal ein paar sonnige Momente für euch. Morgen am Donnerstag ist es dann ähnlich wechselhaft. Viele Wolken, ab und zu aber auch Sonne, teilweise Gewitter. 22 Grad gibt's maximal.
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0: Für eure Sicherheit der Radio Hamburg Verkehr mit der Edeka-App. A7 Flensburg Richtung Hamburg. 12 Kilometer zwischen dem Dreieck Nordwest und Waltershof. 25 Minuten plus. A24 Hamburg Richtung Berlin. 5 Kilometer zwischen Rheinweg und Schwarzenbeck-Grande wegen der Baustelle. 40 Minuten. Wichtig für euch, wenn ihr auf der A23 Richtung Heide unterwegs seid oder plant, dort lang zu fahren, da hat sich gerade ein Wohnwagen überschlagen. Deswegen werdet ihr ab Hohenfelde abgeleitet und von Legerdorf geht es dann wieder auf die Autobahn. Danke an Simon, der gerade Bescheid gesagt hat. Und dann noch eine gute Nachricht zur Sperrung auf der A1, die uns den Nachmittag begleitet hat. Eine Spur ist wieder frei Richtung Lübeck zwischen dem Kreuz Bargteheide und Bad Oldesloe. Danke an Daniel. Dank dir wissen wir, dass es da jetzt so langsam wieder rollt. Der Radio Hamburg Verkehr für Hamburg, Niedersachsen und Schleswig-Holstein. Euch eine gute und sichere Fahrt.
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0: Isaac, Always on the Run. Ganz viel Power bei unserem ehemaligen Eurovision Song Contest-Kandidaten. Und mit Mystery starten wir entspannt in die neue Stunde. Es ist 16.05 Uhr. Wir freuen uns über jeden von euch, der eingeschaltet hat. 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

0: David Guetta holt die Geigen raus.
1: Mittwochnachmittag mit Radio Hamburg, das ist die Stübi-Show. Schön, dass ihr wieder am Start seid.
0: Geht ja gleich schon weiter, um kurz nach halb. Mit 4 Mega-Hits hintereinander. Bibi Rexha, Faithless, New Religion, einer eurer Lieblinge gerade. Und einer meiner Lieblinge ist auch mit dabei. Temper City, das Beste von heute. Self-Aware.
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1: Ich verstehe das, ihr seid gerade in eurem Ziel angekommen und wollt jetzt aussteigen. Bleibt nochmal 1,5 Minuten sitzen. Wir haben noch eines unserer legendären Dompakete für euch. 16:30 jetzt.
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15: Ich bin Ines Wiese. Schönen guten Tag. Nach dem Teilabriss des Wohnhauses in der Holstenstraße gibt es jetzt gute Nachrichten für die betroffenen Bewohnerinnen und Bewohner. Das Bezirksamt Altona teilt mit, die gesamte Hausgemeinschaft der Holstenstraße 195-197 kann jetzt erstmal vorübergehend in ein momentan leerstehendes Haus in der nahegelegenen Chemnitzstraße ziehen. Nach den Schüssen Mitte Juni im Schwarzenbergpark in Heimfeld mit einem Verletzten hat die Polizei jetzt einen 30-jährigen Türken in Neugraben verhaftet. Zwei weitere Männer wurden vorläufig festgenommen. Gegen den 30-Jährigen haben zwei Abschiebehaftbefehle vorgelegen. In seiner Wohnung wurde unter anderem eine scharfe Schusswaffe gefunden. Und weniger als 7 Stunden Schlaf pro Nacht ist Experten zufolge auch für Erwachsene zu kurz. In Deutschland trifft das allerdings auf 4 von 10 Menschen zu, zeigt eine Untersuchung des Robert-Koch-Instituts.
1: Ich gehöre leider zu den 4 von 10. Die nächsten Nachrichten um 17 Uhr. Und jetzt erstmal ein Blick aufs Radio Hamburg Wetter. Durchwachsen ist wahrscheinlich das Wort dafür. 20 Grad im Moment, plus minus 1 in Hamburg, Niedersachsen und Schleswig-Holstein. Hängt auch immer davon ab, ob jetzt gerade so eine dicke graue Wolke über euch langfliegt, so wie zum Beispiel in Kaltenkirchen, sehe ich gerade auf dem Radio Hamburg Regenradar. Ja, kann aber auch mal ein bisschen sonnig werden im Laufe des Nachmittags und abends, da ist halt alles mit dabei. Morgen am Donnerstag immerhin 5 Stunden Sonne über den Tag verteilt, 22 Grad gibt es maximal, aber da steht dann eben auch, könnte man Gewitter geben. Für eure Sicherheit, der Radio Hamburg Verkehr mit der Edeka-App. Reifenteile auf der A7, Hamburg Richtung Flensburg. zwischen Hennstedt-Ulzburg und Kaltenkirchen. Vorsicht, dann einmal der längste Stau. A7 Flensburg-Hamburg, 12 Kilometer zwischen dem Dreieck Nordwest und Waltershof, 30 Minuten. Und zum Glück rollt das auch wieder auf der A1 Hamburg Richtung Lübeck, 6 Kilometer ab Ahrensburg. Die Sperrung zwischen Kreuzberg der Heide und Bad Oldesloe ist insofern wieder ein bisschen entspannter, weil eine Spur befahrbar ist. Der Radio Hamburg-Verkehr für Hamburg, Niedersachsen und Schleswig-Holstein.
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1: Oh, seid ihr heiß auf unser legendäres Dompaket. Ich sehe schon wieder die Telefonleitungen gelb blinken. Aber noch ist es nicht soweit. Hört ihr innerhalb der nächsten halben Stunde unser Domhorn. Und Achtung, das ist eine Übung. Also wenn ihr das nächste Mal hört, dann ruft ihr an 040 333 10.000. Findet alle Infos auch gerne nochmal bei uns auf der Homepage. Und genießt dann, so gut das geht, bei der ganzen Aufregung, ob das Domhorn eben dann kommt nochmal oder nicht, die 4 Megahits am Stück. Tampa City dabei. Self-Aware, das Beste von heute und echt einer meiner Lieblingshits gerade. Hören wir nach Kamrat und Bibi Rexha mit Faithless New Religion. Hier war

ihr einen DJ für die Hochzeit braucht und aus dem Nichts euren Taxifahrer entführt, hatte er während der Fahrt Radio Hamburg an. 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

0: Lieben wir Flo Rida und Sia mit Wild Ones. Was für ein Mega-Hit. Und direkt davor habt ihr das Domhorn gehört. Wer unter anderem? Hallo?
1: Hi, hier ist Sandra aus Bramfeld.
0: Sandra. Du möchtest gerne auf den Hamburger Dom?
1: Unbedingt.
0: Was schwebt dir da so vor? Wer ist die Begleitung und was machst du da alles?
1: Tatsächlich meine Kinder. Die götteln mich schon die ganze Zeit, dass sie wieder zum Dom kommen. Und von daher wäre das perfekt.
0: Und du hast gesagt, warte mal ab, ich versuch's nochmal im Radio Hamburg Nachmittag, bis ich mir dieses Dompaket für den Hamburger Dom im Wert von 250 Euro hole. Und dann geht's richtig ab. Und jetzt ist es soweit. Sandra, dann herzlichen Glückwunsch. Sucht euch einen schönen Tag aus, wo ihr alle könnt. Und dann Attacke, ja?
1: Werden wir machen. Vielen, vielen Dank. Freuen wir uns.
0: Alle Infos findet ihr auch nochmal online bei uns. Taylor Swift mit dem Besten von heute. I knew it, I knew you. Hören wir gleich nach ATB und Topic hier bei Radio Hamburg.

Auf dem Weg nach Hause nochmal beim Supermarkt halten. Wir sind bei euch mit ganz vielen Mega-Hits. Ja, kleine Erledigung, vielleicht auch nochmal zum Sport. Jax Jones, Ina Rolson mit Breathe. Passt noch rein bei uns. Genau wie One Republic. Das ist Runaway. Hier bei eurem Musiksender Nummer 1. Schön, dass ihr Radio Hamburg hört. Runaway.

0: Ganz viele Mega-Hits, auch beim Wäschemachen, als kleine Unterstützung und als Energielieferant Sophie and the Giant. Denkt dran, wenn ihr die Wäsche so rausräumt, nicht dann noch die ein, zwei Socken vergessen, die sich da vielleicht an der Waschtrommel so festgesaugt haben. Moss Kenner noch mit Rhythm Unknown. Das Beste von heute. Fallen wir alles zusammen nach unseren Nachrichten um 17 Uhr.
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7: Schönen guten Tag. Holsten, Straßenabriss, vorübergehende Wohnlösung für Hausgemeinschaft. Schüsse in Heimfeld, Polizei meldet Festnahmen. Wolken, Schauer bis 19 Grad. Nach dem Teilabriss des Wohnhauses in der Holstenstraße gibt es jetzt erstmal eine gute Nachricht für die betroffenen Bewohnerinnen und Bewohner, und zwar vom Bezirksamt Altona. Es gibt eine vorübergehende Wohnlösung, erklärt Bezirksamtsleiter Sebastian Kloth.
8: Ganz in der Nähe, kein Kilometer Fußweg entfernt, in der Chemnitzstraße, steht ein Angebot, ein Haus zur Verfügung, in dem diese gesamte Gemeinschaft vorübergehend weiter wohnen kann und sich dort einrichten kann.
7: Das Haus stellt die Wohnungsgenossenschaft Altobar zur Verfügung. Dort kann die Holstenstraßenhausgemeinschaft erstmal für bis zu 2 Jahre wohnen, heißt es. Nach den Schüssen im Schwarzenbergpark in Heimfeld mit einem Verletzten hat die Polizei jetzt einen 30-Jährigen verhaftet. Clemens Benke.
9: Der Türke steht im Verdacht, die Tat im Juni in Auftrag gegeben zu haben. Ein Spezialeinsatzkommando hat im Wohnhaus des 30-Jährigen eine scharfe Waffe, mehrere Mobiltelefone und insgesamt rund 20.000 Euro Bargeld sichergestellt. An dem Einsatz war auch die Drogenfahndung beteiligt. Der Mann wurde dann dem Amt für Migration übergeben, weil gegen ihn auch Abschiebehaftbefehle vorlagen. Bei dem Einsatz gestern Nachmittag sind außerdem 2 weitere Männer vorläufig festgenommen worden, unter anderem wegen des Verstoßes gegen das Waffengesetz. Die Polizei sucht weiter nach Zeugen, die Hinweise zu den Tätern geben können.
7: Im Prozess hier in Hamburg um die Entführung der Blockkinder hat die Chefermittlerin der Polizei ihre Zeugenaussage beendet. Der Verteidiger von Steakhouse-Unternehmerin Christina Block übt danach scharfe Kritik an der Arbeit der Ermittler. Stefanie Lettgen.
10: Auf einem Ermittlungsauge blind. So lautet der schwere Vorwurf von Christina Blocks Verteidiger an die Polizei. Nach der Entführung Neujahr 2024 seien die Ermittlungen einseitig zu Ungunsten seiner Mandantin verlaufen, zu sehr beeinflusst vom Vater der Kinder. Der Verteidiger eines ebenfalls angeklagten Familienanwalts bemängelte, Polizei und Staatsanwaltschaft hätten nie nach Entlastendem gesucht.
7: Und das waren die Nachrichten aus Hamburg, Deutschland und der Welt.
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0: Meistens trocken in Hamburg, Niedersachsen und Schleswig-Holstein, gibt aber auch Ausnahmen, einzelne Schauer. 19 Grad im Moment in der Spitaler Straße, ja, und so ein bisschen... Ja, vereinzelte Regentropfen, aber wirklich, also man merkt das fast gar nicht, würde ich sagen. In Bad Oldesloe sind es 19 Grad, in Hasefeld 18. Heute Nacht geht es dann einmal runter auf 11 Grad, gibt dann auch dichten Nebel für alle von euch, die noch ein bisschen länger im Auto oder LKW unterwegs sind. Auch nochmal wichtig, morgen am Donnerstag viele Wolken, ab und zu aber auch Sonne. 5 Stunden insgesamt gibt Regen und möglicherweise auch Gewitter bei 22 Grad Tagestoptemperatur.
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0: Für eure Sicherheit der Radio Hamburg Verkehr mit der Edeka-App. A7, Flensburg Richtung Hamburg. 12 Kilometer zwischen dem Dreieck Nordwest und Waltershof. 25 Minuten und eine halbe Stunde auf der A24 Hamburg Richtung Berlin. 5 Kilometer zwischen Rheinweg und Schwarzenbeck-Grande wegen der Baustelle. Halbe Stunde plus. Und dann die A23 Hamburg Richtung Heide. Vor ein paar Stunden hat sich ein Wohnmobil überschlagen, deswegen werdet ihr ab Hohenfelde abgeleitet und ab Legerdorf geht es dann wieder zurück auf die Autobahn. Der Radio Hamburg Verkehr für Hamburg, Niedersachsen und Schleswig-Holstein.
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0: Und da zockt ihr auch immer leidenschaftlich mit und guckt, wie gut ihr denn wärt. Um 17.17 Uhr eine neue, sehr spannende Runde. Davor ganz viele Mega-Hits. Sophie and the Giants mit Loser. Nach dem Besten von heute. Moskenner. Rhythm Up.

0: Es ist 17.17 Uhr. Wir haben eine ganz feste Verabredung und ihr testet jetzt mal, wie gut ihr seid.
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0: Manuela Klingenberg, 62, aus Handelow. Hast du gehört heute Morgen in Guten Morgen Hamburg, eurer Radio Hamburg Morning Show?
3: Ja, es ist furchtbar.
0: Erzähl mal.
3: Das ist eine Herausforderung. Ja, 9 hat er, ne?
0: So, Nils Wehling aus Kaltenkirchen hat 9, aber ich habe vorher überlegt, wen würde ich mir wünschen, wen würde ich mir backen, wenn ich es könnte, um diese 9 zu knacken? Und dann habe ich gedacht, so eine Manuela mit einem dreisilbigen Nachnamen. Du hast alles im Blick. Du bist die gute Seele der Firma.
3: So ist das, genau.
0: Ja,
3: und das schon seit fast 19 Jahren.
0: Und deswegen bist du perfekt für diese Herausforderung. Wenn es nicht klappt, bist du immer noch perfekt für diese Herausforderung. Aber ich habe wirklich ein gutes Gefühl. Wollen wir es probieren zumindest?
3: Schauen wir mal. Ich sitze im Auto. Ich hoffe, das stört nicht.
0: Nee,

0: locker.
1: Ja. Aber knapp, was soll's.
0: Hat Nils hoffentlich noch mal ein bisschen gezittert, als er es jetzt gerade gehört hat.
1: Herzlichen Glückwunsch, Nils.
2: Das freut mich, da kann ich ja schön die Holzentherme.
0: Entspann dich da mal schön, ne?
2: Da habe ich mich so auf jeden Fall entspannt, Tübi. Was freut sich auf die neue Saison?
0: Ja, ich bin heiß, du. Wird gut.
2: Genau. Wir sehen uns im Stadion auf jeden Fall.
0: Sowieso, nur der HSV, das ist klar. Ihr meldet euch für morgen schon mal an unter radiohamburg.de und hört jetzt Robin Schulz mit dem Besten von heute.

0: Nico Santos hier bei Radio Hamburg. Schönen Feierabend. Toll, dass ihr mit dabei seid. You got that power over me. Gleich Dermot Kennedy. Bye, bye. Und DJ Goja mit Jason Derulo. Wieder eine neue Gelegenheit, die Michiko-Choreografie ein kleines bisschen im Badezimmer zu üben. Ich mach gleich mit.
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6: 17.30 Uhr.
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8: Ich bin Ines Wiese. Schönen guten Tag. Nach dem Teilabriss des Wohnhauses in der Holstenstraße gibt es jetzt gute Nachrichten für die betroffenen Bewohnerinnen und Bewohner. Das Bezirksamt Altona teilt mit, die gesamte Hausgemeinschaft der Holstenstraße 195-197 kann jetzt erstmal vorübergehend in ein momentan leerstehendes Haus in der nahegelegenen Chemnitzstraße ziehen. Nach den Schüssen Mitte Juni im Schwarzenbergpark in Heimfeld mit einem Verletzten hat die Polizei jetzt einen 30-jährigen Türken in Neugraben verhaftet. Zwei weitere Männer wurden vorläufig festgenommen. Gegen den 30-Jährigen haben zwei Abschiebehaftbefehle vorgelegen. In seiner Wohnung wurde unter anderem eine scharfe Schusswaffe gefunden. Und weniger als 7 Stunden Schlaf pro Nacht ist Experten zufolge auch für Erwachsene zu kurz. In Deutschland trifft das allerdings auf 4 von 10 Menschen zu, zeigt eine Untersuchung des Robert-Koch-Instituts.
9: Die nächsten Nachrichten um 18 Uhr und mit ganz vielen Mega-Hits machen wir schon in 15 Sekunden weiter. Wahnsinn.
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9: Das Radio Hamburg Wetter. Leichte Jacke ist vielleicht nicht schlecht, wenn ihr jetzt nochmal mit dem Hund raus wollt. Bei 18 Grad. Dazu sind immer wieder leichte Schauer möglich. Aber vielleicht scheint dann auch nochmal vor Sonnenuntergang ganz kurz die Sonne und es wird dann auch nochmal richtig schön. Zumindest so ein paar kleine schöne Momente bei euch im Garten oder auf dem Balkon. Morgen am Donnerstag auch sehr wechselhaft, 22 Grad maximal. Sonne, Regen, teilweise auch Gewitter im Wechsel. Für eure Sicherheit der Radio Hamburg Verkehr mit der Edeka-App habe ich jetzt doch einiges zu erzählen. Liegenbleiber auf der A7 Flensburg Richtung Hamburg zwischen Volkspark und Bahrenfeld auf der mittleren Spur. Dann staut es sich auf der A7 Flensburg Richtung Hamburg 12 Kilometer zwischen dem Dreieck Nordwest und Waltershof, 25 Minuten. Und dann die A24 Hamburg Richtung Berlin, 5 Kilometer zwischen Rheinweg und Schwarzenbeck-Rande wegen der Baustelle, 25 Minuten. Auf der A23 Hamburg Richtung Heide, da hat sich ein Wohnmobil überschlagen. Ihr werdet ab Hohenfelde abgeleitet. Legerdorf geht es dann wieder rauf auf die Autobahn. Und in Hummelsbüttel gab es einen Unfall. 7 Autos beteiligt. Das ist auch wirklich genau mein Heimweg. Deswegen kenne ich das Problem, dass rechts auf der Fahrspur immer alle parken und wenn man nicht aufpasst, dann knallst da. Kurzer Kamp und Gnadenbergweg sind im Moment gesperrt. Radio Hamburg-Hörerin Jenny hat es gemeldet. 5 Autos haben eben diese parkenden Autos gerammt. So ein bisschen Massenkarambolage. Der Radio Hamburg Verkehr für Hamburg, Niedersachsen und Schleswig-Holstein.
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9: Kennt ihr das, wenn Megastars Fans auf die Bühne holen, dann hofft man ja immer und betet, dass die das jetzt auch gut machen, wenn sie singen oder ein Instrument spielen oder eben tanzen sollen, wie im Fall von Radio Hamburg Megastar Jason Derulo. Der hat bei dem Deutschlandkonzert einen Fan auf die Bühne geholt, um den Michiko-Dance zu machen, der wirklich nicht so einfach ist. Ganz schön viele Elemente mit dabei. Aber sie hat es absolut gerockt. Also die Videos heißen German Fan Crushes Meet Chico Dance. Wenn ihr Lust habt, schaut es euch mal an und hört jetzt vor allem DJ Goja und Jason Derulo Meet Chico bei eurem Musiksender Nummer 1. Videos von eurer Choreo, gerne her damit.

0: Stellt euch mal vor, euer Haus wird abgerissen, aber guckt mal, da hinten ist ein Haus, da könntet ihr einfach einziehen. Wäre es okay für euch? Hier ist die Stübi-Show, euer Radio Hamburg Nachmittag. Und eben habt ihr es bei Ines Wiese in unseren Nachrichten gehört. Den Bewohnern des maroden und jetzt auch teilweise abgerissenen Hauses in der Holzenstraße wird vom Bezirk Altona eine Unterkunft gestellt, quasi ums Eck. Heute gab es eine Pressekonferenz vom Bezirksamt. Wir waren für euch natürlich da. Die Bewohner wurden durch ihren Anwalt Marc Meyer vor Ort vertreten.
1: Die Mieterin selbst, die bedanken sich dafür. Sie sind sehr erfreut, dass der Bezirk sich für sie gerade macht. Ein Stück, sie fühlen sich auch gesehen in ihrem Schicksal. Vom Eigentümer gibt es kein solches Angebot bisher.
0: Ist es ein Happy End? Noch nicht ganz. Die vorübergehende Unterbringung in diesem leerstehenden Haus in der Chemnitzstraße, Klammer auf, steht ja nicht ohne Grund leer, reicht den Mietern nicht als Entschädigung.
1: Wir fordern, dass das Objekt so wieder aufgebaut wird, wie es vorher stand. Es ist ein Teil davon abgebrochen worden, aber es sind 2/3 der Wohnungen sind jeweils vorhanden, also sind die Wohnungen da. Also sehen wir das so, dass der Vermieter rechtlich verpflichtet ist, das wieder instand zu setzen.
0: Und für die Mieter steht fest, es gibt eine Lösung für die aktuelle Lage, aber da muss eben der Vermieter ran.
1: Unsere Haltung ist, dass letztendlich alles erhalten werden kann. Letztendlich ist es eine Frage des Geldes.
0: Ich finde, man verdient natürlich gutes Geld mit so einem Wohnhaus in Hamburg, aber trägt dann im Gegenzug auch eine Verantwortung. Und wenn es dann hart auf hart kommt, muss man dafür einstehen. Ein Thema, das Hamburg und ganz viele von euch bewegt, und wir bleiben da natürlich dann auch für euch dran. Radio Hamburg, euer Nachmittag, die Stübi-Show mit Justin Timberlake und Mirrors. Gleich nach Chris de Serandi, das Beste von heute, Good Old

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Gleich 18 Uhr, ein Mega-Hit passt noch rein in die Stübi-Show. Aussies, das ist Electrified. Schön, dass ihr Radio Hamburg anhabt.

0: Radio Hamburg Megastar aussiehst, war ja auch schon bei Stars for Free, weil wir gerade drüber gesprochen haben, die Radio Hamburg Familie einfach mittlerweile so gigantisch groß. Leonie steht dann am 19. September natürlich, zum zweiten Mal schon auf der Bühne in der Geschichte von Hamburgs Konzertevent des Jahres. Und wir hören sie gleich mit dem Besten von heute. Leonie und Callum Scott. Stay hier bei eurem Musiksender Nummer 1, Radio Hamburg. Schönen Abend.
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0: Es ist 18 Uhr.
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7: Schönen guten Tag. Vorläufige Wohnlösung für Holstenstraßen-Hausgemeinschaft. Versicherung. Hitze sorgt für mehr Unfälle. Wolkenschauer bis 19 Grad. Die Mieter des teilweise abgerissenen Wohnhauses in der Holstenstraße bleiben als Gemeinschaft zusammen. Ein leerstehendes Haus bietet erstmal ein neues Zuhause. Clemens Benke.
8: Der Altonaer Spar- und Bauverein stellt ein leerstehendes Haus zur Verfügung, das wegen Neubauplanungen eigentlich abgerissen werden soll. Es ist in der Chemnitzstraße weniger als einen Kilometer Fußweg entfernt vom gesperrten Haus. Und wie es jetzt mit dem einsturzgefährdeten Haus in der Holstenstraße weitergeht, erklärt Bezirksamtleiter Sebastian Kloth.
9: Aktuell können wir dazu noch keine Antwort geben. Da müssen wir uns auf die Statiker verlassen und dann wird das rechtlich bewertet werden.
8: Man versuche jedoch alles, um einen weiteren Abriss zu verhindern.
9: Unser Ziel wird es sein, solange das technisch und rechtlich möglich ist, das Haus zu erhalten. Und dafür werden wir kämpfen und uns auch an den Verantwortlichen wenden und mit ihm sprechen.
7: Im Prozess hier in Hamburg um die Entführung der Blockkinder hat die Chefermittlerin der Polizei ihre Zeugenaussage beendet. Der Verteidiger von Steakhouse-Unternehmerin Christina Block übt danach scharfe Kritik an der Arbeit der Ermittler. Stefanie Lettgen.
10: Auf einem Ermittlungsauge blind. So lautet der schwere Vorwurf von Christina Blocks Verteidiger an die Polizei. Nach der Entführung Neujahr 2024 seien die Ermittlungen einseitig zu Ungunsten seiner Mandantin verlaufen, zu sehr beeinflusst vom Vater der Kinder. Der Verteidiger eines ebenfalls angeklagten Familienanwalts bemängelte, Polizei und Staatsanwaltschaft hätten nie nach Entlastendem gesucht.
7: Versicherer schätzen, dass hier in Deutschland viele Millionen Arbeitsstunden durch Hitze verloren gehen. Der Hauptgeschäftsführer der Deutschen Gesetzlichen Unfallversicherung Fassauer weist auch auf ein erhöhtes Unfallrisiko hin. Ab 30 Grad gäbe es etwa 8% mehr Arbeitsunfälle als bei Temperaturen zwischen 10 und 15 Grad. Ursula Winkler.
11: Für jemanden auf einem Gerüst, an einer Maschine oder hinter dem Steuer könne nachlassende Konzentration schwerwiegende Folgen haben. So verzeichnen die Versicherer an Hitzetagen auch deutlich mehr Unfälle auf dem Arbeitsweg. Und allein im Jahr 2023 seien schätzungsweise 37 Millionen Arbeitsstunden durch Hitze verloren gegangen.
7: Und das waren die Nachrichten aus Hamburg, Deutschland und der Welt.
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0: 19 Grad noch übrig hier in der Spitaler Straße in Ahrensburg. 18 Grad in York, ebenfalls 18, dazu einzelne Regenschauer. Graue Wolken, so richtig viel Sonne ist jetzt nicht mehr zu sehen in Hamburg, Niedersachsen und Schleswig-Holstein. Morgen immerhin 5 Stunden Sonnenschein über den Tag verteilt, aber auch einzelne Schauer, teilweise auch Gewitter möglich bei 22 Grad.
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0: Hi auf die Straßen, hier ist für eure Sicherheit der Radio Hamburg Verkehr mit der Edeka-App. Gegenstände auf der A21 Kiel Richtung Wagterheide zwischen Bad Segeberg Süd und Schwissel. Und nochmal Vorsicht, A7 Flensburg Richtung Hamburg zwischen Volkspark und Bahrenfeld. Auf der mittleren Spur ein Liegenbleiber. Und dann staut es sich da auch auf der A7 Flensburg Richtung Hamburg. 12 Kilometer zwischen dem Dreieck Nordwest und Waltershof, 20 Minuten länger. Und A24 Hamburg Richtung Berlin, 5 Kilometer zwischen Rheinbeck und Schwarzenbeck-Grande. Es wird gebaut, dauert 25 Minuten länger, kennen wir. Dann noch eine Info für die A23 Hamburg Richtung Heide. Das Wohnmobil hat sich da vor ein paar Stunden überschlagen. Ihr werdet immer noch abgeleitet. Ab Hohenfelde, Legerdorf geht's wieder auf die Autobahn. Das Blitzer-Update, Walddörfer Straße statt Auswärtshöhe, Haus Nummer 91. Und unser Blitzerkönig Rico, der liefert ja nachmittags aus und meldet jeden Blitzer, den er sieht. Bebelallee statt Auswärtshöhe, Haus Nummer 53. Der Radio Hamburg Verkehr für Hamburg, Niedersachsen und Schleswig-Holstein.
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0: Ja, hier ist auch Leonie mit dem Besten von heute zusammen mit Callum Scott. Stay bringt sie uns in den Mittwochabend.

0: Achtung Autofahrer, auf der A261, Eckverbindung Harburg, Buchholzer Dreieck Richtung Hamburg Südwest, zwischen Tötensinn und Marmsdorf-Lürade, ein Liegenbleiber.
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0: Leute, das hier ist ein kleines Megastar-Quiz und ich spiele mit euch. Ihr seid jetzt die Kandidaten. Wo spielt dieser Megastar folgenden Mega-Hit? Also einige von euch haben es vielleicht wirklich erkannt. Das ist Big Ben. Und ganz in der Nähe werdet ihr Radio Hamburg Megastar Sam Smith erleben.
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0: 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Da ist er. 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September. 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Als Freund, aber auch Musik- und Reiseführer kann dann immer noch ein bisschen was vielleicht beisteuern, dass ihr es noch ein kleines bisschen

0: müsste er sich gar nicht anstrengen. Ne? Radio Megastar Alex Warren singt so leicht und flockig einen Megahit nach dem anderen. Gleich das Beste von heute. Passenger. In den 4 Megahits, die hintereinander laufen hier im Radio Hamburg Nachmittag, der Stübi-Show. Cool, dass ihr mit am Start seid.
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0: 18.30 Uhr ist es.
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13: Ich bin Ines Wiese. Guten Tag. Mitbewohnerinnen und Bewohner des teilweise abgerissenen Wohnhauses in der Holstenstraße gibt es eine Übergangswohnlösung. Die gesamte Hausgemeinschaft kann jetzt erstmal in ein leerstehendes Haus in der nahegelegenen Chemnitzstraße in Altona ziehen. Versicherer schätzen, dass hier in Deutschland viele Millionen Arbeitsstunden durch Hitze verloren gehen. Der Hauptgeschäftsführer der Deutschen Gesetzlichen Unfallversicherung, Fassauer, weist auch auf ein erhöhtes Unfallrisiko hin. Die Versicherer fordern einen besseren Hitzeschutz.
0: Die nächsten Nachrichten gibt's um 19 Uhr, dann ausführlich. Und jetzt schauen wir aufs Radio Hamburg Feierabendwetter. So ein bisschen gemischt, ne? Aber irgendwie habe ich das Gefühl, alle Gärten sind ein kleines bisschen grüner geworden durch den Regen. Sieht alles auch ein bisschen netter aus. Die Natur, wie man so schön sagt, die hat's jetzt auch mal gebraucht. 19 Grad sind's immer noch. Heute Nacht kühlt's runter auf 11. Und auch morgen am Donnerstag gibt's so ein paar heilende Schauer, aber auch 5 Stunden Sonnenschein für uns bei 22 Grad Tagestop-Temperatur. Für eure Sicherheit der Radio Hamburg Verkehr mit der Edeka-App. A1 Hamburg Richtung Lübeck, 6 Kilometer ab Ahrensburg. Zwischen dem Kreuz Bargteheide und Bad Oldesloe. Da gab es vorhin eine Vollsperrung, ist ja nur eine Spur frei. Deswegen schleicht ihr euch da durch, dauert 20 Minuten länger. Und auf der A7 Flensburg Richtung Hamburg auch 12 Kilometer Stop and Go. Aber mehr Go als Stop zwischen Dreieck Nordwest und Waltershof. Viertelstunde plus. Der Radio Hamburg Verkehr für Hamburg, Niedersachsen und Schleswig-Holstein.
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0: Ja, wir freuen uns auf das Beste von heute. Alex Warren mit Passenger gleich dabei. Mabel und Mad Love und mit Michael Schulte. 5 a.m. um 18.32 Uhr starten wir rein in diese

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0: Der Radio Hamburg Nachmittag wird langsam zum Radio Hamburg Abend. Die Stübi-Show ist fast vorbei und wir haben heute so kleine Erfolgsmomente des Alltags abgefeiert, damit wir sie in Zukunft auch noch mehr würdigen.
1: Hi Stübi, ich bin Lien. Ein Erfolgsmoment im Alltag bei mir ist auf jeden Fall, wenn ich Geld in alten Jacken finde. Das macht den Alltag auf jeden Fall gleich viel besser.
0: Ich kenne euch doch, jetzt klopft ihr immer kurz eure Hosentaschen ab und schaut, ob da vielleicht noch was ist. Wir haben das legendäre Radio Hamburg Dom-Paket rausgehauen. Sandra hat perfekte Verwendung dafür.
2: Tatsächlich meine Kinder, die betteln nämlich schon die ganze Zeit, dass sie wieder zum Dom kommen und von daher wäre das perfekt.
0: Und auch das gehört zur Stübi-Show, zum Radio Hamburg Nachmittag. Wir schauen, was ist los in der schönsten Stadt der Welt, was bewegt euch und das ist ganz klar auch dieses jetzt teilweise abgerissene Wohnhaus in der Holstenstraße. Heute gab es die Pressekonferenz vom Bezirksamt Altona und Anwalt Marc Meyer, der die Mieter vertritt, hat eine klare Forderung.
3: Unsere Haltung ist, dass letztendlich alles erhalten werden kann. Letztendlich ist es eine Frage des Geldes.
0: Und dann natürlich das Elbduell. Nördlich der Elbe gegen südlich der Elbe. Immer um 17.17 Uhr. Unsere moderne Version von Stadt, Land, Fluss. Und Manuela hat Nils ganz fair zum Sieg und zu 100 Euro gratuliert.
4: Herzlichen Glückwunsch, Nils.
5: Das freut mich. Da kann ich ja schön die Holzentherme.
0: So gehört sich das. Schöne Entspannung. Lieber Nils, euch jetzt auch. Am Mittwochabend, musst du mal kurz überlegen, welcher Tag gerade ist, Harry Styles mit American Girls, also das Beste von heute, gleich nach Kygo und Donna Summer, Hot Stuff, hier bei Radio Hamburg. Schön, dass ihr uns hört.

0: Ihr startet in euren Feierabend zusammen mit euren liebsten Megastars, gleich Shawn Mendes. Eine krasse Stimme, In My Blood feiert ihr gleich von ihm. Und das Beste von heute kommt von The Bowser und hat so einen richtig guten Groove. Magnetic, freut ihr euch gleich drauf bei eurem Musiksender Nummer 1, Radio Hamburg.
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4: Schönen guten Abend. Vorübergehende Wohnlösung für Holstenstraßenhausgemeinschaft und Versicherung. Hitze sorgt für mehr Unfälle. In der Nacht verbreitet Nebel 11 Grad. Die Mieter des teilweise abgerissenen Wohnhauses in der Holstenstraße bleiben als Gemeinschaft zusammen. Ein leerstehendes Haus bietet vorübergehend ein neues Zuhause. Clemens Benke.
5: Der Altonaer Spar- und Bauverein stellt ein leerstehendes Haus zur Verfügung, das wegen Neubauplanungen eigentlich abgerissen werden soll. Es ist in der Chemnitzstraße weniger als einen Kilometer Fußweg entfernt vom gesperrten Haus. Und wie es jetzt mit dem einsturzgefährdeten Haus in der Holstenstraße weitergeht, erklärt Bezirksamtleiter Sebastian Kloth.
6: Aktuell können wir dazu noch keine Antwort geben. Da müssen wir uns auf die Statiker verlassen und dann wird das rechtlich bewertet werden.
5: Man versuche jedoch alles, um einen weiteren Abriss zu verhindern.
6: Unser Ziel wird es sein, solange das technisch und rechtlich möglich ist, das Haus zu erhalten. Und dafür werden wir kämpfen und uns auch an den Verantwortlichen wenden und mit ihm sprechen.
4: Versicherer schätzen, dass hier bei uns in Deutschland viele Millionen Arbeitsstunden durch Hitze verloren gehen. Der Hauptgeschäftsführer der Deutschen Gesetzlichen Unfallversicherung, Fassauer, weist auch auf ein erhöhtes Unfallrisiko hin. Ab 30 Grad gäbe es etwa 8% mehr Arbeitsunfälle als bei Temperaturen zwischen 10 und 15 Grad. Ursula Winkler.
7: Für jemanden auf einem Gerüst, an einer Maschine oder hinter dem Steuer könne nachlassende Konzentration schwerwiegende Folgen haben. So verzeichnen die Versicherer an Hitze Tagen auch deutlich mehr Unfälle auf dem Arbeitsweg. Und allein im Jahr 2023 seien schätzungsweise 37 Millionen Arbeitsstunden durch Hitze verloren gegangen.
4: Der große Brand in Hohenfenn in Belgien ist nach Behördenangaben von Feuerwehrleuten eingekesselt worden. Es gibt aber noch keine komplette Entwarnung. Einsatzkräfte kämpfen seit 5 Tagen gegen das Feuer im Naturschutzgebiet nahe der deutschen Grenze. Noch einmal Ursula Winkler.
7: Großes Aufatmen auch auf der deutschen Seite der Grenze. Das Feuer nähert sich nicht mehr. Die Löscharbeiten und der Regen haben die Ausbreitung gestoppt. Die Stadt Monschau hob die Evakuierung mehrerer Straßenzüge auf. Rund 30 Menschen dürfen endlich zurück in ihre Häuser.
4: Und das waren die Nachrichten aus Hamburg, Deutschland und der Welt.
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5: Heute Abend bleibt es wechselhaft mit einzelnen Schauern. In den nächsten Stunden wird es vielfach klar. Es kann sich aber auch noch dichter Nebel bilden. Das Ganze dann bei 11 Grad.
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10: Auf der A7 Hannover Richtung Hamburg. Achtung Autofahrer. Zwischen Vleestedt und Hamburg-Marmsdorf steht ein Pannenauto auf der Straße. Stop and Go auf der A1 Hamburg Richtung Lübeck. Zwischen dem Kreuz Wagterheide und Bad Oldesloe. Wegen Reparaturarbeiten ist dann nur eine Spur frei. 4 Kilometer zurück bis Bodikate. Auf der A7 Flensburg Richtung Hamburg sind es zwischen Stellingen und dem Elbtunnel 4 Kilometer. Dann auf der A24 Hamburg Richtung Schwerin zwischen Rheinweg und Witzhafe 3 Kilometer Stop and Go. Auf der A25 Hamburg Richtung Geesthacht sind es zwischen der Auffahrt Dreieck Süd Ost und Neuallermühe West 3 Kilometer. Und in Hamburg ist der Dradenauer Deichweg zwischen der Straße Vollhöfner Weiden und der Finkenwerder Straße nach einem Unfall beidseitig gesperrt. Soweit der Radio Hamburg Verkehr für Hamburg, Niedersachsen und Schleswig-Holstein.
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11: Mitte der Woche und ihr macht euch einen ganz chilligen Feierabend. Zu Hause auf der Couch mit einem Feierabenddrink und euren liebsten Mega-Hits. Das Beste von heute kommt von The Bowser. Hat so einen ganz coolen Groove und guten Beat. Magnetic für euch.

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0: Und damit Teil von Hamburgs Konzertevent des Jahres. Vor 12.000 Menschen auf der Bühne stehen, auch für sie ein riesiger Traum. Robine hat es unter die Top 10 geschafft. Ihr habt gerade schon gehört, wie sehr sie sich gefreut hat, als wir ihr diese gute Nachricht überbracht haben. Ihr großes Vorbild ist Beyoncé und sie will unbedingt selbst Musik machen. Und ich finde ihre Stimme einfach Hammer. Yeah.

0: tolle Stimmen und sowas ganz Besonderes, das haben sie alle, die Top 10, eure Talente. Und jetzt entscheidet ihr, wer von ihnen Radio Hamburgs Next Megastar wird. Ihr votet für Rubine oder für eines der anderen Talente ganz easy online unter radiohamburg.de. Da hört ihr alle nochmal an und gebt eure Stimme ab. Wir freuen uns riesig, wenn ihr votet und am 19. September bei Stars for Free dabei seid. Und jetzt startet erstmal gut in euren Feierabend mit Loy und David Puentes. Neuer Musik und richtig guten Beats, die einfach nach Sonne und Sommer klingen. Das Beste von heute für euch. Golden Summer.
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0: Die machen einfach so gute Laune, die Sugar Babes. Button gibt's gleich für euch. Ganz viele Mega-Hits bei Radio Hamburg, eurem Musiksender Nummer 1 mit den Besten von heute. Ray Dalton. Geht einfach richtig ab. Freut ihr euch gleich drauf auf Go That High.
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13: Nach einzelnen Schauern wird der Abend ruhiger und die Wolken lockern auf. Später wird es vielfach klar und neblig. Morgen starten wir mit vielen Wolken und zeitweise Sonne in den Tag.
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15: Auf der A7 Hannover Richtung Hamburg. Achtung Autofahrer, zwischen Vleestedt und Hamburg-Marmsdorf steht ein Pannenauto auf der Straße. Stop and Go auf der A1 Hamburg Richtung Lübeck. Zwischen dem Kreuz Bagdeheide und Bad Oldesloe. Wegen Reparaturarbeiten ist dann nur eine Spur frei. 4 Kilometer zurück bis Bullikate. Auf der A7 Flensburg Richtung Hamburg sind es zwischen Stellingen und dem Elbtunnel 4 Kilometer. Dann auf der A24 Hamburg Richtung Schwerin zwischen Rheinweg und Witzhafe 3 Kilometer Stop and Go. Auf der A25 Hamburg Richtung Geesthacht sind es zwischen der Auffahrt Dreieck Süd Ost und Neuallermühe West 3 Kilometer. Und in Hamburg ist der Dradenauer Deichweg zwischen der Straße Vollhöfner Weiden und der Finkenwerder Straße nach einem Unfall beidseitig gesperrt. Soweit der Radio Hamburg Verkehr für Hamburg, Niedersachsen und Schleswig-Holstein.
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0: 4 davon am Stück, die euch einfach so gute Laune im Feierabend machen. Die Sugar Babes gleich für euch am Start. Kamrat mit richtig guten Beats und was ganz Neues von Ray Dalton. Und das geht einfach richtig ab. Zaubert euch ein Lächeln ins Gesicht. Go That High für euch. Hey!

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0: 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Und das wird so eine ganz besondere Atmosphäre und Vorfreude, die machen wir euch jetzt schon mal. Sam Smith für euch mit einem seiner schönsten Mega-Hits. Too Good at Goodbyes. Die Live-Version hat er bei den Brit Awards gesungen. Gibt's jetzt für euch bei eurem Musiksender Nummer 1. Radio Hamburg.

0: Ihr feiert euren Mittwoch-Feierabend heute mit Beats, die klingen, als kämen sie direkt aus dem Club von Jennifer Lopez und David Guetta. Geht einfach ordentlich ab. Das Beste von heute. Save Me Tonight. Damit tanzt ihr gleich durch den Feierabend bei eurem Musiksender Nummer 1, Radio Hamburg.
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2: Ich bin Thomas Brockt. 4 Jahre nach den Anschlägen auf die Nord Stream Pipelines in der Ostsee ist ein zweiter Verdächtiger gefasst worden. Das teilte die Bundesanwaltschaft in Karlsruhe mit. Es handelt sich um einen ukrainischen Taucher, der schon einmal in Polen festgenommen worden war. Diesmal wurde er in Kroatien gefasst.
3: Die polnische Justiz hatte den deutschen Auslieferungsantrag im vergangenen Herbst abgelehnt und den Ukrainer freigelassen. Jetzt ging er den Ermittlern in der kroatischen Küstenstadt Pula erneut ins Netz. Die Bundesanwaltschaft will ihn nach Deutschland überstellen lassen. Der ausgebildete Taucher soll Teil der Gruppe gewesen sein, die im September 2022 Sprengsätze an den Gaspipelines platzierte. Einer seiner mutmaßlichen Komplizen wurde kürzlich am Oberlandesgericht Hamburg angeklagt. Ob und wann es dort zum Prozess kommt, ist aber noch unklar. Aus Karlsruhe, Jacqueline Melcher.
2: Die seit Sonntag geltende Evakuierung eines Ortsteils von Monschau ist aufgehoben. Die rund 30 betroffenen Menschen können zurück in ihre Häuser, wie eine Stadtsprecherin sagte. Grund ist die sich entspannende Lage des Waldbrandes im Naturschutzgebiet Hohes Venn im nahen Belgien. Die Behörden dort hatten vermeldet, dass das Feuer eingekreist sei. Der FC Bayern München rechnet damit, dass Jamal Musiala seine Karriere trotz einer neurologischen Dysfunktion fortsetzen kann. Demnach gibt es derzeit keine Hinweise, dass der Fußballnationalspieler nicht weiter auf dem Niveau spielen kann. Der 23-Jährige war in nur 4 Tagen 2-mal bei Spielen zusammengebrochen.
4: Beim FC Bayern waren Musialas gesundheitliche Probleme schon vor den beiden Testspielen bekannt. Diagnostiziert wurden sogenannte Absenzen, eine Form epileptischer Anfälle, bei denen Betroffene für wenige Sekunden wie weggetreten wirken. Seine Einsätze seien medizinisch abgesprochen und aus ärztlicher Sicht unbedenklich gewesen, heißt es. Musiala selbst schreibt, er sei in bester medizinischer Behandlung und sehr optimistisch. Ein zusätzliches gesundheitliches Risiko bestehe nicht. Wann der 23-Jährige wieder spielen kann, ist allerdings offen. Philipp Detlefs, Sportredaktion.
2: Und noch zum Radsport. Der Tour de France Dritte Isaac Del Toro hat den Prolog der Deutschlandtour gewonnen. Der Mexikaner fuhr auf dem 2,6 Kilometer langen Kurs im hessischen Bad Orb die schnellste Zeit und holte sich damit das erste Führungstrikot. Bester Deutscher war Tobias Müller auf Rang 10.
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5: Der Abend bringt noch einzelne Schauer. Danach wird es zunehmend ruhiger. In der Nacht klar und stellenweise, aber auch neblig. Morgen dann viele Wolken, etwas Sonne und eine Tagestopptemperatur von 22 Grad.
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7: Auf der A7 Hannover Richtung Hamburg. Achtung Autofahrer, zwischen Vleestedt und Hamburg-Marmsdorf steht ein Pannenauto auf der Straße. Stop and Go auf der A1 Hamburg Richtung Lübeck zwischen dem Kreuz Wagterheide und Bad Oldesloe. Wegen Reparaturarbeiten ist dann nur eine Spur frei. 4 Kilometer zurück bis Bodikate. Auf der A7 Flensburg Richtung Hamburg sind es zwischen Stellingen und dem Elbtunnel 4 Kilometer. Dann auf der A24 Hamburg Richtung Schwerin zwischen Rheinweg und Witzhafe 3 Kilometer Stop and Go. Auf der A25 Hamburg Richtung Geesthacht sind es zwischen der Auffahrt Dreieck Süd Ost und Neuallermühe West 3 Kilometer. Und in Hamburg ist der Dradenauer Deichweg zwischen der Straße Vollhöfner Weiden und der Finkenwerder Straße nach einem Unfall beidseitig gesperrt. Soweit der Radio Hamburg Verkehr für Hamburg, Niedersachsen und Schleswig-Holstein.
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0: Cheers auf euren Feierabend. Ihr stoßt gerade mit einem Feierabend-Drink an und macht euch schön gemütlich. Jennifer Lopez und David Guetta begleiten euch mit richtig guten Beats in den Feierabend. Save Me Tonight ist das Beste von heute und klingt einfach nach Club, nach Tanzen, nach gute Laune. Genau das Richtige für euren Mittwochabend.

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0: 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Und für euren Feierabend gibt's neue Musik von Jack Dean. Hat so einen ganz chilligen, coolen Vibe. Könnt ihr euch zurücklehnen und einfach seine Hammerstimme genießen. Das Beste von heute für euch. Mercy.
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0: Genau der richtige Sound für euren Mittwochfeierabend. So ganz chillige, coole Beats. Und dazu diese Hammerstimme von Holly Humberstone. Das Beste von heute freut ihr euch gleich drauf. To Love Somebody macht einfach richtig gute Laune und so ein ganz gemütliches Gefühl. Gibt's gleich bei eurem Musiksender Nummer 1, Radio Hamburg.
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6: Heute Abend bleibt es wechselhaft mit einzelnen Schauern. In den nächsten Stunden wird es vielfach klar. Es kann sich aber auch noch dichter Nebel bilden. Das Ganze dann bei 11 Grad.
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8: Auf der A7 Hannover Richtung Hamburg. Achtung Autofahrer. Zwischen Vleestedt und Hamburg-Marmsdorf steht ein Pannenauto auf der Straße. Stop and Go auf der A1 Hamburg Richtung Lübeck. Zwischen dem Kreuz Bagdeheide und Bad Oldesloe. Wegen Reparaturarbeiten ist dann nur eine Spur frei. 4 Kilometer zurück bis Bodikate. Auf der A7 Flensburg Richtung Hamburg sind es zwischen Stellingen und dem Elbtunnel 4 Kilometer. Dann auf der A24 Hamburg Richtung Schwerin zwischen Rheinweg und Witzhafe 3 Kilometer Stop and Go. Auf der A25 Hamburg Richtung Geesthacht sind es zwischen der Auffahrt Dreieck Südost und Neuallermühe West 3 Kilometer. Und in Hamburg ist der Dradenauer Deichweg zwischen der Straße Vollhöfner Weiden und der Finkenwerder Straße nach einem Unfall beidseitig gesperrt. Soweit der Radio Hamburg Verkehr für Hamburg, Niedersachsen und Schleswig-Holstein.
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0: 4 davon am Stück für euren Mittwochfeierabend. Welche, die einfach abgehen. Lost Frequency ist gleich für euch mit richtig guten Beats am Start. Dermot Kennedy. Seine Stimme, die feiert ihr einfach so sehr. Und ihn liebt ihr. Radio Hamburg Megastar Nico Santos. Der kann auch alles tanzen, singen, gute Laune machen. Macht er gleich alles für euch. Why Don't You Stay ist das Beste von heute für euren Feierabend.

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0: 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Macht euch jetzt einen ganz chilligen, coolen Feierabend mit den Besten von heute. Kommt von Temper City, Self-Over.

Genauso fühlt sich Feierabend an. Alle kleinen To-Dos erledigt und jetzt einfach nur noch chillen. Mit den Glass Animals. So richtig coole Feierabend-Sounds. Heatwaves gibt's gleich für euch. Und das Beste von heute kommt von Robin Schulz. Zusammen mit Barbs, gleich direkt nach den News für euch. Vorher noch Kygo zusammen mit Zoe Wees und Love Me Now.

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1: Ich bin Thomas Brockt. Der große Brand im Hohenfenn in Belgien ist nach Behördenangaben von Feuerwehrleuten eingekesselt worden. Es gibt aber noch keine komplette Entwarnung. Einsatzkräfte kämpfen seit 5 Tagen gegen das Feuer im Naturschutzgebiet nahe der deutschen Grenze.
2: Großes Aufatmen auch auf der deutschen Seite der Grenze. Das Feuer nähert sich nicht mehr. Die Löscharbeiten und der Regen haben die Ausbreitung gestoppt. Die Stadt Monschau hob die Evakuierung mehrerer Straßenzüge auf. Rund 30 Menschen dürfen endlich zurück in ihre Häuser. Die meisten waren seit Sonntag bei Freunden oder Verwandten untergekommen, manche auch in einer Notunterkunft. In der Städteregion Aachen kann man das Feuer noch deutlich riechen und die Behörden empfehlen, vorsorglich Fenster und Türen geschlossen zu halten. Aber sie entwarnen auch. Die gemessenen Schadstoffkonzentrationen in der Luft liegen demnach unter den Grenzwerten. Ursula Winkler, Nachrichtenredaktion.
1: In Deutschland werden immer mehr ausländische Berufsabschlüsse anerkannt. Im vergangenen Jahr bewilligten die Behörden dem Statistischen Bundesamt zufolge 86.600 Anträge, knapp 10% mehr als im Vorjahr. Die meisten Anerkennungen stammten aus der Türkei, gefolgt von der Ukraine. Stark vertreten war auch Syrien. Die meisten anerkannten Berufsabschlüsse drehten sich wie im Vorjahr um medizinische Berufe. 4 Jahre nach den Anschlägen auf die Nord Stream Pipelines ist ein weiterer Verdächtiger gefasst worden. Die Bundesanwaltschaft ließ einen Ukrainer in Kroatien von dortigen Beamten festnehmen, wie die Karlsruher Behörde mitteilte.
3: Unterm Strich ist das ein Plus von knapp 10%. Vor allem Menschen aus Syrien, die haben das Go bekommen, nun hier zu arbeiten. Da gab's den größten Zuwachs. Doch die allermeisten Anerkennungen für Berufsabschlüsse, die bekamen, wie auch schon im Vorjahr, Leute aus der Türkei. Und davon profitiert vor allem der medizinische Bereich. Viele arbeiten nun als Pflegekraft oder Arzt. Aber es gibt auch viele neue Ingenieure. Claudia Wächter, Nachrichtenredaktion.
1: Noch zum Radsport. Der Tour de France-Dritte Isaac del Toro hat den Prolog der Deutschland-Tour gewonnen. Der Mexikaner fuhr auf dem 2,6 Kilometer langen Kurs im hessischen Bad Orb die schnellste Zeit und holte sich damit das erste Führungstrikot. Bester Deutscher war Tobias Müller auf Rang 10. Morgen wird die Deutschland-Tour mit der ersten Etappe von Bad Orb nach Schwäbisch Hall fortgesetzt.
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4: Nach einzelnen Schauern wird der Abend ruhiger und die Wolken lockern auf. Später wird es vielfach klar und neblig. Morgen starten wir mit vielen Wolken und zeitweise Sonne in den Tag.
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7: Auf der A7 Hannover Richtung Hamburg. Achtung Autofahrer, zwischen Vleestedt und Hamburg-Marmsdorf steht ein Pannenauto auf der Straße. Stop and Go auf der A1 Hamburg Richtung Lübeck zwischen dem Kreuz Wagterheide und Bad Oldesloe. Wegen Reparaturarbeiten ist dann nur eine Spur frei. 4 Kilometer zurück bis Bugikate. Auf der A7 Flensburg Richtung Hamburg sind es zwischen Stellingen und dem Elbtunnel 4 Kilometer. Dann auf der A24 Hamburg Richtung Schwerin zwischen Rheinweg und Witzhafe 3 Kilometer Stop and Go. Auf der A25 Hamburg Richtung Geesthacht sind es zwischen der Auffahrt Dreieck Süd Ost und Neu-Allermühe West 3 Kilometer. Und in Hamburg ist der Bradenauer Deichweg zwischen der Straße Vollhöfner Weiden und der Finkenwerder Straße nach einem Unfall beidseitig gesperrt. Soweit der Radio Hamburg Verkehr für Hamburg, Niedersachsen und Schleswig-Holstein.
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8: Feierabend ist für euch Me-Time, auf dem Sofa chillen, mit einem Feierabend-Drink, durch Instagram scrollen und eure liebsten Mega-Hits hören. Die machen einfach gute Laune. Robin Schulz für euch zusammen mit Barbs und Beats, die einfach nach Club klingen, nach Sonne. Better Times für euch.
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Und für euren Mittwoch-Feierabend gibt's richtig coole Beats für euch von Junadas zusammen mit Daddy DJ. Klingt einfach so nach Sonne und gute Laune. Das Beste von heute für euch. Flipside. Neu.

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1: Ihr seid voll drin in diesem Feierabendmodus. Chillen auf der Couch, Jogginghose, gute Laune und Pink. Trustfall liebt ihr, gibt's gleich für euch. Und das Beste von heute kommt von Krista Sarandi. Gute Laune hört sich voll nach Sommer an. Good Old Days gleich bei eurem Musiksender Nummer 1, Radio Hamburg.
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11: Der Abend bringt noch einzelne Schauer. Danach wird es zunehmend ruhiger. In der Nacht klar und stellenweise aber auch neblig. Morgen dann viele Wolken, etwas Sonne und eine Tagestopptemperatur von 22 Grad.
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14: Auf der A7 Hannover Richtung Hamburg. Achtung Autofahrer, zwischen Vleestedt und Hamburg-Marmsdorf steht ein Pannenauto auf der Straße. Stop and Go auf der A1 Hamburg Richtung Lübeck, zwischen dem Kreuz Wagterheide und Bad Oldesloe. Wegen Reparaturarbeiten ist dann nur eine Spur frei. 4 Kilometer zurück bis Bullikate. Auf der A7 Flensburg Richtung Hamburg sind es zwischen Stellingen und dem Elbtunnel 4 Kilometer. Dann auf der A24 Hamburg Richtung Schwerin, zwischen Rheinweg und Witzhafe 3 Kilometer Stop and Go. Auf der A25 Hamburg Richtung Geesthacht sind es zwischen der Auffahrt Dreieck Südost und Neuallermühe West 3 Kilometer. Und in Hamburg ist der Dradenauer Deichweg zwischen der Straße Vollhöfner Weiden und der Finkenwerder Straße nach einem Unfall beidseitig gesperrt. Soweit der Radio Hamburg Verkehr für Hamburg, Niedersachsen und Schleswig-Holstein.
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1: Die liebt ihr, eure Feierabend-Playlist mit 4 Mega-Hits am Stück. Pink gleich für euch mit ihrer Hammerstimme. Krista Sarandi mit Beats, die einfach gute Laune machen. Und die Jungs von Fastboy mit was ganz Neuem, das einfach voll nach Festival, nach Sommer, nach gute Laune klingt. Music Sounds für euch.

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0: spürt ihr es, dieses Feierabend-Feeling? Schönen Mittwochabend. Ihr hört euren Lieblingssender und so schön gemütlich auf der Couch mit euren liebsten Mega-Hits. Genau so muss doch Feierabend sein. Das Beste von heute gibt's gleich für euch von Marc Adlers. Der hat einfach so eine schöne Stimme. Gute Beats dazu, genau richtig für euren Feierabend. You Against My Love, direkt nach den News. Vorher Miley Cyrus für euch mit Midnight Sky.
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1: Ich bin David Riemer. Versicherer schätzen, dass in Deutschland viele Millionen Arbeitsstunden durch Hitze verloren gehen. Der Hauptgeschäftsführer der deutschen gesetzlichen Unfallversicherung Fassauer weist auch auf ein erhöhtes Unfallrisiko hin. Ab 30 Grad gäbe es etwa 8% mehr Arbeitsunfälle als bei Temperaturen zwischen 10 und 15 Grad, sagte er.
2: Die Zahl dieser Hitzetage hat sich seit den 1950ern etwa verdreifacht, rechnet der Experte vor. Für jemanden auf einem Gerüst, an einer Maschine oder hinter dem Steuer könne nachlassende Konzentration schwerwiegende Folgen haben. So verzeichnen die Versicherer an Hitzetagen auch deutlich mehr Unfälle auf dem Arbeitsweg. Und allein im Jahr 2023 seien schätzungsweise 37 Millionen Arbeitsstunden durch Hitze verloren gegangen. Die Versicherer fordern einen besseren Hitzeschutz. Ursula Winkler, Nachrichtenredaktion.
1: Die seit Sonntag geltende Evakuierung eines Ortsteils von Monschau ist aufgehoben. Die rund 30 betroffenen Menschen können zurück in ihre Häuser, sagt eine Stadtsprecherin. Grund ist die sich entspannende Lage des Waldbrandes im Naturschutzgebiet Hohes Venn im nahen Belgien. Die Behörden dort hatten vermeldet, dass das Feuer eingekreist sei. Pflegekräfte, Ärzte, Ingenieure, ausländische Fachkräfte werden gebraucht, um den Bedarf in Deutschland zu decken. Jetzt steigt die Zahl der Anerkennungen deutlich. Im vergangenen Jahr bewilligten die Behörden mehr als 86.000 Anträge, teilte das Statistische Bundesamt mit.
3: Unterm Strich ist das ein Plus von knapp 10%. Vor allem Menschen aus Syrien, die haben das Go bekommen, nun hier zu arbeiten. Da gab es den größten Zuwachs. Doch die allermeisten Anerkennungen für Berufsabschlüsse, die bekamen wie auch schon im Vorjahr Leute aus der Türkei. Und davon profitiert vor allem der medizinische Bereich. Viele arbeiten nun als Pflegekraft oder Arzt. Aber es gibt auch viele neue Ingenieure. Claudia Wächter, Nachrichtenredaktion.
1: Außenminister Wadefuhl fürchtet keine Belastung der deutsch-ukrainischen Beziehungen nach der Festnahme eines zweiten Verdächtigen wegen des Anschlags auf die Nord Stream Pipelines. Es sei Aufgabe aller Ermittlungsbehörden, das mit Nachdruck zu verfolgen und auch die notwendigen Maßnahmen zu ergreifen. Das sagte er bei einem Besuch in der Schweiz. 4 Jahre nach den Anschlägen auf die Pipelines in der Ostsee war ein zweiter Verdächtiger gefasst worden. Die Bundesanwaltschaft ließ den Ukrainer in Kroatien von dortigen Beamten festnehmen.
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4: Heute Abend bleibt es wechselhaft mit einzelnen Schauern. In den nächsten Stunden wird es vielfach klar. Es kann sich aber auch noch dichter Nebel bilden. Das Ganze dann bei 11 Grad.
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6: In Hamburg ist der Dradenauer Deichweg zwischen der Straße Vollhöfner Weiden und der Finkenwerder Straße nach einem Unfall beidseitig gesperrt. 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
7: Ihr habt ein bisschen was gemacht und dann ab auf die Couch. Und da bleibt ihr jetzt noch ein bisschen. Genießt euren Mittwoch-Feierabend mit richtig coolen, chilligen Beats von Carrie Hilson. I Like feiert ihr, gibt's gleich für euch. Direkt nach dem Besten von heute von Mark Atlas. Und der hat einfach so eine schöne Stimme. Geht auch noch richtig ab. You Against My Love.

0: 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Neptunica für euch mit richtig guten Beats, die einfach Laune machen. What if?
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Radio Hamburg, eurem Musiksender Nummer 1, startet ihr beim Frühstück in den Tag. 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Freut euch mit dem Besten von heute auf das

0: Das klingt einfach so nach Sommer, macht gute Laune und voll Lust auf Tanzen. Kommt von Jason Derulo. Singen und tanzen kann der ja wie eine Eins, zusammen mit DJ Goja und Melody. Richtig coole neue Musik für euch. Das Beste von heute gibt's gleich. Michiko, darauf freut ihr euch jetzt schon mal. Zaubert euch gleich garantiert ein Lächeln ins Gesicht bei eurem Musiksender Nummer 1, Radio Hamburg.
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7: Nach einzelnen Schauern wird der Abend ruhiger und die Wolken lockern auf. Später wird es vielfach klar und neblig. Morgen starten wir mit vielen Wolken und zeitweise Sonne in den Tag.
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9: In Hamburg ist der Dradenauer Deichweg zwischen der Straße Vollhöfner Weiden und der Finkenwerder Straße nach einem Unfall beidseitig gesperrt. 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
0: 4 davon am Stück für euch. Richtig gute Beats von Nico Santos und auch von Weiss. Tiffany Harris für euch am Start mit ihrer richtig coolen Stimme. Und ganz neue Musik, die einfach nach so einer Sommerparty klingt. Kommt von Jason Derulo zusammen mit DJ Goja und Melody. Michiko für euch.

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0: An Schlafen denkt ihr noch lange nicht. Ihr feiert zusammen mit uns und You Not Us. Narcotic klingt einfach so cool. Gibt's gleich für euch. Und das Beste von heute kommt von Taylor Swift. And I remembered I loved you. Gute Laune, Country Sounds, I Knew It, I Knew You. Gleich direkt nach den News für euch. Vorher Jax Jones mit richtig guten Beats. Where Did You Go?
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1: Ich bin David Riemer. Mit Blick auf niedrige Gasspeicherstände sehen Bundeswirtschaftsministerium und Bundesnetzagentur die Wirtschaft in der Pflicht. Die Füllung der deutschen Speicher, die im Moment rund zur Hälfte ausgelastet sind, sei sehr gering, sagte eine Ministeriumssprecherin. Sie fordert die Händler auf, einzuspeichern.
2: Der früher wichtigste Gaslieferant Russland ist schon mit Beginn des Ukraine-Kriegs weggebrochen und der Iran-Krieg sorgt für weitere Knappheit. Die Transporte kommen kaum durch die Straße von Hormuz und das treibt die Preise in die Höhe. Normalerweise kaufen die Händler im Sommer ein, um das Gas in der Heizperiode zu verkaufen, aber aktuell sind die Speicher nur halb voll. Im November müssten sie nach gesetzlichen Vorgaben zu 80% gefüllt sein. Für eine sichere Versorgung im Winter sieht das Wirtschaftsministerium die Händler in der Pflicht. Ursula Winkler, Nachrichtenredaktion.
1: Der große Brand im Hohen Venn in Belgien ist nach Behördenangaben von Feuerwehrleuten eingekesselt worden. Eine komplette Entwarnung gibt es aber noch nicht. Das Feuer hat bislang rund 3000 Hektar zerstört. Das entspricht rund 4200 Fußballfeldern und der Brand ist weiter aktiv. In Monschau weitet sich das Feuer nicht weiter in Richtung Deutschland aus. Der Regen hat die Löscharbeiten begünstigt. Aktuell sind noch 170 Kräfte im Einsatz. Bei den deutschen Fluggesellschaften ist der durchschnittliche Kerosinverbrauch pro Passagier im vergangenen Jahr erneut gesunken. Das berichtet der Bundesverband der deutschen Luftverkehrswirtschaft. Für eine Strecke von 100 Kilometern musste pro Kopf demnach gut 3,3 Liter Flugbenzin aufgewendet werden.
3: Im Vergleich zu 2024 ist der Pro-Kopf-Verbrauch damit so etwa um ein halbes Wasserglas gesunken. Aber im Vergleich zu 1990 hat er sich fast halbiert, weil die Fluggesellschaften immer mehr moderne Flieger anschaffen, betont der Verband. Und das geht auch so weiter. Im Verlauf der nächsten 10 Jahre soll zum Beispiel etwa die Hälfte aller deutschen Maschinen gegen neue ausgetauscht werden. Aber die Umweltorganisation Atmosphäre kritisiert, dass der Luftverkehr insgesamt seine Klimaziele weiterhin verfehlt. Thomas Thonfeld, Nachrichtenredaktion.
1: Viele Menschen in Deutschland bekommen nachts zu wenig Schlaf. Knapp 40% schlafen eigenen Angaben zufolge unter der Woche weniger als 7 Stunden. Das zeigt eine Untersuchung des Robert-Koch-Instituts. Laut Studie ist eine Schlafdauer von weniger als 7 Stunden bei Erwachsenen gemäß internationalen Schlafempfehlungen zu kurz. Betroffen sind laut der Befragung deutlich mehr Männer als Frauen.
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4: Der Abend bringt noch einzelne Schauer. Danach wird es zunehmend ruhiger. In der Nacht klar und stellenweise, aber auch neblig. Morgen dann viele Wolken, etwas Sonne und eine Tagestopptemperatur von 22 Grad.
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6: Auf der B4, B75 Hamburg, neue Elbbrücke. Achtung Autofahrer, zwischen Hamburg-Veddel und der Veddeler Brückenstraße gibt es eine ungesicherte Unfallstelle. Soweit der Radio Hamburg Verkehr für Hamburg, Niedersachsen und Schleswig-Holstein.
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6: Ich bin David Riemer. Mit Blick auf niedrige Gasspeicherstände sehen Bundeswirtschaftsministerium und Bundesnetzagentur die Wirtschaft in der Pflicht. Die Füllung der deutschen Speicher, die im Moment rund zur Hälfte ausgelastet sind, sei sehr gering, sagte eine Ministeriumssprecherin. Sie fordert die Händler auf, einzuspeichern.
7: Der früher wichtigste Gaslieferant Russland ist schon mit Beginn des Ukraine-Kriegs weggebrochen und der Iran-Krieg sorgt für weitere Knappheit. Die Transporte kommen kaum durch die Straße von Hormuz und das treibt die Preise in die Höhe. Normalerweise kaufen die Händler im Sommer ein, um das Gas in der Heizperiode zu verkaufen, aber aktuell sind die Speicher nur halb voll. Im November müssten sie nach gesetzlichen Vorgaben zu 80% gefüllt sein. Für eine sichere Versorgung im Winter sieht das Wirtschaftsministerium die Händler in der Pflicht. Ursula Winkler, Nachrichtenredaktion.
6: Der große Brand im Hohen Venn in Belgien ist nach Behördenangaben von Feuerwehrleuten eingekesselt worden. Eine komplette Entwarnung gibt es aber noch nicht. Das Feuer hat bislang rund 3000 Hektar zerstört. Das entspricht rund 4200 Fußballfeldern und der Brand ist weiter aktiv. In Monschau weitet sich das Feuer nicht weiter in Richtung Deutschland aus. Der Regen hat die Löscharbeiten begünstigt. Aktuell sind noch 170 Kräfte im Einsatz. Bei den deutschen Fluggesellschaften ist der durchschnittliche Kerosinverbrauch pro Passagier im vergangenen Jahr erneut gesunken. Das berichtet der Bundesverband der deutschen Luftverkehrswirtschaft. Für eine Strecke von 100 Kilometern musste pro Kopf demnach gut 3,3 Liter Flugbenzin aufgewendet werden.
8: Im Vergleich zu 2024 ist der Pro-Kopf-Verbrauch damit so etwa um ein halbes Wasserglas gesunken. Aber im Vergleich zu 1990 hat er sich fast halbiert, weil die Fluggesellschaften immer mehr moderne Flieger anschaffen, betont der Verband. Und das geht auch so weiter. Im Verlauf der nächsten 10 Jahre soll zum Beispiel etwa die Hälfte aller deutschen Maschinen gegen neue ausgetauscht werden. Aber die Umweltorganisation Atmosphäre kritisiert, dass der Luftverkehr insgesamt seine Klimaziele weiterhin verfehlt. Thomas Thonfeld, Nachrichtenredaktion.
6: Viele Menschen in Deutschland bekommen nachts zu wenig Schlaf. Knapp 40% schlafen eigenen Angaben zufolge unter der Woche weniger als 7 Stunden. Das zeigt eine Untersuchung des Robert-Koch-Instituts. Laut Studie ist eine Schlafdauer von weniger als 7 Stunden bei Erwachsenen gemäß internationalen Schlafempfehlungen zu kurz. Betroffen sind laut der Befragung deutlich mehr Männer als Frauen.
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9: Heute Abend bleibt es wechselhaft mit einzelnen Schauern. In den nächsten Stunden wird es vielfach klar. Es kann sich aber auch noch dichter Nebel bilden. Das Ganze dann bei 11 Grad.
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10: Auf der B4, B75 Hamburg, neue Elbbrücke. Achtung Autofahrer, zwischen Hamburg-Veddel und der Veddeler Brückenstraße gibt es eine ungesicherte Unfallstelle. Soweit der Radio Hamburg Verkehr für Hamburg, Niedersachsen und Schleswig-Holstein.
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1: Ich bin David Riemer. 4 Jahre nach den Anschlägen auf die Nord Stream Pipelines ist ein zweiter Verdächtiger gefasst worden. Das teilte die Bundesanwaltschaft in Karlsruhe mit. Es handelt sich um einen ukrainischen Taucher, der schon einmal in Polen festgenommen worden war. Diesmal wurde er in Kroatien gefasst.
2: Die polnische Justiz hatte den deutschen Auslieferungsantrag im vergangenen Herbst abgelehnt und den Ukrainer freigelassen. Jetzt ging er den Ermittlern in der kroatischen Küstenstadt Pula erneut ins Netz. Die Bundesanwaltschaft will ihn nach Deutschland überstellen lassen. Der ausgebildete Taucher soll Teil der Gruppe gewesen sein, die im September 2022 Sprengsätze an den Gaspipelines platzierte. Einer seiner mutmaßlichen Komplizen wurde kürzlich am Oberlandesgericht Hamburg angeklagt. Ob und wann es dort zum Prozess kommt, ist aber noch unklar. Aus Karlsruhe, Jacqueline Melcher.
1: Der große Brand im Hohenfenn in Belgien ist nach Behördenangaben von Feuerwehrleuten eingekesselt worden. Es gibt aber noch keine komplette Entwarnung. Einsatzkräfte kämpfen seit Tagen gegen das Feuer im Naturschutzgebiet nahe der deutschen Grenze.
3: Großes Aufatmen auch auf der deutschen Seite der Grenze. Das Feuer nähert sich nicht mehr. Die Löscharbeiten und der Regen haben die Ausbreitung gestoppt. Die Stadt Monschau hob die Evakuierung mehrerer Straßenzüge auf. Rund 30 Menschen dürfen endlich zurück in ihre Häuser. In der Städteregion Aachen kann man das Feuer noch deutlich riechen. Und die Behörden empfehlen, vorsorglich Fenster und Türen geschlossen zu halten. Aber sie entwarnen auch. Die gemessenen Schadstoffkonzentrationen in der Luft liegen demnach unter den Grenzwerten. Ursula Winkler, Nachrichtenredaktion.
1: Über den Norden von Rheinland-Pfalz sind am Abend schwere Unwetter hinweggezogen. 2 Menschen wurden durch einen umstürzenden Baum schwer verletzt. Außerdem wurden etliche Dächer abgedeckt, Fassadenteile stürzten ab und Gegenstände flogen umher. Das ganze Ausmaß der Schäden ist noch nicht absehbar. Und im brandenburgischen Fürstenwalde-Spree soll es laut der Europäischen Unwetterdatenbank einen Tornado gegeben haben. Ein Dach wurde abgedeckt und Bäume stürzten um, heißt es. Bislang ist nichts über verletzte Personen bekannt. Außenminister Wadefuhl fürchtet keine Belastung der deutsch-ukrainischen Beziehungen nach der Festnahme eines zweiten Verdächtigen wegen des Anschlags auf die Nord Stream Pipelines. Es sei Aufgabe aller Ermittlungsbehörden, das mit Nachdruck zu verfolgen und auch die notwendigen Maßnahmen zu ergreifen. Das sagte er bei einem Besuch in der Schweiz.
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4: Nach einzelnen Schauern wird der Abend ruhiger und die Wolken lockern auf. Später wird es vielfach klar und neblig. Morgen starten wir mit vielen Wolken und zeitweise Sonne in den Tag.
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7: Auf der B4, B75 Hamburg, neue Elbbrücke. Achtung Autofahrer, zwischen Hamburg-Veddel und der Veddeler Brückenstraße gibt es eine ungesicherte Unfallstelle. Soweit der Radio Hamburg Verkehr für Hamburg, Niedersachsen und Schleswig-Holstein.

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5: Ich bin David Riemer. 4 Jahre nach den Anschlägen auf die Nord Stream Pipelines ist ein zweiter Verdächtiger gefasst worden. Das teilte die Bundesanwaltschaft in Karlsruhe mit. Es handelt sich um einen ukrainischen Taucher, der schon einmal in Polen festgenommen worden war. Diesmal wurde er in Kroatien gefasst.
6: Die polnische Justiz hatte den deutschen Auslieferungsantrag im vergangenen Herbst abgelehnt und den Ukrainer freigelassen. Jetzt ging er den Ermittlern in der kroatischen Küstenstadt Pula erneut ins Netz. Die Bundesanwaltschaft will ihn nach Deutschland überstellen lassen. Der ausgebildete Taucher soll Teil der Gruppe gewesen sein, die im September 2022 Sprengsätze an den Gaspipelines platzierte. Einer seiner mutmaßlichen Komplizen wurde kürzlich am Oberlandesgericht Hamburg angeklagt. Ob und wann es dort zum Prozess kommt, ist aber noch unklar. Aus Karlsruhe, Jacqueline Melcher.
5: Der große Brand im Hohen Venn in Belgien ist nach Behördenangaben von Feuerwehrleuten eingekesselt worden. Es gibt aber noch keine komplette Entwarnung. Einsatzkräfte kämpfen seit Tagen gegen das Feuer im Naturschutzgebiet nahe der deutschen Grenze.
7: Großes Aufatmen auch auf der deutschen Seite der Grenze. Das Feuer nähert sich nicht mehr. Die Löscharbeiten und der Regen haben die Ausbreitung gestoppt. Die Stadt Monschau hob die Evakuierung mehrerer Straßenzüge auf. Rund 30 Menschen dürfen endlich zurück in ihre Häuser. In der Städteregion Aachen kann man das Feuer noch deutlich riechen und die Behörden empfehlen, vorsorglich Fenster und Türen geschlossen zu halten. Aber sie entwarnen auch. Die gemessenen Schadstoffkonzentrationen in der Luft liegen demnach unter den Grenzwerten. Ursula Winkler, Nachrichtenredaktion.
5: Über den Norden von Rheinland-Pfalz sind am Abend schwere Unwetter hinweggezogen. 2 Menschen wurden durch einen umstürzenden Baum schwer verletzt. Außerdem wurden etliche Dächer abgedeckt, Fassadenteile stürzten ab und Gegenstände flogen umher. Das ganze Ausmaß der Schäden ist noch nicht absehbar. Und im brandenburgischen Fürstenwalde-Spree soll es laut der Europäischen Unwetterdatenbank einen Tornado gegeben haben. Ein Dach wurde abgedeckt und Bäume stürzten um, heißt es. Bislang ist nichts über verletzte Personen bekannt. Außenminister Wadefuhl fürchtet keine Belastung der deutsch-ukrainischen Beziehungen nach der Festnahme eines zweiten Verdächtigen wegen des Anschlags auf die Nord Stream Pipelines. Es sei Aufgabe aller Ermittlungsbehörden, das mit Nachdruck zu verfolgen und auch die notwendigen Maßnahmen zu ergreifen. Das sagte er bei einem Besuch in der Schweiz.
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8: Der Abend bringt noch einzelne Schauer. Danach wird es zunehmend ruhiger. In der Nacht klar und stellenweise aber auch neblig. Morgen dann viele Wolken, etwas Sonne und eine Tagestopptemperatur von 22 Grad.
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10: Auf der B4, B75 Hamburg, neue Elbbrücke. Achtung Autofahrer, zwischen Hamburg-Veddel und der Veddeler Brückenstraße gibt es eine ungesicherte Unfallstelle. Soweit der Radio Hamburg Verkehr für Hamburg, Niedersachsen und Schleswig-Holstein.
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1: Ich bin David Riemer. Versicherer schätzen, dass in Deutschland viele Millionen Arbeitsstunden durch Hitze verloren gehen. Der Hauptgeschäftsführer der deutschen gesetzlichen Unfallversicherung Fassauer weist auch auf ein erhöhtes Unfallrisiko hin. Ab 30 Grad gäbe es etwa 8% mehr Arbeitsunfälle als bei Temperaturen zwischen 10 und 15 Grad, sagte er.
2: Die Zahl dieser Hitzetage hat sich seit den 1950ern etwa verdreifacht, rechnet der Experte vor. Für jemanden auf einem Gerüst, an einer Maschine oder hinter dem Steuer könne nachlassende Konzentration schwerwiegende Folgen haben. So verzeichnen die Versicherer an Hitzetagen auch deutlich mehr Unfälle auf dem Arbeitsweg. Und allein im Jahr 2023 seien schätzungsweise 37 Millionen Arbeitsstunden durch Hitze verloren gegangen. Die Versicherer fordern einen besseren Hitzeschutz. Ursula Winkler, Nachrichtenredaktion.
1: Die seit Sonntag geltende Evakuierung eines Ortsteils von Monschau ist aufgehoben. Die rund 30 betroffenen Menschen können zurück in ihre Häuser, sagt eine Stadtsprecherin. Grund ist die sich entspannende Lage des Waldbrandes im Naturschutzgebiet Hohes Venn im nahen Belgien. Die Behörden dort hatten vermeldet, dass das Feuer eingekreist sei. Pflegekräfte, Ärzte, Ingenieure, ausländische Fachkräfte werden gebraucht, um den Bedarf in Deutschland zu decken. Jetzt steigt die Zahl der Anerkennungen deutlich. Im vergangenen Jahr bewilligten die Behörden mehr als 86.000 Anträge, teilte das Statistische Bundesamt mit.
3: Unterm Strich ist das ein Plus von knapp 10%. Vor allem Menschen aus Syrien, die haben das Go bekommen, nun hier zu arbeiten. Da gab es den größten Zuwachs. Doch die allermeisten Anerkennungen für Berufsabschlüsse, die bekamen wie auch schon im Vorjahr Leute aus der Türkei. Und davon profitiert vor allem der medizinische Bereich. Viele arbeiten nun als Pflegekraft oder Arzt. Aber es gibt auch viele neue Ingenieure. Claudia Wächter, Nachrichtenredaktion.
1: Außenminister Wadefuhl fürchtet keine Belastung der deutsch-ukrainischen Beziehungen nach der Festnahme eines zweiten Verdächtigen wegen des Anschlags auf die Nord Stream Pipelines. Es sei Aufgabe aller Ermittlungsbehörden, das mit Nachdruck zu verfolgen und auch die notwendigen Maßnahmen zu ergreifen. Das sagte er bei einem Besuch in der Schweiz. 4 Jahre nach den Anschlägen auf die Pipelines in der Ostsee war ein zweiter Verdächtiger gefasst worden. Die Bundesanwaltschaft ließ den Ukrainer in Kroatien von dortigen Beamten festnehmen.
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4: Aktuell ist es vielfach klar, örtlich gibt es aber dichten Nebel, dazu 11 Grad. Der Start in den Tag wird dann wolkig mit etwas Sonne, später sind aber auch noch Schauer und örtlich auch Gewitter möglich. Bei einer Tagestoptemperatur von 22 Grad.
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6: Auf der B5 Hamburg-Uhlenhorst Richtung Beutzenburg. Achtung Autofahrer, zwischen Horner Rampe und Billstedt Mitte liegt ein totes Tier auf der Fahrbahn. Soweit der Radio Hamburg Verkehr für Hamburg, Niedersachsen und Schleswig-Holstein.
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5: Ich bin David Riemer. Versicherer schätzen, dass in Deutschland viele Millionen Arbeitsstunden durch Hitze verloren gehen. Der Hauptgeschäftsführer der deutschen gesetzlichen Unfallversicherung Fassauer weist auch auf ein erhöhtes Unfallrisiko hin. Ab 30 Grad gäbe es etwa 8% mehr Arbeitsunfälle als bei Temperaturen zwischen 10 und 15 Grad, sagte er.
6: Die Zahl dieser Hitzetage hat sich seit den 1950ern etwa verdreifacht, rechnet der Experte vor. Für jemanden auf einem Gerüst, an einer Maschine oder hinter dem Steuer könne nachlassende Konzentration schwerwiegende Folgen haben. So verzeichnen die Versicherer an Hitzetagen auch deutlich mehr Unfälle auf dem Arbeitsweg. Und allein im Jahr 2023 seien schätzungsweise 37 Millionen Arbeitsstunden durch Hitze verloren gegangen. Die Versicherer fordern einen besseren Hitzeschutz. Ursula Winkler, Nachrichtenredaktion.
5: Die seit Sonntag geltende Evakuierung eines Ortsteils von Monschau ist aufgehoben. Die rund 30 betroffenen Menschen können zurück in ihre Häuser, sagt eine Stadtsprecherin. Grund ist die sich entspannende Lage des Waldbrandes im Naturschutzgebiet Hohes Venn im nahen Belgien. Die Behörden dort hatten vermeldet, dass das Feuer eingekreist sei. Pflegekräfte, Ärzte, Ingenieure, ausländische Fachkräfte werden gebraucht, um den Bedarf in Deutschland zu decken. Jetzt steigt die Zahl der Anerkennungen deutlich. Im vergangenen Jahr bewilligten die Behörden mehr als 86.000 Anträge, teilte das Statistische Bundesamt mit.
7: Unterm Strich ist das ein Plus von knapp 10%. Vor allem Menschen aus Syrien, die haben das Go bekommen, nun hier zu arbeiten. Da gab es den größten Zuwachs. Doch die allermeisten Anerkennungen für Berufsabschlüsse, die bekamen, wie auch schon im Vorjahr, Leute aus der Türkei. Und davon profitiert vor allem der medizinische Bereich. Viele arbeiten nun als Pflegekraft oder Arzt. Aber es gibt auch viele neue Ingenieure. Claudia Wächter, Nachrichtenredaktion.
5: Außenminister Wadefuhl fürchtet keine Belastung der deutsch-ukrainischen Beziehungen nach der Festnahme eines zweiten Verdächtigen wegen des Anschlags auf die Nord Stream Pipelines. Es sei Aufgabe aller Ermittlungsbehörden, das mit Nachdruck zu verfolgen und auch die notwendigen Maßnahmen zu ergreifen. Das sagte er bei einem Besuch in der Schweiz. 4 Jahre nach den Anschlägen auf die Pipelines in der Ostsee war ein zweiter Verdächtiger gefasst worden. Die Bundesanwaltschaft ließ den Ukrainer in Kroatien von dortigen Beamten festnehmen.
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8: Die nächsten Stunden bringen ruhiges, vielfach auch klares Wetter. Allerdings kann es ab und zu auch ziemlich dichten Nebel geben. Am frühen Morgen haben wir dann wieder viele Wolken und etwas Sonne. Im weiteren Tagesverlauf dann Schauer oder Gewitter bei 22 Grad.
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9: Auf der B5 Hamburg-Uhlenhorst Richtung Beutzenburg. Achtung Autofahrer, zwischen Hornerrampe und Bildstedt Mitte liegt ein totes Tier auf der Fahrbahn. Soweit der Radio Hamburg Verkehr für Hamburg, Niedersachsen und Schleswig-Holstein.
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